0: werde. Sie wären auf einen Schlag ein gemachter Mann. Das dürfte doch eine Überlegung wert sein, oder etwa nicht?
1: Darf ich fragen, wie alt Sie sind, Lady Duquesne?
0: Ich wurde geboren an dem Tag, als die Guillotine niedersauste und den Kopf Ludwigs des 16. vom Rumpf trennte.
1: 1793 also. Ich fürchte, dann sind Ihre Tage wirklich gezählt. Statt die verbleibende Zeit mit der sinnlosen Suche nach lebensverlängernden Maßnahmen zu verschwenden, sollten Sie wohl lieber beginnen, über Ihre Sünden nachzudenken und Wiedergutmachung leisten für die jungen Leben, die Sie kaltherzig der Suche nach Unsterblichkeit geopfert haben.
0: Was wollen Sie damit sagen?
1: Ich denke, das wissen Sie nur zu genau. Aber wenn Sie wünschen, dass ich Ihre eigenen Niederträchtigkeiten und die noch größeren Ihres Arztes noch einmal aufzähle, werde ich dies gerne tun.
0: Bitte sehr. Tun Sie sich keinen Zwang an, junger Mann.
2: Wir sind ganz Ohr.
1: Ist Ihnen nicht aufgefallen, dass die verantwortungslosen Experimente Dr. Paravicinis die junge Frau, die sich gutgläubig in ihre Hände begeben hat, binnen kürzester Zeit zu einem bemitleidenswerten körperlichen Wrack gemacht haben? Zweifellos ist der Tod der beiden anderen jungen Damen ebenfalls auf diese Behandlung zurückzuführen. Ich hätte keine Probleme, vor einer sachverständigen Kommission aus Medizinern nachzuweisen, dass er Miss Rolston bereits seit längerem zur Ader lässt, nachdem er sie in der Einschlafphase mit Chloroform betäubt hat. Nur aus diesem Grund musste sie immer in einem an ihrer Ladyschaft Gemächer angeschlossenen Raum schlafen. So haben sie jederzeit problemlos Zutritt gehabt, sobald sie bemerkten, dass Miss Rolston oder ihre bedauernswerten Vorgängerinnen dabei waren, einzuschlafen. Was Miss Rolston mir über das, was sie ihre Albträume nannte, berichtete, ließ mich gleich an die typischen Halluzinationen nach der Verabreichung von Chloroform denken. Insgesamt müsste man bei einem derart niederträchtigen Tun wohl von Mord sprechen.
2: Dass ich nicht lache. Ihre Theorie und die Beweisführung überzeugen mich nicht. Und ebenso wenig werden Sie ein Gericht davon überzeugen.
1: Wir können es gerne darauf ankommen lassen.
2: Was fällt Ihnen ein, in einem solchen Ton mit mir zu reden?
0: Schluss! Nehmen Sie das Mädchen in Gottes Namen mit. Ich will nichts mehr von ihr hören. Soll die Kleine doch zurückgehen zu ihrer Mutter.
1: Ich werde sie im Auge behalten, Lady Duquesne. Sollte jemals wieder eine junge Frau in ihren Diensten sterben, können Sie sich darauf verlassen, dass die Zeitungen in ganz Europa auf den Titelseiten von ihren diversen Niederträchtigkeiten berichten werden.
0: Ich kann Sie beruhigen, junger Mann. Es wird keine Transfusionsexperimente mit dem Blut junger Mädchen mehr geben. Ich bin Ihrer überdrüssig. Sie waren übrigens für mich ebenso gefährlich wie für die armen Dinger. Ein Luftbläschen in meiner Infusion und ich wäre gestorben. Aber damit habe ich nun ein für alle Mal abgeschlossen. Ich muss einen jungen Wissenschaftler finden, einen wie Virchow oder Pasteur, der andere Möglichkeiten erforscht, um mein Leben zu verlängern. Nehmen Sie das Mädchen mit sich und heiraten Sie es, wenn Ihnen danach ist. Ich werde ihr einen großzügigen Scheck ausstellen. Damit ist die Sache dann ein für alle Mal für mich erledigt.
2: Aber wir hatten doch so gute Erfolge mit der Methode.
0: Ich will nichts mehr davon hören. Sie können jetzt gehen, Paravicini. Es gibt nichts weiter zu sagen, Dr. Stafford.
1: Ich hoffe, Sie stehen zu Ihrem Wort.
0: Ich stehe immer zu meinem Wort.
3: Es bedurfte einiger Überredungskünste, Bella Rolston zu überzeugen, den Dienst bei Lady Duquesne zu quittieren. Immerhin waren sie und ihre Mutter von dem vierteljährlichen Scheck abhängig.
4: Aber deine Mutter würde nicht wollen, dass du dein Leben riskierst, nur um für euer Auskommen zu sorgen.
1: Sei vernünftig, Bella. Ich bin überzeugt, wenn deine Mutter wüsste, wie schlecht es dir geht, dann käme sie auf der Stelle hierher und würde dich mitnehmen.
5: Vielleicht werde ich wirklich erst wieder gesund, wenn ich nach London zurückkehre.
1: Wir bleiben besser noch einige Wochen in Varese. Wenn du wieder imstande bist, den Berg dort zumindest bis zur Hälfte zu erklimmen, ohne Herzrasen zu bekommen, dann werden wir über eine Rückkehr nach London nachdenken. Andernfalls könnte vielleicht bereits die Reise deinen Tod bedeuten.
4: Bitte, tu genau, was Herb sagt, Bella.
5: Na schön. Arme Mutter. Sicher wird sie froh sein, mich wieder bei sich zu haben, aber ohne eine neue Arbeit werden wir bald wieder vor Problemen stehen.
1: Jetzt musst du erst einmal wieder einigermaßen zu Kräften kommen.
5: Und ihr meint wirklich, dass es richtig war, dass ich gegangen bin, ehe Milady heute früh aufgestanden ist? Ich habe mich nicht einmal verabschieden können.
1: Mach dir keine Sorgen.
4: Herbert hatte ein gutes Gespräch mit ihr. Es ist alles in ihrem Sinne gewesen. Du weißt ja, wie sehr sie kranke und schwache Menschen verabscheut.
5: Warum musste es mir nur so wie Miss Thompson und Miss Blandy vor mir ergehen?
4: Gottlob, bist du im Gegensatz zu ihnen mit dem Leben davon gekommen.
5: Noch bin ich wohl nicht über den Berg.
1: Aber das wirst du bald sein.
5: Was wohl Miss Torpinter sagen wird, wenn ich sie aufsuche, um sie zu bitten, mir eine neue Stellung zu verschaffen.
1: Vielleicht wird es dazu gar nicht mehr kommen. Hier, der Abschiedsbrief von Lady Duquesne an dich.
5: Aha.
0: Leb wohl, liebes Kind. Geh und heirate deinen Doktor. Ein Abschiedsgeschenk füge ich bei. Evelyn Duquesne.
5: Ich verstehe nicht.
4: Was schreibt sie denn?
5: Hier, lest selbst.
4: Ja.
5: Du meine Güte! Ein Scheck über 1.000 Pfund ist noch in dem Umschlag.
4: Oh, Bella, wie schön für deine Mutter und dich.
1: Das dürfte wohl reichen, euer Auskommen in den nächsten Jahren zu sichern.
5: Ich weiß gar nicht, was ich sagen soll. Geschweige denn, was ich tun soll.
4: Genau das, was Lady Duquesne dir empfohlen hat, natürlich.
1: Ja, der Meinung bin ich auch. Das solltest du unbedingt in wohlwollende Erwägung ziehen. Ich hoffe zumindest, dass du es tun wirst.
5: Was für eine Frage. Liebend gern. Oh.
3: Was gibt es mehr zu sagen, als zu erwähnen, dass die 1.000 Pfund zur Gänze in einen Treuhandfonds für Bellas Mutter eingezahlt wurden und diese davon den Rest ihres Lebens sorgenfrei leben konnte. Bella traf es noch besser an. Sie heiratete im folgenden Herbst ihren jungen Arzt, nachdem sie sich wieder vollständig von den grausamen Experimenten erholt hatte, deren Opfer sie geworden war.

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0: Furcht und Schrecken. Viele gebrauchen diese Worte und haben doch nicht die geringste Ahnung, was diese eigentlich bedeuten. Ich hingegen weiß, wovon ich spreche. Denn ich habe Furcht und Schrecken am eigenen Leib erfahren. Ich will euch davon erzählen, meine Freunde. Obwohl die Ereignisse schon einige Jahre zurückliegen, erinnere ich mich dennoch an jedes kleine Detail. 1785 hatte ich gerade meine Zeit beim französischen Militär beendet, da erreichte mich die Einladung eines Freundes, Dom Vincente da Lusto. Er war frühzeitig in ein unbekanntes Terrain aufgebrochen, um dort sein Glück zu machen. Offenbar hatte er Erfolg damit gehabt, denn er lud mich auf sein Schloss ein, das er sich an der Westküste Afrikas errichtet hatte. In einer kleinen, düsteren Bucht gingen wir vor Anker. Der Hafen, zu dem ich dann ruderte, war heruntergekommen und dreckig. Gleiches galt für die Baracken der vielen hundert Arbeiter, allesamt Eingeborene, die mein Freund für sich schuften ließ. Tagtäglich entrissen sie im Dschungel in vielen einzelnen Minen dem Land seine ungeheuren Bodenschätze und mehrten dadurch den Reichtum ihres Herrn. Neben dem gewaltigen Schloss mit seinen hohen Trutzmauern waren es noch vier der größten Segelschiffe, die ich je gesehen hatte, die er sein eigen nannte. Mit ihrer Hilfe unterhielt er Handelsbeziehungen mit Spanien, Portugal, Frankreich und sogar England. Dort fanden die Bodenschätze, Edelhölzer und Sklaven reißenden Absatz. Es war ein gewaltiges Reich, das er sich in der Wildnis erschaffen hatte. Ich war tief beeindruckt von dem, was ich auf dem Weg vom Hafen herauf in den großen Saal des Schlosses schon alles gesehen hatte.
1: Willkommen, mein Freund. Ich freue mich sehr, dass du meiner Einladung gefolgt bist.
0: Nicht um alles in der Welt hätte ich darauf verzichten wollen, das alles hier mal mit eigenen Augen zu sehen. Andernfalls hätte ich's wohl nicht geglaubt, was du dir hier aufgebaut hast.
1: Ja, und ich bin noch lange nicht fertig. Aber das soll jetzt nicht Gegenstand unseres Gesprächs sein. In den nächsten Wochen gilt es hauptsächlich, mit guten Freunden zu feiern.
0: Oh, du hast also eine größere Gesellschaft geladen?
1: Ganz recht. Sicher werdet ihr euch alle blendend verstehen.
0: Auf wen darf ich mich denn freuen?
1: Na, nun, wie ich dich kenne, freust du dich bestimmt ganz besonders über die Anwesenheit meiner Nichte Isabel.
0: Wie gut du mich kennst. Ich gebe zu, dass ich mir im Stillen sogar innig gewünscht habe, dass sie hier sein würde.
1: Du scheinst vom Glück gesegnet zu sein. Dieser Wunsch ist schon mal in Erfüllung gegangen.
0: Ist Carlos denn auch hier?
1: Natürlich. Wo Isabel weilt, da weilt auch Carlos. Du weißt ja, wie unzertrennlich die beiden seit frühester Kindheit sind.
0: Ich habe selten ein Geschwisterpaar gesehen, das so aneinander hängt wie die beiden.
1: Du kannst ruhig zugeben, dass du Carlos nicht magst. Ich nehme es dir nicht übel.
0: Das ehrt dich. Du hast recht, sein verschlagenes Wesen war mir schon immer zuwider. Aber um Isabels Willen...
1: Arrangieren wir uns mit ihm und seinen kleinen charakterlichen Unvollkommenheiten völlig richtig. Erinnerst du dich noch an Luigi Verenza?
0: Aber sicher. Auf ein Wiedersehen mit ihm freue ich mich ebenfalls. Ist denn...
1: Oh ja, seine Schwester Marceta hat er natürlich auch mitgebracht. Sie verdreht seit ihrer Ankunft in ihrer gewohnten Art auch schon wieder allen Männern den Kopf.
0: Das kann ich mir vorstellen.
1: Die anderen kennst du noch nicht. Da wäre zum einen ein Freund von mir aus deutschen Landen, Baron von Schiller, und ein Edelmann aus der Gascogne, Jean Desmartes ist sein Name. Und einen zweiten Franzosen erwarte ich auch noch.
0: Eine bunte Mischung also mal wieder.
1: Ich hoffe, wir werden alle eine gute Zeit hier verleben.
0: Ganz bestimmt.
1: Komm, ich will dir jetzt dein Zimmer zeigen.
0: Gern.
2: Am Abend lernten sich dann alle Geladenen im Rahmen eines prachtvollen Essens kennen. Die vom Gastgeber mir bereits genannten Gäste konnte ich soweit problemlos zuordnen. Meine Aufmerksamkeit zog jedoch ein Mann auf sich, bei dem ich nicht genau wusste, um wen es sich handelte. Sollte das der andere Franzose sein, den Don Vincente da Lusto erwähnt hatte? Er war sehr mager und von eher durchschnittlicher Körpergröße, dabei gut gekleidet und trug zu meiner Verwunderung als einziger bei diesem Anlass ein Schwert an seinem Gürtel. Ich brannte darauf, zu erfahren, wer das war. Das Schicksal blieb mir hold, denn neben mir saß die leichtlebige Marceta Verenza.
3: Marceta, hey!
4: Ja, Pierre?
3: Der Mann dort drüben, der uns schräg gegenüber sitzt und selten eine Miene verzieht. Wer ist das?
4: Er heißt de Montour und stammt aus der Normandie.
3: Dom Vincente hat nie von ihm erzählt.
4: Er ist ein sehr merkwürdiger Mensch, wenn du mich fragst. Ich glaube, ich mag ihn nicht.
3: Vermutlich, weil er deinen Annäherungsversuchen bisher widerstanden hat.
4: Ach, frech, Dax. Dann freunde du dich doch mit ihm an. Da hättet ihr ja schon mal eine Gemeinsamkeit.
3: Du weißt doch, dass ich dir sehr zugetan bin. Bloß eben nicht so.
4: Das weiß ich in der Tat. Und dir könnte ich sowieso nie etwas übel nehmen.
2: Ich ließ de Montour nun nicht mehr aus den Augen. Natürlich nur so weit, dass es ihm und anderen nicht auffiel. Er aß wenig, trank Unmengen und beantwortete Fragen, die ihm von seinen Sitznachbarn gestellt wurden, stets nur äußerst knapp. Als auch die anderen dem Wein mehr als üppig zugesprochen hatten, forderte der Gastgeber von einem jeden von uns einen Trinkspruch. Ich wartete sehr gespannt darauf, was der seltsame Fremde sagen würde.
1: Jetzt bist du dran, de Montour.
5: Lass mich bitte lieber aus.
1: Also, auf gar keinen Fall. Jeder kommt mal dran, ohne Ausnahme.
6: Genau.
1: So war es abgemacht. Also?
5: Na schön, du hast es so gewollt. Auf König Salomon, der alle Dämonen bannte.
7: Auf Salomon!
5: Ihr seid dreimal verflucht dafür, dass ihm einige Dämonen wieder entkamen.
1: Was? Moment, wie?
4: Ein Trinkspruch und ein Fluch zugleich.
3: Das macht ihm so schnell keiner nach, fürchte ich.
2: Da mich die lange Schiffsreise doch sehr ermüdet hatte, zog ich mich in dieser Nacht früher als sonst in mein Zimmer zurück. Es lag in einem der oberen Stockwerke, daher war die Aussicht auf den Dschungel und den Fluss von dort sehr malerisch. Schon bald würde es Vollmond sein, viel fehlte nicht mehr. Aus dem Dunkel des Dschungels drangen ungewohnte Tierstimmen, gefolgt von einem haarsträubenden Heulen.
3: Gottlob bieten die hohen Mauern uns Sicherheit vor diesen Kreaturen.
8: Oh, Monsieur de Montour.
5: Es ist beinahe Vollmond, nicht wahr?
8: Ja. Morgen wird es vermutlich soweit sein, denke ich.
5: Sicher wundert ihr euch, dass ich vor eurer Tür stehe.
8: Ehrlich gesagt, ja.
5: Ich rate euch eindringlich. Sorgt dafür, dass eure Tür des Nachts immer verriegelt ist. Besonders in den kommenden Nächten.
8: Aber was sollte...
5: Es ist wirklich sehr wichtig.
8: Macht euch keine Sorgen. Wenn es euch beruhigt, dann werde ich euren Rat befolgen.
5: Vergesst es nicht, zu eurem eigenen Schutz. Gute Nacht.
8: Gute Nacht.
2: Ich schlief tief und fest. Mitten in der Nacht meinte ich jedoch plötzlich zu hören, dass jemand an meiner Tür rüttelte. Allerdings schenkte ich diesem Vorgang weiter keine Beachtung. Da alle Gäste dem Wein mehr als üppig zugesprochen hatten, war es wenig verwunderlich, dass die meisten den Vormittag noch auf ihren Zimmern zubrachten. Einzig der Gastgeber, ich und erstaunlicherweise auch der geheimnisvolle Monsieur de Montour, der Unmengen Wein getrunken hatte, ohne dass der Alkohol die geringste Wirkung gezeigt hatte, fanden sich zum Frühstück zusammen. Die Kesse Marcita und Isabelle gesellten sich etwas später auch noch zu uns.
9: Gut zu wissen, dass es noch Männer gibt, denen die Gesellschaft von uns Damen wichtiger ist als ein sinnloses Besäufnis mit dem zugegebenerweise köstlich schmeckenden Wein. Mir ist eigentlich gar nicht zum Lachen zumute. Stell dir vor, mein lieber Pierre, einer aus unserer Runde hat gestern Nacht sogar so tief ins Glas geguckt, dass er sich im Schutz der Nacht wagte, an meiner Tür zu rütteln.
1: Nein.
9: Psst, nicht so laut. Seltsamerweise hatte mich dieser de Montour zuvor ausdrücklich darauf hingewiesen, meine Tür zu verriegeln.
8: Ach, mich auch? Suchte er dich auch auf deinem Zimmer auf?
9: Ja, ich war nicht wenig erstaunt, wie er plötzlich vor mir stand. Da stimmt doch etwas nicht. Er verließ ja heute Nacht noch vor dir den Festsaal. Und dabei macht er eigentlich den Eindruck, ein Mann zu sein, der nie schläft.
8: Stimmt. Das ist alles in der Tat ausgesprochen seltsam.
9: Heute Nacht jedenfalls werde ich meine Tür unverriegelt lassen.
8: Oh nein, nein, nein, nein, das solltest du keinesfalls tun.
9: Lass mich nur machen. Angst habe ich keine. Im Gegenteil. Ich bin schon gespannt, wen ich auf frischer Tat ertappen werde.
2: Ich fürchte nur, dass letzte Nacht niemand auf Freyas Füßen durch die Gänge geschlichen ist, sondern dass dieser jemand von Mordlust getrieben wurde.
9: Deine blühende Fantasie möchte ich haben.
2: Halte auf jeden Fall deine Tür verriegelt. Schläft nicht Isabel mit dir in einem Zimmer?
9: Wie kommst du denn darauf? Nein, das wäre mir nicht recht. Ich möchte niemanden in meinem Zimmer haben, wenn ich schlafe.
2: Und deine Zofe?
9: Schläft im Sklavenquartier, wo sie auch hingehört, das einfältige Ding.
2: Wer dich nicht kennt, könnte auf die Idee kommen, du seist ein ganz schönes Luder.
9: Und wenn schon, das schadet nichts.
2: Pass gut auf dich auf, sonst werde ich deinem Bruder sagen, dass er dir deinen kleinen Hintern versohlen soll.
9: Als ob mich die Vorstellung von Luigi, eine Tracht Prügel zu kassieren, schrecken würde.
2: Du bist unverbesserlich.
9: Das hoffe ich doch.
2: Ich wandte mich nun der lieblichen Isabel zu, die im Aussehen und vor allem in ihrem Wesen das komplette Gegenteil von Marcita war. Wir unterhielten uns recht angenehm. Am Nachmittag bot uns unser Gastgeber an, ihn an den Hafen hinunter zu begleiten. Er hätte dort eine Reihe von männlichen und weiblichen Sklaven zu begutachten, die schnellstens verschifft werden sollten. Monsieur de Montour und meine Wenigkeit folgten der Einladung. Es war das erste Mal, dass ich mich schämte, ein Mensch zu sein, angesichts dessen, wie meine Artgenossen ungeniert Sklaven wie Nutzvieh hielten.
5: Die Eingeborenen scheinen sehr aufgebracht, ja beinahe eingeschüchtert zu sein.
2: Ja, ihr habt recht, Montour. Das ist mir auch schon aufgefallen.
1: Was schaut ihr beiden denn so an?
2: Wir fragen uns, warum die Eingeborenen so ängstlich dreinblicken.
1: Ach, es ist nichts weiter. Nicht der Rede wert. Ein Leopard hat heute Nacht bloß draußen im Dschungel einen der Waldarbeiter in Stücke gerissen. Ist wohl nicht viel von ihm übrig geblieben.
2: Das ist ja furchtbar.
1: Findest du?
2: Ja, ein Mensch ist zu Tode gekommen.
1: Einer meiner Leibeigenen ist zu Tode gekommen. Das ist ein Unterschied.
2: Darüber darf man wohl geteilter Meinung sein.
5: Und ein Leopard soll es gewesen sein?
1: So vermuten sie, ja.
5: Hat ihn denn jemand gesehen?
1: Das nicht. Spielt aber auch keinerlei Rolle. Im Schloss sind wir sicher vor jeder Gefahr. Was kümmert mich da, was den Schwarzen hier draußen widerfährt? Es lohnt sich nicht einmal weiter darüber zu reden. Belassen wir es also dabei.
5: Ich...
1: Dieser Sklave dort hat mich übrigens gerade bekniet, dein Diener werden zu dürfen, Pierre.
2: Mein Diener? Warum denn das?
1: Bitte, das weiß der Teufel. Er scheint ein guter und vor allem gesunder und kräftiger Bursche zu sein. Wenn du ihn akzeptierst, dann würde ich ihn dir gerne zum Geschenk machen. Zweifellos wird er mal einen passablen Kammerdiener abgeben, vorausgesetzt, du lässt genügend Strenge walten.
2: Wenn du meinst, dass ich ihn auspeitschen soll, dann...
1: Genau das meine ich. So sind sie es alle gewöhnt.
2: Dann muss ich dir sagen, dass diese barbarische Art der Bestrafung, da wo ich etwas zu sagen habe, keine Anwendung finden wird.
1: Na.
2: Wenn du ihn mir trotzdem schenken möchtest, nehme ich ihn gerne.
1: Na gut, so sei er dein.
2: Ich danke dir.
1: Hey, Gola, komm her. Begrüße deinen neuen Herrn.
6: Ich werde euch immer ein treuer Diener sein, Herr.
2: Das ist schön. Ich sehe dir an, dass du es aufrichtig meinst. Wir werden uns gut verstehen, da bin ich sicher.
6: Zu gütig, Herr.
1: So hat hier wohl noch nie jemand mit einem Sklaven gesprochen.
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2: Gola bei mir zu haben, gab mir ein sicheres Gefühl. An diesem Abend gerieten Baron von Schiller und der Franzose Jean Desmart in heftigen Streit. Natürlich war mal wieder Marcita der Auslöser gewesen. Sie konnte es einfach nicht lassen, jedermann schöne Augen zu machen. Wer dies noch nicht durchschaute, machte sich natürlich Hoffnungen darauf, dass sie es ernst meinte. Es gelang uns, die Streitenden zu trennen, ehe sie sich mit ihren Schwertern ernsthafte Verletzungen zufügen konnten. Luigi Verenza schickte seine leichtlebige Schwester daraufhin erbost auf ihr Zimmer. In der Nacht erwachte ich mit einem Mal und spürte, dass etwas Grauenvolles vor sich ging.
11: Gola! Gola!
6: Ja?
11: Spürst du es nicht?
6: Das Böse.
11: Ja. Das ist Marcita. Los, komm!
6: Ja.
1: Wachen! Wachen!
11: Nicht nur wir scheinen die Schreie gehört zu haben.
6: Vorsicht, Herr.
11: Da
12: Oh, gütiger Gott, ihr seid es nur, Monsieur Pierre.
8: Monsieur de Smart, was macht ihr denn in diesem Teil des Schlosses? Euer Schlafgemach ist doch ganz auf der anderen Seite gelegen.
12: Ich hörte Masita schreien und da...
8: Und da wollt ihr es so schnell hierher geschafft haben?
1: Freunde, kommt! Was steht ihr hier im Weg rum? Wir müssen der armen Masita beistehen!
5: Was ist denn los?
1: Komm mit, Montour!
8: Womöglich brauchen wir jeden Mann.
5: Ich bin ja da. Mein Bruder ist da.
1: Herr im Himmel.
12: Alles voller Blut.
8: Oh. Masita!
9: Ich lebe noch.
5: Du hast sehr viel Blut verloren.
1: Die Verletzungen sehen aus, als ob sie dir mit langen Krallen zugefügt worden wären.
12: Ihr seid übersät mit tiefen Katzspuren.
5: Was ist denn genau passiert?
9: Es war meine eigene Schuld. Ich muss durch all die Aufregung gestern Abend vergessen haben, meine Tür zu verriegeln. Etwas hat sich dann im Dunkeln zu mir hineingeschlichen und mich angegriffen.
1: Konntest du erkennen, wer oder was es war?
9: Nein, der Mond scheint zwar hell genug, aber genau das veranlasste mich, die schweren Vorhänge zu schließen. Jemand packte mich, als ich eingeschlafen war, riss mich aus dem Bett und begann mich mit haarigen Klauen zu kratzen und zu würgen.
5: Unglaublich. Offenbar befindet sich ein Mörder unter uns im Schloss.
12: Wo ist überhaupt Baron von Schiller?
1: Richtig. Sein Gemach befindet sich auch in diesem Trakt. Er müsste von dem Tumult hier eigentlich ebenfalls wach geworden sein.
8: Wie wir alle.
5: Seltsam.
12: Können wir dich allein mit Masita lassen, Luigi?
5: Geht nur. Ich komme zurecht.
1: Kommt, Männer!
12: Ja, ja.
9: Aua!
5: Du musst stillhalten, Schwester.
8: Da liegt was.
1: Ein Mensch.
5: Tatsächlich.
1: Mein Gott, wie er zugerichtet wurde.
8: Ist er tot?
12: Natürlich ist er das. Mit solchen Verletzungen überlebt niemand.
8: Dreh ihn um, Gola.
13: Sehr wohl, Herr.
1: Oh, du meine Güte.
8: Ist das Baron von Schiller?
12: Er ist es. Seht das Schwert und die Kleidung.
5: Sein Angreifer hat ihm keine Zeit gelassen, sich zu verteidigen.
8: Geschweige denn, um zu schreien. Gola und ich haben jedenfalls nur Masita schreien hören.
1: Oh, was für fürchterliche Verletzungen. Masita kann froh sein, dass der Angreifer von ihr abließ, ehe auch sie so schwer zugerichtet wurde.
12: Das kann nur das Werk eines Eingeborenen sein.
1: Unfug! Kein Eingeborener würde es schaffen, sich hier zu dieser Stunde unbemerkt Zutritt zu verschaffen.
12: Sind ja auch schon genug hier.
1: Nur zwei. Gola hier und die Dienerin von Isabel.
8: Gola war die ganze Zeit mit mir in meinem Zimmer. Er kann es nicht gewesen sein.
1: Und nach der Tat eines zarten, eingeborenen Mädchens sieht das ja nun wirklich nicht aus.
12: Aber wer käme sonst als Täter in Frage?
8: Ihr?
12: Ich?
8: Ja.
1: Smart? Wie kommst du darauf, Pierre?
12: Frag lieber, warum ich ihn aus der Richtung von Masitas Zimmer wegrennen sah.
1: So?
12: Ich... Verdammter Lügner! Macht dir wohl Spaß, mich anzuschwärzen, was? Lass mich los!
1: Schluss damit! Schluss! Was ist denn nur in dich gefahren?
12: Ich habe nichts mit der ganzen Sache zu tun.
1: Dann erkläre dich.
12: Heraus mit der Sprache. Ich...
5: Er hat nichts mit dem zu tun, was hier vor sich geht.
8: Ach ja? Und warum seid ihr da so sicher?
1: Das würde mich auch interessieren, Montour. Sprich.
5: Sieht das nach der Tat eines Menschen aus? Wie sollen solche Verletzungen durch Menschenhand entstanden sein?
8: Mit einem Dolch beispielsweise?
5: Kein Dolch verursacht Verletzungen dieser Art. Nein, nein. Wir haben es hier mit einer sehr gefährlichen Bestie zu tun. Mit ihren messerscharfen Krallen ließ sie dem armen Baron von Schiller keine Möglichkeit, sein Leben zu retten.
12: Danke, Montour. Danke. Wenn es wirklich diese ominöse Bestie geben sollte, muss sie sich ja hier im Schloss noch irgendwo versteckt halten.
1: Ich werde sofort eine gründliche Durchsuchung anordnen.
2: Aber auch diese brachte keinen Erfolg. Im Morgengrauen ging ich daher ermattet zurück auf mein Zimmer, um mich noch etwas hinzulegen.
8: Nanu?
2: Ich war nicht wenig erstaunt, die Tür verschlossen vorzufinden.
8: Hey, aufgemacht! Was soll das?
14: Wer ist da?
8: Dein Herr! Aufgemacht, sofort!
14: Oh,
13: Verzeiht mir. Bitte verzeiht mir.
12: Schon gut. Lass mich jetzt endlich rein.
13: Ja, natürlich, Herr.
12: Was ist denn los mit dir?
13: Ich habe Angst. Diese Morde, der im Dschungel und jetzt hier im Schloss, das war kein Leopard. Nein, sicher geht der Leopardenmensch um.
12: Der Leopardenmensch?
13: Ja. Habt ihr nie von ihm gehört?
12: Nein, nie.
13: Es ist Vollmond. Daher dachte ich das. Aber die Spuren um die Toten sprechen eine andere Sprache. Ach, das passt alles nicht zusammen.
12: Was meinst du?
13: Habt ihr nicht die Spuren um den Toten gesehen?
12: Ich hab nicht drauf geachtet.
13: Der Mörder ist in das Blut getreten und hat Spuren hinterlassen. Blutige Fußspuren, wie bei dem Holzfäller im Wald. Ich habe sie gesehen. Es war keiner von meinen Leuten, so viel steht fest.
12: Kein Eingeborener, meinst du?
13: Ja, deshalb habe ich solche Angst.
12: Dann sag doch endlich, was du weißt.
13: Der Mörder, diese Bestie, trägt Schuhe. Keiner von uns hat Schuhe. Es muss ein hoher Herr sein.
12: Hast du einen Verdacht?
13: Ich...
12: Nun rede schon. Ich werde dir ja nicht gleich den Kopf abreißen.
13: Dom Vincente da Lusto. Ich glaube, es ist Dom Vincente. Das glauben auch die anderen unten im Dorf.

Innerlich sträubte sich alles in mir, den Worten Golas auch nur im entferntesten Glauben zu schenken. Den ganzen Tag war die Stimmung im Schloss gedrückt. Die Damen blieben auf ihren Zimmern. Kaum jemand sprach ein Wort.

0: Als wir Männer abends noch vor dem Kamin beisammen saßen, ergriff ich das Wort.
1: Ich werde mir heute Nacht Klarheit verschaffen, ob wir es hier mit einem Menschen oder einem Tier zu tun haben.
2: Und wie willst du das anstellen?
1: Ganz einfach. Meinen Diener habe ich für heute Nacht ins Sklavenquartier geschickt. Meine Tür wird weit offen sein und ich werde die ganze Nacht mit meinem Schwert bewaffnet warten, wer oder was hier auf den Korridoren umherschleicht.
3: Ihr seid ein mutiger Mann.
2: Ich habe die Wachposten im ganzen Schloss und auch drumherum verdoppelt. Es kann niemand unbemerkt herein und auch niemand heraus.
0: Ich musste an Golas Worte denken. Wenn wirklich unser Gastgeber etwas mit den Morden zu tun haben sollte, was würden dann die verstärkten Wachposten nützen, wo sie doch alle ihm aufs Wort folgten?

0: Ich saß kaum in meinem Zimmer, als ich Schritte auf dem Gang hörte.
1: De Montour? Ihr?
2: Ich flehe euch an, Monsieur. Lasst ab von eurem tollkühnen Vorhaben.
0: Auf keinen Fall. Was ich angefangen habe, führe ich auch zu Ende.
2: Ihr seid also wirklich zu allem entschlossen?
0: Das bin ich.
2: Dann bitte ich euch, wenigstens noch etwas für meinen Seelenheil zu tun.
0: Was soll das sein?
2: Versprecht, dass ihr meinen Wunsch nicht hinterfragen werdet.
0: Ich...
2: Versprecht es!
0: Gut, ich verspreche es. Also?
2: Sobald ich mein Gemach betreten habe, müsst ihr die Tür von außen fest verriegeln.
0: Aber...
2: Ihr habt versprochen, keine Fragen zu stellen. Bitte tut mir den Gefallen. Ich flehe euch an.
0: Also schön. Gehen wir.
2: Gott sei's gepriesen.

0: Dunkle Wolken verhüllten in dieser Nacht immer wieder den hellstrahlenden Vollmond. Ich war müder, als ich gedacht hatte. Irgendwann konnte ich keinen Widerstand mehr leisten und schlief ein. Als ich wieder erwachte, befiel mich ein deprimierendes Gefühl der Einsamkeit. Alles war ruhig im Schloss. Mich hungerte nach menschlicher Gesellschaft. Ich schlich daher durch die dunklen Gänge zu de Montours Zimmer.
1: Was ist das? Verdammt! Die Tür ist aufgebrochen worden! De Montour? De Montour! Niemand da! Gott, von der Tür ist nicht mehr viel übrig. Offenbar ist er dem Mörder entkommen. Ich muss ihn finden! De Montour? Seid ihr es?
2: Ja. Ich bin es.
1: Hat euch jemand in eurem Gemach angegriffen?
2: Nein, das nicht.
1: Aber die Tür, sie ist vollkommen zertrümmert. Wie ist das nur passiert?
2: Das habe ich selbst getan.
1: Ihr? Aber warum denn das?
2: Ich bin ein Verlorener und ich hasse mich dafür. Ich flehe euch an. Ergreift euren Dolch und erlöst mich von meinen Qualen. Stoßt in mir tief ins Herz.
1: Seid ihr wahnsinnig geworden?
2: Ich war es. Der Baron von Schiller und den armen, arglosen Holzfäller in Stücke gerissen und Marcita angegriffen hat. Ich bin die Bestie, vor der alle zittern.
1: Das glaube ich nicht. Nie im Leben.
2: Das ist sehr dumm von euch, denn... Es geht wieder los. Rasch, eilt in euer Zimmer.
1: Aber
2: es kommt wieder über mich. Ich kann nichts dagegen tun.
1: Was? Was kommt über euch?
2: Oh, es kommt. Gleich ist es da. Geht. Lasst mich allein. Wenn euch euer Leben lieb ist.
1: Was ist mit euch?
2: Ja, flieht. Flieht vor all hier. Ich kann es nicht mehr lange zurückhalten. Es ist stärker als ich. Viel stärker!
0: Ich war schockiert, welchen Ausdruck das Gesicht von de Montour angenommen hatte. Es war nun die Fratze einer Bestie, in die ich sah. Ich konnte nicht länger zuschauen, wie sehr er litt und tat, was er von mir verlangt hatte. Ich floh in die trügerische Sicherheit meines Zimmers.

0: Es ist bloß draußen. Im Dschungel.
1: Wolkenlos erstrahlte der Vollmond wieder am Himmel.
0: Gott im Himmel. Wenn dies ein Albtraum ist, dann lass mich bitte daraus erwachen.
1: In dieser Nacht geschah nichts weiter, sodass ich etwas Schlaf nachholen konnte.
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1: In der Früh, ich war gerade im Begriff, zu den anderen nach unten zu gehen, klopfte es unerwartet an meiner Tür.
3: Ja? Wer ist da?
4: De Montour.
3: Was wollt ihr?
4: Mit euch reden. Ich bitte euch, öffnet mir. Es geht augenblicklich keine Gefahr von mir aus. Ich schwöre bei allem, was mir heilig ist.
3: Also schön, ich vertraue euch.
5: Danke. Schließt die Tür. Ich bin euch eine Erklärung schuldig. Noch nie habe ich jemandem etwas davon erzählt. Zu unglaublich ist das, was mir geschah.
3: Setzt euch und sprecht.
5: Das will ich. Ihr seid sehr freundlich.
3: Spannt mich nicht weiter auf die Folter.
5: Vor einigen Jahren war ich im Norden Frankreichs gezwungen, im Rahmen einer wichtigen politischen Mission ein dichtes und von den Einheimischen gefürchtetes Waldgebiet zu durchqueren. Die Sonne war schon fast untergegangen. Lange Schatten legten sich über den Waldboden. Im Dämmerlicht dieses Spätsommertages begann es mir nun mit jedem Schritt mulmiger zu werden. Denn vermutlich lag noch eine nicht unbeträchtliche Wegstrecke vor mir. Und das letzte Dorf hatte ich bereits vor Stunden hinter mir gelassen. Mit dem vollständigen Ersterben des Vogelgesangs wurde es mir immer unheimlicher in dem dichten Wald zumute. So manches Geräusch ließ mich zusammenfahren. Oh, bloß ein Kaninchen. Das Gefährlichste hier scheint meine eigene Fantasie zu sein. Und die ging auch weiterhin, je dunkler es wurde, immer öfter mit mir durch. Ha! Ein Waldkauz. Hätte ich doch im letzten Dorf Quartier bezogen.
6: Guten Abend.
5: Ah! Kommt mir nicht zu nah. Ich habe ein Schwert und werde nicht zögern, es zu gebrauchen.
6: Steckt es wieder weg, lieber Freund. Ich bin kein Wegelagerer. Gewiss nicht. Vertraut mir.
5: Also schön.
6: Ihr seid schnell mit dem Schwert.
5: Ich bin fremd hier und hörte die Dörfler von Banditen reden, die Reisenden hier auflauern.
6: Vorsichtig zu sein, zahlt sich immer aus.
5: Dummerweise scheine ich mich auch noch verirrt zu haben. Kennt ihr euch hier aus?
6: Oh ja? Wohin wollt ihr denn?
5: Nach Villefort.
6: Da habt ihr in der Tat eine Abzweigung verpasst. Wir haben denselben Weg, wenn ihr euch mir anschließen wollt.
5: Sehr gern. Welch glückliche Fügung. Mein Name ist de Montour. Ich stamme aus der Normandie.
6: Carolus Leloup.
5: Was für ein ungewöhnlicher Name.
6: Meine Familie besteht seit Generationen nur aus Jägern.
5: Ich verstehe. Verzeiht, dass ich euch so anstarre, aber es ist bereits so dunkel, dass ich euer Gesicht nicht erkennen kann.
6: Da gibt es auch nicht viel zu sehen. Kommt, gehen wir.
5: Gern. Tragt ihr eine Maske?
6: Eure Augen scheinen sich an das Dunkel zu gewöhnen. Ja, ihr habt recht gesehen. Ich habe ein Gelübde abgelegt, eine gewisse Zeit mein Gesicht zu verhüllen, wenn ich einem Rudel Hunde entkomme.
5: Einem Rudel Hunde?
6: Wölfe. Ich meinte natürlich Wölfe.
5: Aha.
6: Ihr seid ein mutiger Mann.
5: Inwiefern?
6: Nun, viele Einheimische würden diesen Wald nicht einmal bei gleißendem Tageslicht durchqueren. Geschweige denn in der Dunkelheit.
5: Das habe ich schon im letzten Dorf vernommen. Man wollte mich davon abbringen, heute noch weiterzugehen, da ein großer Wolf diesen Wald unsicher machen soll.
6: Ja, davon hörte ich auch reden.
5: Meine wichtige Mission ließ mich all meine Furcht überwinden. Ich muss unbedingt morgen in Villefort sein.
6: Dort ist der Abzweig. Oder wollt ihr doch lieber ins Dorf zurückgehen?
5: Wo denkt ihr hin? Nein! Bitte führt mich!
6: Nichts lieber als das.
5: Wir schritten nebeneinander her. Er war weit größer als ich und von schlanker Gestalt. Seine Kleidung mutete mich spanisch an. Sie war reich verziert. Er erzählte mir von seinen Reisen in alle möglichen Länder. Immer tiefer führte er mich, während wir uns glänzend unterhielten, in den Wald. Nutzen viele Reisende diese Wegstrecke?
6: Nur die Mutigsten der Mutigen wagen es. Man fürchtet allgemein, dass sich hier ein böser Geist im Unterholz eingenistet habe.
5: Und ihr?
6: Ich habe ihn nie gesehen. Was aber nicht bedeuten soll, dass da nichts ist. Auch ich spüre hier die Gegenwart von etwas Schrecklichem. Ihr etwa nicht?
5: Nun...
6: Wir sollten uns beeilen. Der Mondschein wird immer heller. Wir müssen den größten Teil des Weges hinter uns gebracht haben, wenn der Mond seinen Zenit erreicht.
5: Warum?
6: Das war eine Frage. Weil Unheil vom Mond ausgeht.
5: Hat es etwas mit dem Werwolf zu tun?
6: Ach, ihr wisst davon?
5: Ich wollte vorhin nicht gleich damit herausrücken, da ich dachte, ihr...
6: Dass ich euch für verrückt halten würde?
5: Genau.
6: Ich halte euch nicht für verrückt. Werwölfe sind eine ernste Bedrohung in dieser waldreichen Gegend. Das größte Problem stellt es dar, den richtigen Zeitpunkt abzupassen, sich zu erlegen.
5: Wieso das?
6: Erlegt man einen Werwolf, wenn er komplett verwandelt ist, dann ist er tot. Wenn er aber in menschlicher Gestalt oder in einer Mischgestalt getötet wird, dann wird sein böser Geist den Schlechter für alle Ewigkeiten verfolgen.
5: Oh, was für eine schreckliche Vorstellung.
6: Es ist soweit. Der Mond hat seinen Zenit erreicht.
5: Wie hell erleuchtet.
6: Wir sollten uns eine kurze Rast gönnen. Meint ihr nicht?
5: Nein, weiter, weiter.
7: Wartet, ich...
5: Was ist mit euch? Ihr...
7: Was habt ihr getan? Werdet ihr nie... Was ist
5: das? Oh Gott! Er ließ von mir ab und veränderte vor meinen Füßen. Als er sich nicht mehr rührte, beugte ich mich herab, bekam die Maske zu fassen und riss sie ihm vom Gesicht.
8: Oh nein! Nein! Wie grässlich!
5: Sein Gesicht war übersät mit Fell, dem Fell eines Wolfes. Der gebrochene, todtraurige Blick eines erlegten Tieres sah mich an.
6: Erlegt man einen Werwolf, wenn er komplett verwandelt ist, dann ist er tot. Wenn er aber in menschlicher Gestalt oder in einer Mischgestalt getötet wird, dann wird sein böser Geist den Schlechter für alle Ewigkeiten verfolgen.
5: Ich wusste mir keine andere Wahl und hackte das grauenvolle Ding mit seinem eigenen Schwert in Stücke. Dann verließ ich diesen Ort des Schreckens und rannte im Mondschein so lange, bis ich die ersten Häuser erreichte.
3: Und seitdem?
5: Seitdem verfolgt mich der Werwolfgeist. Wird stärker und stärker, je voller der Mond ist, und zwingt mich in den Vollmondnächten, mich zu verwandeln und schreckliche Bluttaten auszuführen.
3: Oh mein Gott.
5: König Salomon ist es gelungen, die meisten Dämonen erfolgreich zu bekämpfen. Nur 5 entkamen und nahmen die Gestalt von Wölfen an. Ich habe einen von ihnen getötet, jedoch vor lauter Angst und Grauen zur Unzeit. Der erste Vollmond nach dem schrecklichen Erlebnis im Wald von Villefort brachte mir Gewissheit, dass ich nun meinerseits besessen war von dem Werwolfgeist und dieser mich zu Taten zwang, die ich bei vollem Bewusstsein niemals begehen würde. Ich hasste mich, als ich nach der ersten Verwandlung am nächsten Morgen erwachte, meine Gewänder zerrissen und meine Hände und Lippen blutverschmiert fand. Im Dorf erzählte man sich, dass ein gewaltiger Wolf ein Liebespaar in Stücke gerissen hätte. Ich war der Einzige, der die Wahrheit kannte. Daher beschloss ich, auf Wanderschaft zu gehen. Aber von der Besessenheit, die ich durch eigene Schuld auf mich herabgeschworen hatte, gab es kein Entkommen. Ich schöpfte zwar neue Hoffnung, als nach den ersten Vollmondnächten der Fluch allnächtlich nicht mehr über mich kam, aber es war leider nur eine Frage der Zeit, bis es wieder geschah.
0: Habt ihr nie daran gedacht, euch...
5: Mir selbst den Tod zu geben?
0: Ja.
5: Daran denke ich jedes Mal, wenn die Besessenheit mich zwingt, Unheil über die Welt zu bringen. Aber das wäre nicht die ersehnte Erlösung. Denn mein toter Körper wird dann für alle Zeiten die Welt unsicher machen. Niemand weiß so gut wie ich, was Höllenqualen sind. In einem Zustand höchster Verzweiflung akzeptierte ich Dom Vincentes Einladung hierher. Inständig hoffend, dass es mir hier in diesem Schloss gelingen möge, meine Besessenheit in den Vollmondnächten unter Kontrolle zu halten. Es war eine trügerische Hoffnung. Meine Hände sind wiederum voller Blut. Jemand muss mich aufhalten. Ich bat euch gestern Nacht bereits und meinte es ernst. Stoßt mir euren Dolch tief ins Herz. Erst aus reinstem Silber, wie ich sehen konnte. Erlöst mich damit von meinen Qualen. Die Welt wird aufatmen, wenn ein Ungeheuer wie ich endlich seinen letzten Atemzug getan hat. Wollt ihr so gnädig sein und mir diesen Dienst erweisen? Ich weiß, es ist viel verlangt, aber ihr seht den wohlverzweifeltsten Menschen dieser Erde vor euch im Staub knien.
0: Steht bitte auf. Ich werde nichts dergleichen tun.
5: Ach.
0: Aber ich will euer Freund werden und versuchen, euch zu helfen.
5: Mir helfen zu wollen, das ist ein sinnloses Unterfangen. Glaubt mir.
0: Das werden wir sehen. Die Vollmondnächte sind ja nun erstmal wieder vorbei.
5: Gott sei's gedankt.
1: Ich beschloss, de Montour nicht zu verraten. In den nächsten Wochen freundeten wir uns immer mehr miteinander an. Er gewährte mir weidlich Einblicke in seine Seele, die ich als Grundgut erkannte. Wie leid er mir tat. Als der Mond wieder voller zu werden begann, unterbreitete er mir eine Idee.
5: Was hältst du davon, wenn ich den anderen sage, dass ich ein paar Tage auf die Jagd in den Dschungel gehe? Das verhindert hoffentlich lästige Fragen. Im Schutze der Dämmerung werde ich mich dann wieder ins Schloss schleichen. Es gibt ein versteckt liegendes Verlies mit schwer vergitterten Fenstern, die vom Boden nicht zu erreichen sind. Dort musst du mich dann an die Wand ketten und die Türen fest verriegeln.
0: Das klingt nach einem gut durchdachten Plan.
5: In unbemerkten Momenten kannst du mir dann tagsüber Essen und Trinken bringen. Aber beileibe nicht nachts.
0: Ich komme nur am Tag. Keine Sorge.
5: Vielleicht erreichen wir so, dass ich diesmal niemandem Schaden zufüge und mein Geheimnis unentdeckt bleibt.
1: Tatsächlich gelang uns dies.
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1: Mir war aufgefallen, dass die Trommeln, die aus dem Dorf zu uns heraufschallten, immer aggressiver geschlagen wurden. Auch Golas Verhalten mir gegenüber veränderte sich. Etwas schien hier vorzugehen, was ich nicht verstand.
10: Herr, ich weiß nicht, wie ich es sagen soll, aber...
0: Nur heraus damit!
10: Es geht etwas Schlimmes vor sich, unten im Dorf.
0: Hat es etwas mit dieser Trommelmusik zu tun? Sie scheint mir jeden Tag lauter und lauter von dort unten heraufzuschallen.
10: Genau. Dieser Mann, der aussieht wie eine Ratte.
0: Carlos, der Neffe von Dom Vincente.
10: Ja, er ist ein Verräter.
0: Das wundert mich ehrlich gesagt nicht. Wen hat er denn verraten?
10: Er hat den Leuten im Dorf weisgemacht, dass sein Onkel für den Tod des Holzfällers und auch die anderen Angriffe verantwortlich ist. Er soll in Wahrheit ein Leopardenmensch sein.
0: Er bezweckt offensichtlich, deine Brüder die Drecksarbeit machen zu lassen, um hier selbst bald Herr über alles zu sein.
10: Er ist ein gefährlicher Mann.
0: Das ist er in der Tat. Aber es wird ihm nicht gelingen, mit seinen teuflischen Ränkespielen zum Erfolg zu gelangen.
10: Er ist zu allem entschlossen und die Angst der Leute im Dorf vor der Bestie ist so groß, dass sie mit Sicherheit nicht zögern werden, Dom Vincente zu töten.
0: Danke, dass du mir das alles endlich anvertraut hast, Gola. Ich werde tun, was ich kann, um eine Katastrophe zu verhindern.
1: Dies war eine Entwicklung, mit der ich in dieser Form nicht gerechnet hatte. Je länger ich darüber nachdachte, desto aufgebrachter wurde ich. Auch wenn es schon langsam bedenklich dunkel wurde, ich musste mit de Montour über die Sache sprechen.
5: Du? Was willst du hier? Du riskierst dein Leben! Der Mond wird bald am Himmel erscheinen.
0: Ich habe keine Angst. Immerhin bist du angekettet.
5: Nie könnte ich mir verzeihen, wenn ich dir etwas antun würde.
0: Das wird nie passieren.
5: Hoffentlich behältst du recht. Was führt dich also her?
0: Carlos da Lusto.
5: Macht der kleine Intrigant etwa mal wieder Ärger?
0: Mehr als das. Es hat den Anschein, dass er die Dörfler mit seinen Lügen dazu gebracht hat, einen Mordanschlag auf seinen Onkel zu verüben.
5: Das sieht dieser Ratte ähnlich.
0: Was soll ich tun? Soll ich Don Vincente warnen?
5: Nein, er würde dir sowieso nicht glauben. Du weißt, wie sehr er Carlos immer gegen alle Anschuldigungen in Schutz nimmt. Auf dem Auge ist er leider blind und wird es immer bleiben.
0: Aber ich kann doch nicht einfach tatenlos zusehen. Was ist, wenn es in den nächsten 2 Tagen passiert? Dann bin ich allein, weil...
5: Weil ich hier angekettet bin und dir nicht helfen kann. Ja, ja, ich weiß.
0: Was rätst du mir also?
5: Halte dich so oft es geht in Don Vincentes Nähe auf. Weich ihm nicht mehr von der Seite. Werde sein Schatten. Vielleicht zögert deine Präsenz den Anschlag noch etwas hinaus.
0: Gut, ich...
5: Was ist? Was hast du?
0: Ein Schatten. Auf der Wand über dir.
5: Was für ein Schatten? So rede doch schon.
0: Ein Wolfskopf.
5: Und der Mond?
0: Er strahlt in voller Kraft.
5: Oh Gott, ich... Ich glaube, es geht los. Flieh raus hier. Beeil dich.
0: Eine Bestie. Mögen die Ketten und schweren Türen ihn auch in dieser Nacht vor sich selber schützen.

0: Als ich unterwegs zu meinem Gemach war, traf ich zufällig auf Luigi Varenza. Er berichtete mir, dass Carlos Don Vincente gebeten habe, ihn zu einer Sklavenauktion unten im Dorf zu begleiten. Mir gefror das Blut in den Adern, bei der Vorstellung, dass unser Freund vermutlich gerade in sein eigenes Verderben rannte. Ich zog daher Luigi ins Vertrauen.
1: Wir müssen ihnen nach! Auf der Stelle!
2: Der Meinung bin ich auch. Kommt!
1: Ja!
0: Wir nahmen jeder eine Fackel aus einer der Halterungen an den Wänden und rannten ins Dorf hinunter.
1: Da! Da sind sie! Seht nur!
2: Tatsächlich! Sieht aus, als ob wir gerade noch rechtzeitig kommen.
1: Halt, wartet! Bitte wartet!
3: Ist das? Was soll das werden?
4: Hier, Luigi. Was macht ihr beiden denn hier?
1: Pierre hier hat dir etwas Wichtiges zu sagen.
4: Ja, bitte?
5: Sagt schon, was ihr wisst. Was soll das werden?
4: Ja, ruhig, Carlos. Also, Pierre, was willst du mir sagen?
1: Ich will dich bitten, auf der Stelle mit uns ins Schloss zurückzukehren.
4: Und warum das?
5: Hüte deine Zunge, Franzose.
1: Dein Neffe.
4: Was willst du mir sagen?
1: Ich will dich bitten, auf der Stelle mit uns ins Schloss zurückzukehren.
4: Und warum das?
5: Hüte deine Zunge, Franzose.

0: Mahne.
1: Und so wie wir die Lage einschätzen, soll es heute Nacht soweit sein.
2: Ist das wahr?
0: Naja,
2: Ob das wahr ist, will ich wissen.
0: Ja, verdammt, es ist wahr, aber...
2: Ergreift ihn!
3: Schön ruhig bleiben, wenn dir dein Leben lieb ist.
1: Gottlob, war es noch nicht zu spät. Sollen wir ihn hinauf zum Schloss bringen?
2: Ja, in einem der feuchten Verliese soll er verrotten. Wie konntest du nur?
1: Was war das?
3: Verdammt, was war das?
2: Sprich, Verräter!
0: Das sind meine Freunde. Sie sind überall hier im Gebüsch.
2: Ich sehe niemanden.
1: Was nicht heißt, dass da niemand ist.
4: Na doch, da raschelt es wieder.
2: Das ist eine Falle.
0: Sie warten alle nur darauf, dass ich jetzt rufe.
1: Hat dich untertrieben. Sie sind wirklich überall.
2: Mieses Schwein.
0: Auch wenn ich es nicht mehr erleben werde. Niemand von euch wird entkommen.
2: Duckt euch! Sie werfen ihre Speere. Wir müssen zum Schloss zurück.
1: Das wird nicht so einfach.
2: Wir müssen es versuchen. Komm!
1: Vorsicht, Pierre! Ja. Schnell! Weiter!
2: Verdammt!
3: Wir müssen ihn stützen.
1: Komm!
2: Zieht sie raus! Zieht die Speere raus!
3: Sollen wir nicht warten, bis wir im Schloss sind?
2: Nein, zieht sie raus!
1: Also gut.
3: Er wird ohnmächtig.
1: Hab ihn!
3: Schnell, zum Schloss!
1: Wir müssen es schaffen.
3: Wir werden es schaffen.
5: Immer wieder sprangen Eingeborene aus dem Gebüsch und bedrohten uns. Aber es gelang uns trotzdem, das rettende Tor zu erreichen und uns dahinter vor der Übermacht der Belagerer zu verschanzen.
3: Wie lange werden die Tore und Wachposten sie wohl noch abwehren können?
1: Nicht mehr lange, fürchte ich.
3: Wo bin ich? Im Schloss. Wir haben es geschafft.
1: Mach dir keine Sorgen.
2: Bei dem, was da draußen los ist, soll ich mir keine Sorgen machen?
3: Wir kümmern uns darum.
2: Ihr seid gute Freunde.
3: Sprich nicht so viel.
1: Du musst deine Kräfte schonen.
2: Aber etwas muss ich euch noch sagen.
1: Ja?
2: Das Lagerhaus jenseits des Flusses haben die Eingeborenen es schon erreicht.
3: Moment. Nein, bis jetzt noch nicht.
2: Gott sei Dank. Dann haben wir noch eine Chance.
1: Was hat es mit dem Lager auf sich?
2: Dort liegen Unmengen an Waffen und fässerweise Schießpulver.
1: Oh, guter Gott.
2: Es darf ihnen unter keinen Umständen in die Hände fallen. Dann
1: sind wir verloren.
3: Aber wie sollen sich unsere Leute durch die Hundertschaften kämpfen und den Fluss überqueren? Es wimmelt im Wasser nur so von hungrigen Krokodilen.
2: Ihr müsst es versuchen.
1: Kannst du ihn alleine weiter verbinden, Luigi?
3: Wieso?
1: Ich habe eine Idee, die uns vielleicht retten könnte.
3: Dann beeil dich. Ich komme hier zurecht.
1: Gut.
5: Erleichtert sah ich, wie eine dichte Wolke sich vor den Mond schob. Der Bann würde also von de Montour abfallen. Ich eilte in das Verlies und schilderte ihm die Lage.
6: Nimm mir die Ketten ab.
1: Ja.
6: Beeil dich! Ich muss draußen sein, bevor der Fluch wieder über mich kommt. Endlich werde ich meine Kräfte für etwas Sinnvolles einsetzen können. Wenn wir dadurch siegen, wäre mir das ebenso lieb wie mein ehrenvoller Tod im Kampf. Einem Kampf für eine gute Sache.
1: Du bist frei. Pass auf dich auf, mein Freund.
6: Das werde ich.
5: Just in dem Augenblick, da die Wachposten de Montour durch das Tor nach draußen in die Scharen der Belagerer ließen, erstrahlte der Vollmond wieder wolkenlos. Niemand konnte ihn aufhalten. Allen Pfeil- und Speerspitzen zum Trotz bahnte er sich seinen Weg zum Fluss runter und fügte dabei dem Heer der Eingeborenen große Verluste zu. Von den Zinnen verfolgten wir, wie er durch den Fluss schwamm, sich von keinem der Krokodile aufhalten ließ.

Die gewaltige Explosion, die de Montour in dem Munitionslager auslöste, erschreckte und demoralisierte die Eingeborenen vollständig. Sie rannten so schnell sie konnten und verschwanden im Dschungel. Kaum einen von ihnen sahen wir jemals wieder.

0: Von de Montour jedoch fehlte nach seiner heldenhaften Tat jede Spur. Ich vermutete daher, dass er durch die Explosion selbst den Tod gefunden hatte und betrauerte meinen Freund. Auch wenn ich hoffte, dass er dadurch nun endlich seinen lang ersehnten Frieden gefunden hatte. Don Vincente da Lusto erholte sich nur sehr langsam von seinen Verletzungen. Die meisten seiner Gäste hatten nach dem beängstigenden Angriff auf das Schloss dieses mittlerweile wieder verlassen. Ich jedoch blieb bei meinem Freund. Als der nächste Vollmond am Himmel erschien, dachte ich an de Montour. Es war ein komisches Gefühl, nicht zu wissen, ob und wie er gestorben war. Ich gab in dieser Nacht dem Drang nach, noch einen Spaziergang im Mondschein zu machen.
1: Wer ist da?
2: Nur ein Freund, Pierre.
1: De Montour?
2: Sicher hieltest du mich für tot.
1: Ja, 4 Wochen sind vergangen, ohne dass ich eine Spur von dir fand.
2: Ich brauchte die Zeit für mich.
1: Ist es klug, dass wir uns jetzt unterhalten?
2: Der Mond? Keine Angst. Du brauchst mich in Nächten wie diesen nicht länger zu fürchten. Der Bann ist gebrochen.
1: Wirklich?
2: Ja. Ich wollte die erste Vollmondnacht abwarten, um ganz sicher zu sein. Es ist, wie ich es seit jener Nacht des Kampfes gefühlt habe. Ich bin frei. Die Zeit der Besessenheit ist zu Ende.
1: Wie kam es dazu?
2: Das weiß ich selbst nicht so genau. Ich kann mich nebulös daran erinnern, dass ich mir den Weg durch die Horden zum Fluss runter freikämpfte, dort mit den Krokodilen rang und die Explosion im Munitionslager auslöste. Es war das erste Mal, dass ich einigermaßen Gewalt über meine Gedanken behielt, obwohl ich verwandelt war. Ich verspürte keine Angst zu sterben, war nur beseelt von dem Gedanken, die Belagerung zu beenden.
1: Das ist dir ja auch gelungen.
2: Als ich durch den Fluss schwamm, hatte ich das Gefühl, dass ich nun wieder vollständig unter dem Schutz guter Geister stand.
1: Du warst bereit, dein Leben für unsere Leben zu opfern.
2: Es hat tatsächlich bewirkt, dass der Fluch von mir genommen wurde. Hoffentlich für alle Zeiten. Möge der verfluchte Werwolfgeist auf dem Grunde des schlammigen Flusses liegen oder in eines der blutrünstigen Krokodile gefahren sein, es ist mir gleichgültig. Meine Seele kann nun endlich wieder aufatmen.

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1: Vertrauen klingt manchmal weich, fast ein bisschen harmlos. Dabei hängt ziemlich viel dran. Der Landesbischof der Evangelischen Kirche in Mitteldeutschland, Friedrich Kramer, hat diese Woche gesagt, unsere Gesellschaft erlebt gerade eine Welle des Misstrauens. Und ehrlich gesagt, das spürt man ja. Viele trauen der Politik nicht, den Medien nicht, der Wissenschaft nicht. Manchmal nicht mal mehr den eigenen Nachbarn. Über allem liegt schnell der Verdacht, da stimmt doch was nicht. Vielleicht hat das auch mit der Zeit zu tun, in der wir leben. Kriege, Krisen, KI, dauernd neue Schlagzeilen, die meisten negativ. Vieles ist so kompliziert geworden, dass kaum noch jemand wirklich durchblickt. Und wo Verstehen aufhört, wachsen oft Skepsis und Misstrauen. Und während Skepsis einen selbst schützen kann, ist Misstrauen meistens eher schädlich. Es zerstört. Es zerstört Beziehungen, Gemeinschaft, das Gefühl, dass wir trotz allem in einem Land leben, in dem man sich aufeinander verlassen kann. Und das Merkwürdige ist, selbst Menschen, die allen misstrauen, suchen sich oft wieder Gruppen, in denen sie dazugehören. Auch darin steckt ja der Wunsch nach Halt, nach Orientierung, nach jemandem oder etwas, das man doch wieder glauben kann. Vertrauen heißt dabei nicht naiv zu sein. Es heißt nicht alles gut zu finden oder nichts mehr zu hinterfragen. Aber ohne ein Mindestmaß an Vertrauen wird Zusammenleben irgendwann ziemlich schwer. Wem vertraust du heute noch wirklich? Und was braucht es, damit Vertrauen wieder wachsen kann? Was glaubst du?
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4: Es ist kurz vor vier. Ich bin Hendrik Daum. Selten stand eine Gesundheitsministerkonferenz von Bund und Ländern so unter Beschuss wie die heute in Hannover. Bundesweit protestieren Lobbygruppen und Gewerkschaften gegen die geplanten Sparmaßnahmen im Gesundheitssystem. Mehr von Thomas Thunfeld.
5: Arztpraxen, Krankenhäuser und die Pharmaindustrie, bei ihnen soll der Rotstift massiv angesetzt werden. Mehr als 16 Milliarden Euro sollen kommendes Jahr durch die Gesundheitsreform eingespart werden, damit rote Zahlen im Gesundheitssystem und höhere Beiträge für die Versicherten verhindert werden. Die Gewerkschaften warnen dagegen vor Krankenhausschließungen, wenn die Kliniken mit weniger Geld auskommen sollen, und der Verband der Hausärzte vor spürbaren Folgen für die Versorgung der Kranken.
4: Die US-Armee hat mit Angriffen auf den Iran begonnen. Das teilte das zuständige US-Regionalkommando in der Nacht mit. Es handelt sich um Angriffe zur, so wörtlich, Selbstverteidigung wegen des Abschusses eines amerikanischen Kampfhubschraubers durch den Iran in der vergangenen Nacht. Die beiden Piloten blieben bei dem Abschuss unverletzt. US-Präsident Trump hatte danach mit Vergeltung gedroht. Art und Umfang der amerikanischen Angriffe sind zur Stunde noch unklar. Die zum 1. Juli geplante Diätenerhöhung der Bundestagsabgeordneten wird ausfallen. Aus Kreisen der schwarz-roten Koalition heißt es, Union und SPD wollen dazu morgen einen Gesetzentwurf ins Parlament einbringen. Es gehe darum, in wirtschaftlich schwierigen Zeiten ein Sparsignal an die Bevölkerung zu senden.
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6: Baby.

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1: Es ist kurz vor fünf. Ich bin Hendrik Daum. Guten Morgen. Wird es ein Sommer der Reformen? Von Steuern über Rente bis Gesundheit. Die Bundesregierung hat sich einiges vorgenommen. Zur Vorbereitung treffen sich die Spitzen der Regierungskoalition heute Abend mit Vertretern der Gewerkschaften und Arbeitgeber. David Riemer berichtet.
2: Die Zeit drängt. Bis zur Sommerpause will die Bundesregierung liefern und ein Reformpaket schnüren. Stand jetzt ist eine Einigung aber noch meilenweit entfernt. Stichwort flexiblere Arbeitszeiten etwa. Unterschiedlicher Meinung sind Schwarz-Rot auch beim Thema Steuern. Die SPD will die Erbschaftssteuer reformieren, die Union lehnt das kategorisch ab. Die Bundesregierung hofft, dass Wirtschaftsverbände und Gewerkschaften heute Abend mit gemeinsamen Vorschlägen in die Reformdebatte einsteigen.
1: Die zum 1. Juli geplante Diätenerhöhung der Bundestagsabgeordneten wird ausfallen. Aus Kreisen der schwarz-roten Koalition heißt es, Union und SPD wollen dazu morgen einen Gesetzentwurf ins Parlament einbringen. Es gehe darum, in wirtschaftlich schwierigen Zeiten ein Sparsignal an die Bevölkerung zu senden. Im diesjährigen Mai sorgten Klimaextreme in Europa für neue Rekorde. Der Monat war weltweit der zweitwärmste Mai seit Beginn der Aufzeichnungen. Besonders in Westeuropa gab es eine ungewöhnlich frühe und intensive Hitzewelle. Länder wie Frankreich, Großbritannien, Irland und Portugal litten besonders unter den extremen Bedingungen. Experten warnen, dass solche Wetterkapriolen durch die rasche Erwärmung Europas bald zur neuen Normalität werden könnten.
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4: Oh, ist das herrlich, ey. Morgens erstmal alle Fenster aufreißen, schön die kühle Kälte hineinlassen.
5: Ja, aber nicht vergessen, wieder zuzumachen, weil soll ja auch die Woche Regen geben. Oh, heute wird es nochmal nass.
4: Ja, also, gut. Ne, das wäre dann doof.
5: Nicht vergessen.
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0: Das kennt ihr bestimmt auch. Solche Momente, wo ihr so merkt, Gott, bin ich eigentlich faul manchmal. Guten Morgen, die 89.0 RTL Morning Show an. Ich hatte das gestern Abend, als ich einschlafen wollte. Mir war so ein bisschen kühl und meine Arme waren so kalt und ich wollte mir eigentlich was anziehen. So, ne? Aber ich war irgendwie schon auch dolle müde und hatte keinen Bock mehr extra noch irgendwie einen Pulli rauszusuchen oder so. Ne? Hm. Das heißt, ich habe so gegriffen, was ich noch finden konnte, so was irgendwo noch lag. So eine Kuschelhose. Und da habe ich quasi meine Arme in die Beine gesteckt und habe versucht so einzuschlafen. War unbequem.
1: Ja, was erwartest du?
0: Naja, ich hatte schon ein Auge zu und ich habe einfach so, ich wusste, da liegt noch eine Kuschelhose. Ach komm.
1: Aber hast du keine Kuscheldecken, also Decken oder so?
0: Doch, mir war zu kalt mit der Decke. Und ich wollte noch was über meine Arme haben, weil ich hatte meine Arme waren frei.
1: Die ist...
0: Ich bin eine Frostbeule, lass mich.
1: Ich komme gerade irgendwie nicht zurück. Aber okay, also falls ihr euch schon mal gewundert habt, wie Alina Hosen trägt, über die Arme.

0: Gone, Gone, Gone von David Guetta, Teddy Swims, Tones and I. Die ballern euch sowas von rein hier in den Mittwochmorgen. Hier ist 89.0 RTL für euch. Und keine Sorge, wir sind im Jahr 2026, aber das hier könnte bei euch ein Flashback auslösen. Madcon, Freaky Like Me haben wir nämlich für euch.
1: Und kennt ihr so Künstler von früher, die ihr irgendwie in der Teenie-Zeit immer gehört habt, wo ihr euch so denkt, was machen die eigentlich heute? Sind die noch da?
0: Ja.
1: Madcon, die sind auf Tour sogar unterwegs. Also wenn ihr mal so richtig Bock habt auf ein Konzert, so mit Flashback-Gefühl, dann ab zum Madcon auf jeden Fall. Und so. Vor allem jetzt richtig schön laut drehen, das ist der 89.0 RTL Flashback-Song. Hier ist Freaky Like Me.

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6: Ich bin Hendrik Daum. Einen schönen guten Morgen. Wird es ein Sommer der Reformen von Steuern über Rente bis Gesundheit? Die Bundesregierung hat sich einiges vorgenommen. Zur Vorbereitung treffen sich die Spitzen der Regierungskoalition heute Abend mit Vertretern der Gewerkschaften und Arbeitgeber. David Riemer berichtet.
7: Die Zeit drängt. Bis zur Sommerpause will die Bundesregierung liefern und ein Reformpaket schnüren. Stand jetzt ist eine Einigung aber noch meilenweit entfernt. Stichwort flexiblere Arbeitszeiten etwa. Unterschiedlicher Meinung sind Schwarz-Rot auch beim Thema Steuern. Die SPD will die Erbschaftssteuer reformieren, die Union lehnt das kategorisch ab. Die Bundesregierung hofft, dass Wirtschaftsverbände und Gewerkschaften heute Abend mit gemeinsamen Vorschlägen in die Reformdebatte einsteigen.
6: Die zum 1. Juli geplante Diätenerhöhung der Bundestagsabgeordneten wird ausfallen. Aus Kreisen der schwarz-roten Koalition heißt es, Union und SPD wollen dazu morgen einen Gesetzentwurf ins Parlament einbringen. Es gehe darum, in wirtschaftlich schwierigen Zeiten ein Sparsignal an die Bevölkerung zu senden. Im diesjährigen Mai sorgten Klimaextreme in Europa für neue Rekorde. Der Monat war weltweit der zweitwärmste Mai seit Beginn der Aufzeichnungen. Besonders in Westeuropa gab es eine ungewöhnlich frühe und intensive Hitzewelle. Länder wie Frankreich, Großbritannien, Irland und Portugal litten besonders unter den extremen Bedingungen. Experten warnen, dass solche Wetterkapriolen durch die rasche Erwärmung Europas bald zur neuen Normalität werden könnten.
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0: Ich finde es wirklich toll, wenn man alles gibt für seinen Job. Ich verstehe noch nicht ganz, wenn der Job ist, irgendwie zu schmuggeln oder sowas. Da gibt es auch irgendwo Grenzen.
1: Okay.
0: Ein Mann ist jetzt erwischt worden, der hat 60 Reptilien geschmuggelt und zwar unter seiner Kleidung.
1: Das ist, ich glaube, das ist mein absoluter Albtraum. Warum macht man das denn freiwillig? 60 Reptilien. 60. Überleg mal, wie viel 60 Reptilien sind.
0: Also die ganze Zeit hat es gequakt irgendwie und sonst was. Und der hat so, stand das so am Flughafen.
1: Ist meine Hüfte, die ist schon alt.
0: Oh ja, knacken ein bisschen, I'm sorry.

0: 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Das Geheimrezept für einen guten Morgen.
1: Hi, hier ist Jesse aus Bad Sachsa. Na? Und ich muss sagen, wenn ihr gute Laune am frühen Morgen haben wollt, schaltet ein 89.0. Immer die beste Laune, immer die beste Musik.
2: Oh Gott, ihr seid so süß. Unser Morgen wäre auch nur halb so schön ohne euch.
0: Deswegen, wir machen uns zusammen hier mit der 89.0 RTL Community einfach den schönsten Mittwochmorgen, den wir jemals gesehen haben.
2: Jo.
0: Und Miles Smith, Niall Horan und Drive, mit Drive Safe, so ist richtig, die helfen uns dabei. Ich bin schon ein bisschen aufgeregt, ich freue mich schon so drauf.

0: 5.55 Uhr am Mittwochmorgen. Ihr habt die 89.0 RTL Morning Show an. Das ist die richtige Wahl. Gleich für euch zum Start. Kygo, Khalid und Griffin mit Save My Love. Das wird schön kuschelig.
1: Mhm. Da starten wir quasi mit dem DJ-Song rein. Dann haben wir noch Turn the Lights Off von Justa für euch. Wir haben für euch Lifeline von Glockenbach. Wir haben für euch Taylor Swift, The Fate of Ophelia. Das sind die besten Hits von heute. Nur hier auf 89.0 RTL.
0: Guten Morgen, hi.
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0: Also ich finde, bis jetzt ist es viel besser als angesagtes Wetter, oder? Es hieß irgendwie, es wird ganz nass die Woche, nur Regen. Bis jetzt ist es eigentlich top. Ja, es kann heute Abend ein bisschen nass werden. Es wird auch kühler, aber trotzdem ist den ganzen Tag die Sonne für euch da. Wolken am Start, bleibt aber tagsüber trocken. Wir gehen später rauf auf 17 Grad.
1: Wunderbar. Kurz vor 6.
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3: Guten Morgen. Das US-Militär hat in der Nacht wieder den Iran angegriffen. Die Angriffswelle war eine Reaktion auf den Abschuss eines US-Hubschraubers durch den Iran. Und diese Vergeltung hatte US-Präsident Trump auch vorher schon angekündigt. Erstmals fliegt jetzt ein europäischer Astronaut beim Mondprogramm Artemis der NASA mit, aber es ist nicht wie von vielen erhofft ein Deutscher, sondern ein Italiener. Die Mission startet im nächsten Jahr und soll eine Vorbereitungsmission für die geplante Mondlandung sein. Bald gibt es bei vielen Produkten keine gedruckte Bedienungsanleitung mehr, sondern nur noch eine digitale. Darauf hat sich jetzt die EU geeinigt. Betroffen sind zum Beispiel Glühbirnen, E-Bike-Akkus oder sogar Jetskis. Wer trotzdem eine Anleitung auf Papier will, der muss sie extra anfordern. Die deutschen Fußballfrauen haben ihr letztes WM-Kampf zur Mondlandung sein. Bald gibt es bei vielen Produkten keine gedruckte Bedienungsanleitung mehr, sondern nur noch eine digitale. Darauf hat sich jetzt die EU geeinigt. Betroffen sind zum Beispiel Glühbirnen, E-Bike-Akkus oder sogar Jetskis. Wer

0: Stadtfeld auf der linken Spur. Da braucht ihr gerade 10 Minuten länger. Und der aktuelle Blitzer steht am Ortseingang Göttingen-Hoffmannshof Richtung Botanischen Garten. 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
2: Schönen guten Morgen, gemeinsam geht's rein in Mittwoch. Es ist kurz vor 6 und Leute, hier ist auf jeden Fall so viel los. Wir schicken euch nach Paris zu BTS. Gleich nach 3 Songs erfahrt ihr, wie ihr da rankommt. Wir spielen mit euch eine Runde Big Nix Wortspielspiel. Vorher aber die besten Hits von heute. Justa mit Turn the Lights Off. Schön, dass ihr da seid. Guten Morgen.
0: Moin.
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0: Hi, guten Morgen. Mittwoch ist es und die 89.0 RTL Morning Show ist an. Das Leben ist ja so ein Ticken schöner, wenn man sowas hat, worauf man sich so richtig freuen kann.
1: Stimmt.
0: Und wir geben euch auf jeden Fall den Grund, um euch so richtig fett zu freuen.
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0: Allein Gänsehaut, wenn ich daran denke. Wir schicken euch live nach Paris zu BTS.
1: Unglaublich.
0: Ihr erlebt eine der erfolgreichsten und gehyptesten K-Pop-Bands live und das komplett for free. Es ist dieser unbezahlbare Moment, wenn das Konzert losgeht, die Lichter ausgehen, die Menge fängt an zu kreischen und dann kommt einfach BTS auf die Bühne.
1: Ah, ihr aus der 89.0 RTL Community, ihr habt auf jeden Fall richtig fett Bock. Michelle aus Bernburg, du bist ready für BTS. Du hast schon deine ganzen Kollegen geinfluenced und wenn du dann vor der Bühne stehst, bei BTS, was schmeißt du denen dann als erstes auf die Bühne?
3: Es gibt ja von dem einen Mitglied so einen Spruch, der halt so bekannt ist, der heißt I Purple You. Und da würde ich wahrscheinlich irgendwas halt auf die Bühne schmeißen, ob es ein Kissen ist oder ein T-Shirt, wo halt drauf steht I Purple You.
1: Was heißt das übersetzt?
3: I Purple You ist halt wie I Love You.
0: Ja, ist eine süße Idee.
1: Absolut.
0: Voll.
1: Dann kannst du schon mal anfangen mit Sticken und vielleicht klappt es ja dann. Dass du dann nach
3: Sticken kann ich, Gott sei Dank.
1: Das ist sehr, sehr gut.
0: Ja, aber stimmt, die BTS hat ja auch als Farbe quasi lila. Deswegen I Purple You. Aber süß, auf jeden Fall. Von was selbstgemachtes. Ach, cute.
1: Das ist schon toll.
0: Also, ihr checkt ein. Alle 89 Minuten für euer 89.0 RTL Star Trip zu BTS nach Paris. Hotelflugkonzert. Geht alles auf uns. Also, es lohnt sich dran zu bleiben. Guten Morgen.
1: Moin.

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1: Da fühlt man sich direkt wieder zurückversetzt in so die Teenie-Zeiten. Guten Morgen, 89.0 RTL ist an. Gerade geht es wieder um Kettenbriefe auf WhatsApp. Wird auch dolle gewarnt vor, wo es heißt, wenn man das und das hier nicht anklickt, dann werden irgendwie private Chats mitgelesen und was weiß ich. Mhm. Lasst euch nicht verarschen, Leute.
2: Wisst ihr was, deswegen ist Telefonieren auch irgendwie geiler. Da gibt es keine nervigen Kettenbriefe, ja. Da gibt es dann nur manchmal nervige Anrufe. Zum Beispiel von Big Nick, der ruft spontan an zum Zocken. Call geht nach Helmstedt.
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4: Hallo?
2: Hallo, da ist die Jenny bestimmt am Telefon.
4: Hallo, hörst du mich?
2: Ich höre dich, hörst du mich?
4: Ja, Big Nick.
2: Ist am Telefon, ganz spontan will ich mit dir mein Wortspiel spielen.
4: Ja.
2: Der Buchstabe ist S. Was?
4: Nee, meine Tochter redet gerade dazwischen. Ich sage, sie soll leise sein.
2: Ja, bitte leise sein. Hier ist der Buchstabe. S wie Stiefmütterchen zertreten. 10 Wörter in 10 Sekunden Zeit läuft.
4: Stein, Stiefel, Stur, Statue, Stumm, Steif, Sauna, September, Sahne, Siebenschläfer. Oh nein.
2: Ja. Es waren nur 9.
4: Nein.
2: Doch.
4: Oh nein.
1: Es war so schnell, ich habe versucht mitzuzählen und ich dachte vom Gefühl her dann aber, es sind safe 10.
2: Ja.
1: Ach scheiße.
2: Und das wäre aber der Punkt, wo man nochmal vorgeht zum Lehrer und nochmal verhandeln muss, um einen Punkt nochmal zu sagen. Ach komm, das ist das eine Wort, das war doch quasi so ein bisschen noch mit drin, Mensch.
1: Ja, ihr könnt es ja versuchen oder ich spiele einfach nochmal eine Runde mit Big Nick. Also checkt's aus bei uns in der 89.0 RTL App und redet jetzt laut für Taylor Swift. Hier ist The Fate of Ophelia. Guten Morgen.
2: Moin.

0: 6:22 Uhr, Mittwochmorgen. Ihr genießt gerade euren ersten Kaffee und wir sind bei euch. Die 89.9 RTL Morning Show. Bis gleich. Guten Morgen.
1: Guten Morgen.
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0: Also falls ihr auch so eine Frostbeulen seid wie ich, dann holt ihr auf jeden Fall heute mal einen dickeren Pulli raus. Es wird nämlich ordentlich frisch. Wir sind aktuell bei 10 Grad, gehen, ich sag mal, nur rauf auf 17 später. Nass kann es ab dem Abend ein bisschen werden. Tagsüber bleibt es zum Glück trocken. Sonne traut sich auch ein bisschen raus.
1: Dann müsst ihr Heizungen aufdrehen.
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1: Gleich 6:55 und hier ist Dirk für euch.
9: Guten Morgen. Das US-Militär hat in der Nacht wieder den Iran angegriffen. Die Angriffswelle war eine Reaktion auf den Abschuss eines US-Hubschraubers durch den Iran. Und diese Vergeltung hatte US-Präsident Trump auch vorher schon angekündigt. Erstmals fliegt jetzt ein europäischer Astronaut beim Mondprogramm Artemis der NASA mit, aber es ist nicht wie von vielen erhofft ein Deutscher, sondern ein Italiener. Die Mission startet im nächsten Jahr und soll eine Vorbereitungsmission für die geplante Mondlandung sein. Bald gibt es bei vielen Produkten keine gedruckte Bedienungsanleitung mehr, sondern nur noch eine digitale. Darauf hat sich jetzt die EU geeinigt. Betroffen sind zum Beispiel Glühbirnen, E-Bike-Akkus oder sogar Jetskis. Wer trotzdem eine Anleitung auf Papier will, der muss sie extra anfordern. Die deutschen Fußballfrauen haben ihr letztes WM-Quali-Spiel gegen Slowenien mit 2:0 gewonnen. Für die Weltmeisterschaft im nächsten Jahr waren die Frauen allerdings schon vorher sicher qualifiziert.
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1: Metallteile liegen auf der A4 Richtung Dresden zwischen Erfurt-Fieselbach und Nora. Und es gab einen Unfall auf der A14 Richtung Magdeburg zwischen Mannsleben und Magdeburg-Stadtfeld auf der linken Spur. Und der aktuellste Blitzer, der steht in Braunschweig in der Theodor-Heuss-Straße Richtung Gartenstadt. 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
0: So, wir starten gemeinsam rein in Mittwoch. Und der wird richtig gut, denn es gibt neuen Sound von Teddy Swims, Mr. Know-It-All, gleich für euch. Also bleibt dran. Das ist richtig gut.
1: Hi. Guten Morgen.
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0: Herrlich, Leute, wir gehen voll motiviert rein in diesen Mittwochmorgen. Hier ist 89.0 RTL. Noch einmal schlafen, dann beginnt die Weltmeisterschaft im Fußball endlich. Wir können wieder Fußball gucken. Die Frauen, die beweisen inzwischen, dass sie in der WM-Quali auch übel abgerockt haben, unbesiegt quasi. Gestern nochmal gegen Slowenien 2-0 gewonnen. Und damit die Motivation noch mehr steigt, gibt es für euch natürlich auch den besten Sound hier für euch. Samba und Homework haben
1: wir. Da wurde nicht noch irgendwie nur noch Torhymne gesucht für die WM jetzt oder so. Ich finde, da könnte man Samba ins Rennen schicken auf jeden Fall.
2: Ja. Weil der liefert dann die Energie, die die Jungs da vielleicht noch brauchen.
1: So, wenn es kurz vor knapp ist und noch ein Tor irgendwie nötig ist, weißt du?
0: Und dann laut Samba an und dann... sich dann alle hinsetzen aufs Feld und zuhören und weil dies so toll ist und so und dass die dann
1: bei
0: völlig das Spiel vergessen.
1: Bei dem Song darf man nicht sitzen. Bei dem Song muss man richtig abgehen, muss man von innen heraus fühlen. Also wirklich, wenn sich da jetzt nicht mindestens euer kleiner Finger bewegt auf dem Weg zur Arbeit im Auto, so am Lenkrad, weißt du, so mit wackeln, dann macht ihr irgendwas falsch. Samba jetzt für euch zum guten Start und Mittwochmorgen, 6.33 Uhr. Es ist richtig schön, dass ihr da seid. Guten Morgen, hier ist die 89.0 RTL Morning Show, hier ist Homewrecker.
0: Guten Morgen.

0: Ey Leute, wir haben richtig was zu feiern in der 89.0 RTL Community. Guten Morgen, die Morning Show habt ihr an.
1: Moin.
0: Es kam ja jetzt raus, in welchen Großstädten die Menschen in Deutschland am glücklichsten sind. Ja. Und auf Platz 1 ist unsere 89.0 RTL Community, es ist einfach Erfurt.
2: Erfurt.
0: Grüße geht raus an Erfurt.
2: Ja, aber natürlich, ey, richtig geiler Rostbratwurst.
0: Ja.
2: Dann ist diese Stadt ist auch wunderschön einfach, diese ganzen Fachwerkhäuser und diese alten Häuser und dann der Domplatz mit den beiden riesengroßen Domkirchen und so, ist schon wirklich toll.
0: Ist schon geil, ne? Und wisst
2: Kann
0: ihr
2: man
0: was?
2: Mal machen.
0: Wir freuen uns richtig auf euch, denn wir haben, ich sag mal, wirklich die Ehre, zu euch zu kommen. Und wir feiern mit euch zusammen das Krämerbrückenfest am 19.06. Das ist der 89.0 Festivalsommer. Und Leute, ich weiß, wie ihr feiern könnt. Wir haben schon oft genug zusammen gefeiert, deswegen bin ich ja schon ganz aufgeregt. Nächste Woche Freitag ist es soweit. Alles kostenlos. Wir feiern zusammen mit Kamerad und mit euch. Also schreibt es euch in den Kalender.
2: Ganz fett.
0: Wir sind dabei beim Krämerbrückenfest in Erfurt. Wir freuen uns auf euch. Baby.

0: Ihr macht euch gleich los zur Arbeit um 6.48 Uhr. Und falls ihr euch gerade fragt, ist es heute Wetter für eine Sonnenbrille? Weil eigentlich soll es ja regnen, ist es.
1: Es ist immer Wetter für eine Sonnenbrille.
0: Es ist immer, man sieht immer cool damit aus. Also packt sie ein und dann kommt gut an. Die 89.0 RTL Morning Show ist an. Guten Morgen, hallo.
1: Good morning.

0: 6.51 Uhr, gemeinsam geht's rein in Mittwochmorgen. 89.0 RTL ist an, gleich mit J-Lo. Irgendwie so ein krasser Move, so mit David Guetta einfach einen Song rauszuhauen, ohne große Ankündigung. Auf einmal war er da.
1: Mhm.
0: Aber umso schöner, dass er da ist, oder?
1: Das sind auch so, die spontanen Sachen sind dann meistens die besten. Vielleicht waren die irgendwie mal zusammen saufen oder so und haben gedacht, ey, ich habe gerade eine Idee, wollen wir einen Song aufnehmen? Und zack, zwei Stunden später, Banger rausgehauen.
0: Es war früher auch immer so, die besten Partys waren die, wo man so spontan hingegangen ist und so keine Erwartungen hatte.
1: Ja, genau.
0: Und dachte, ach geil, genau so. Und so ist dieser Song.
1: Auch auf die, wo man nicht so richtig Bock drauf hatte. Und dann war es aber richtig geil. Jennifer Lopez, David Guetta gibt's gleich für euch zusammen mit Leonie. Don't worry, wir haben Kamerad mit Be Mine, die besten Hits von heute. Die gibt's nur hier für euch auf 89.0 RTL.
0: Hello, bis gleich.
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0: David, heute mal ein Ticken frischer, alle im Dachgeschoss, freut das sehr. Das ist nicht ganz so unerträglich. Ja. Wir haben aktuell 14 Grad, gehen später rauf auf 17, bisschen windig ist es. Nass wird es aber erst ab dem Abend, ansonsten ist Sonne am Start, später 17 Grad.
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1: 5 vor 7.
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1: Mit der...
11: Guten Morgen. Die EU-Kommission zwingt WhatsApp jetzt dazu, KI-Chatbots anderer Anbieter wie ChatGPT wieder kostenlos zuzulassen. Bisher konnte man in der App nur Metas eigene KI nutzen. Für die User heißt das aber, bald gibt es wohl mehr KI-Auswahl. In Deutschland gehen die Blutspende aus, vor allem weil zu wenig jüngere Leute spenden. Das Rote Kreuz sagt, immer mehr ältere Spender hören irgendwann auf und zu wenige junge rücken nach. Dabei werden bei uns im Land täglich rund 15.000 Blutkonserven gebraucht. Der Festivalsommer, der fängt gerade erst an und schon meldet Rock am Ring Rekordumsätze fürs nächste Jahr. In nur einer Stunde haben sich über 48.000 Fans ihre Wochenendtickets für 2027 geschnappt. So schnell ging der Vorverkauf noch nie. Ein Pilot in Kanada soll 17 Jahre lang als Kapitän große Passagierjets geflogen sein, ohne dass er dafür eine Lizenz hat. Der hatte bei der Einstellung damals wohl angeblich gefälschte Dokumente vorgelegt und dann hat er über 900 Flüge gemacht, alle erfolgreich. Air Canada hat ihn aber inzwischen gefeuert, jetzt steht er vor Gericht.
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1: Es gab einen Unfall auf der A14 Richtung Magdeburg zwischen Wanzleben und Magdeburg-Stadtfeld auf der linken Spur und der aktuelle Blitzer steht am Ortseingang Göttingen-Hoffmannshof Richtung Botanischer Garten. 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
1: Wir wissen ja alle, dass die Erdbeere manchmal auch so eine sexy Frucht ist. Ja. Aber wie sexy Erdbeeren sein können, das wusste ich noch nicht, denn es gibt verschiedene Erdbeersorten und die klingen manchmal sehr, sehr ähnlich zu Pornodarstellerinnen. Deswegen zocken wir mit euch eine Runde Erdbeersorte oder Pornodarsteller nach drei Songs. Vorher geht's aber rein mit Leonie, don't worry.
6: Guten Morgen.
0: Hi.
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0: Haven Iron hier in der 89.0 RTL Morning Show.
1: Guten Morgen.
0: Schön, dass ihr mit am Start seid. Habt ihr auch schon Erdbeeren gekauft diesen Sommer?
1: Ja.
0: Ja, geht jetzt wieder los, die Saison. Und ist euch mal aufgefallen, dass manche Erdbeersorten, naja, irgendwie wild klingen?
1: Wild? Naja. Was meinst du damit?
0: Naja, die klingen so ein bisschen, das könnten halt auch so Namen von Pornodarstellerinnen sein.
1: Also, what the fuck, was?
0: Deswegen spielen wir jetzt eine Runde mit euch. Erdbeersorte oder Pornodarstellerin. Jessica aus Osterode ist mit dabei. Glaubst du, das schaffst du?
2: Ach, du Heimatland. Naja, da bin ich aber gespannt, ey.
1: Wir auch,
2: ich
1: auf jeden Fall.
2: Ich esse zwar gerne Erdbeeren, aber da habe ich ja gar keine Ahnung.
0: Man guckt halt sonst nicht so auf die Sorten, ne?
2: Nee.
0: Das war interessant. Okay, bist du bereit für Runde Nummer 1?
2: Bin ich.
0: Okay. Wir fangen mal vielleicht, na, obwohl es easy ist, weiß ich nicht. Wir fangen an mit Sweet Charlie.
2: Ich denke mal, das ist eine Erdbeersorte, ja.
0: Das ist richtig. Das ist eine Erdbeersorte. Und die ist bekannt dafür, dass sie eine große Resistenz gegen Krankheiten hat und sehr früh reif und robust ist.
2: Ach, guck mal an. Hier, wieder was dazugelernt.
0: Okay. Na gut. 1:0 für dich. Bist du bereit für Runde 2?
2: Ja.
0: Okay. Runde 2, Harmony Rose.
2: Oh, das ist schwierig. Aber ich gehe mal, das hört sich so süß an, das wird auch eine sein.
1: Klingt wie eine Erdbeer, oder?
2: Ja.
1: Rose, aber Rose ist auch ein beliebter Name.
2: Ich bleib bei Erdbeere.
0: Jessica, das bringt dir leider keinen Punkt, das ist eine Pornodarstellerin.
2: Ach du Scheiße. Oh nein.
1: Gibt's da auch eine Beschreibung dazu, Alena?
0: Nee, da habe ich keine zu. Nee? Nein. Vielleicht ist sie ja auch sehr frühreif. Du, keine Ahnung.
2: Wer weiß. Wir wollen nicht ins Detail gehen, nein.
0: So, letzte und dritte Runde. Mal gucken, ob du dir noch einen Punkt holen kannst. Ist es eine Erdbeersorte oder eine Pornodarstellerin? Arosa. Oder Arosa.
2: Arosa. Ach Mann, ey, die hören sich alle so niedlich an. Ich sag, das ist auch eine.
1: Auch eine
0: Erdbeersorte,
1: Erdbeer.
0: Ganz sicher.
2: Oh, ihr für unser. Ja, es gibt ja auch Apfelambrosia oder wie sie heißt und dann Erdbeere Arosa,
0: Okay. Okay, ist eingeloggt und Arosa ist tatsächlich eine Erdbeersorte.
2: Yes!
0: Herzlichen Glückwunsch. Und die steht dafür, dass sie groß, knackig und sehr attraktiv in der Form ist. Könnte aber auch zu beiden passen.
2: Ja, okay, das könnte auch in die andere Richtung gehen.
3: Was ist denn hier los?

0: Ich werde es nie verstehen. Nie. Einfach nie. Guten Morgen, 89.0 RTL habt ihr an.
1: Was ist los
0: gerade auf dem Weg zur Arbeit, 7.12 Uhr. Vielleicht seht ihr das ja auch unterwegs. So eine Menschen, die auf die Straße spucken. Warum?
1: Ja.
0: Es ist so widerlich.
1: Ja, das ist das leidliche Thema, was immer wieder kommt.
0: Und es ist meistens so bei Typen, ich hatte auch mal, ein Date hat das gemacht, weil wahrscheinlich fand er sich super cool und ich dachte mir so,
1: während das jetzt, das Ding ist, das ist ja so ein Fußballer-Ding. Das machen ja Fußballer ganz oft auf dem Sportplatz.
0: Ja.
1: Und,
0: muss man nicht übernehmen ins Leben. Also, ne?
1: Vielleicht ist das wie bei Hunden. Also, die wollen quasi ihr Revier markieren. Aber es ist halt irgendwie doof, irgendwo hinzupinkeln.
0: Nee, Leute, wirklich. Es ist einfach ekelhaft. Und das findet auch die Stadt Hannover. Denn da soll jetzt Spucken auf dem Boden strafbar werden.
1: Ah.
0: Richtig stark, 50 Euro.
1: Also,
0: wenn du auf dem Boden da sabberst.
1: Ja, gibt's da ein Ordnungsgeld dafür.
0: Ja.
1: Ja, ist doch ganz richtig. Die Frage ist halt, wie wollen die das dann nachweisen?
0: Dass du auf den Boden gespuckt hast.
1: Ja, gibt's dann da das CSI Hannover, was dann ankommt und dann Speichelproben nimmt?
0: Vom Boden, so eine Speichelprobe? Naja, das bleibt dir überlassen.
1: Der Spucker ist wieder unterwegs. Da gibt's die Soko-Spuck.
0: Ich find's gut. Wirklich, finde ich gut.
1: Ja, finde ich sehr gut. Also nicht auf den Boden spucken.
0: Nee, und hoffentlich seht ihr jetzt auch auf dem Weg zur Arbeit niemanden, der es tut, weil das ist wirklich, da wird mir auch direkt so.
1: Ja, und wenn dann gleich hingehen, 50 Euro.

0: Kennt ihr diese Momente, wo ihr denkt, will das Leben mich eigentlich veräppeln? Hi, die 89 neue RTL Morning Shows an. Ich hatte diesen Moment gestern und ich dachte, das kann doch nicht sein. Pass auf, ich habe seit Tagen, habe ich meine Mascara gesucht. Ich habe die einfach nicht, die war noch voll, die war noch neu. Ich habe die einfach nicht gefunden. Dachte ich dann gestern, okay, habe ich anscheinend verloren, kaufe ich eine neue. Hab eine neue gekauft? Was habe ich gestern wieder gefunden? Die alte Mascara.
1: Das kann doch nicht sein. Jedes Mal.
0: Immer dann, wenn man es neu kauft, findet man das alte.
1: Aber manchmal ist es auch okay, wenn man, von manchen kann man nicht genug haben. Zum Beispiel hier, von Nico Santos. All time high. Guten Morgen.

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4: Es ist so ein Wetter auch gerade, wo man wirklich auf den Straßen alles sieht. Wieder irgendwie voll eingepackt mit dicken Pulli und irgendwie einen kleinen Schal und ein Tuch und sowas, weiß ich. Und dann gibt es die sagen, ne, für mich ist Sommer. Wir haben eine kurze Hose an und einen Tanktop oder so.
5: Auch genau in der Stimme.
4: Auf jeden Fall. Ist halt alles möglich. Wir haben 14 Grad, geht drauf auf 17 nachher. Ab dem Abend kann es ein bisschen nass werden. Tagsüber gibt es einen Mix aus Sonne und Wolken.
5: Du klärst gerade ein bisschen wie ein saurer Kermit, der Frosch.
6: Ne, ich hab Sommer.
4: Oh, so richtig weh im Hals.
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5: Kurz vor 7:30.
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8: Guten Morgen. Europas Drogenmafia wirbt gezielt Jugendliche an, teilt sogar als Auftragskiller. Davor warnt jetzt die EU-Drogenagentur. Da heißt es, im Visier stehen vor allem Jugendliche aus armen Verhältnissen. Die werden oft über Social Media angeworben. In diesem Jahr gibt es keine Gehaltserhöhung für die Bundestagsabgeordneten. Die geplante Diätenerhöhung am 1. Juli fällt aus. Grund ist die wirtschaftliche Lage im Land. Da wollen die Politiker ein Signal setzen, indem sie verzichten. Die Berliner Feuerwehr hat Ärger mit Bettwanzen. 23 Feuerwehrleute in der Wache am alten Flughafen Tegel haben Bissstellen und juckende Haut. Das Problem, die Wache muss eigentlich 24 Stunden am Tag besetzt sein und deshalb müssen die Feuerwehrleute auch in der Wache übernachten. Wenn Lehrer demonstrieren, dann erwartet man ja Bio-Obst, Trillerpfeifen und vielleicht ein paar harmlose Transparente. Nicht so in Mexiko. Da haben Polizisten einen Bus protestierender Lehrer gestoppt und in dem Bus haben sie dann 60 Sprengsätze entdeckt. Was sie damit genau vorhatten, ist noch unklar.
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5: Es gab einen Unfall auf der A14 Richtung Magdeburg. Zwischen Wandsleben und Magdeburg-Stadtfeld auf der linken Spur. Und es liegen Metallteile auf der A391 Richtung Gifhorn zwischen dem Dreieck Braunschweig Südwest und Gartenstadt. Und der aktuellste Blitzer, der steht in Braunschweig in der Theodor-Heuss-Straße Richtung Gartenstadt mit 89.0 RTL. 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
5: Morgen!
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4: Richtig gut.
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0: Denn wir retten euch, wir schicken euch einfach, haltet euch fest, nach Paris live zur K-Pop-Band BTS.
1: Unglaublich.
0: Gerade ultra gehypt, ultra erfolgreich, räumen jeden Award ab und so. Und ihr kommt einfach for free hin. Flug, Hotel, Konzert geht alles auf uns. Und ich finde generell geil, bei so K-Pop-Konzerten ist mir aufgefallen, die haben alle ganz oft so, also mehr als bei anderen Konzerten, so Leuchtsachen im Publikum, so Leuchtstäbe oder so. Und dann guckt man quasi in das Publikum und alles leuchtet in ganz bunten Farben. Das ist total geil, sieht immer voll schön aus.
1: Es ist wirklich wunderschön und ihr steht dann einfach drin und Leute, es werden alle so neidisch sein auf die Insta-Stories, die ihr dann hochladet. Jenny aus Arnstadt, du bist auch ready für BTS. Erzähl mal, was ist denn von BTS dein Lieblingssong?
3: Oh, ich kann mich nicht entscheiden. Wahrscheinlich Butterfly.
1: Okay, wir müssen ja einmal üben, wenn du jetzt tatsächlich zu BTS kommst, dann musst du ja auch mitsingen können und das mitgrölen können. Kannst du uns ganz kurz mal die Hooks so ein bisschen anstimmen? Yeah. Yeah, genau so. Jenny, es läuft.
0: Geil.
1: Also da ist auf jeden Fall jemand ready fürs Konzert.
0: Auf
1: und wenn ihr
0: Fall.
1: Das auch seid, dann wisst ihr Bescheid. 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

0: Ihr erinnert euch vielleicht noch an unseren Wahl-Timmy.
1: Ach, ne? Timmy, ja.
0: Der wird ja jetzt gerade auseinandergenommen und wird ja hier geguckt, was passiert ist und dies und das. Und aus den Überresten soll jetzt Biodiesel werden.
1: Wow.
0: Dachte ich, sogar nach seinem Tod arbeitet der noch.
1: Der zieht durch.
0: Und ihr auch. Und was ihr da macht, das finden wir jetzt raus.
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0: Hallo, Erik.
3: Hallo.
0: Mal sehen, ob Jakob rausfinden kann, was du machst. Ich weiß ja, was du machst. Ich bin gespannt, wie du die Fragen beantwortest. So.
3: Ja, ich habe mir schon eine Strategie ausgedacht.
0: Okay, Erik aus Hildesheim gegen dich. Viel Spaß.
1: Yes, yes. Erik, arbeitest du mit Menschen zusammen?
3: Ich indirekt.
1: Okay, arbeitest du viel draußen?
3: Nein.
1: Also im Büro?
3: Nein.
1: Stehst du an der Maschine?
3: Nein.
1: Gibt es eine bestimmte Farbe in deinem Beruf?
3: Nein.
1: Also bist du eher eine Art Dienstleister?
3: Nee, auch nicht.
1: Kommen Leute zu dir, weil sie was wollen?
3: Jein, ja.
1: Es ist irgendwie super tricky.
3: Es kommen Leute, ja.
1: Ja, also genau. Arbeitest du im Finanzamt? Du schreibst Steuern ein?
3: Nein.
1: Könntest du deine Arbeit auch Homeoffice auf Mallorca machen?
3: Ganz easy, ja.
1: Ja? Kann es sein, dass du häkeln gelernt hast und das kleine süße Stofftierchen häkelst und die verkaufst irgendwo auf eBay?
0: Nice try.
3: Nein.
1: Okay, das war dann mein letzter Guess. Ich weiß es leider nicht, Erik, was du machst, aber klär uns bitte auf.
3: Ja, ich bin selbstständig.
1: Ja?
3: Streamer.
1: Krass, was streamst du denn?
3: TikTok.
1: Also man muss das einfach nochmal sagen, ihr in der 89.0 RTL Community habt einfach immer wieder wirklich krasse Berufe, die wirklich krass auch überraschen.
0: Definitiv.
1: Ja. Großartig. Ja.
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0: Grizzlies mit Pick-up hier in der 89.0 RTL Morning Show. Da ist ja auch langsam Endspurt, ne? Die ist ja schwanger und dann müsste eigentlich das Kind alle Tage kommen.
1: Ja, ach, so süß.
0: Wir drücken die Daumen. Dafür ist Elle gerade ganz anders unterwegs, nämlich fett auf Tour, hat direkt ein Album angekündigt, auch noch während der Tour für den 28. August. Alex Rowan gibt's jetzt gleich für euch mit Fever Dream.
2: Der hat auch schon ein Kind, oder?
0: Was? Nein.
2: Aber verheiratet.
0: Er ist verheiratet, ja.
2: Na okay, dann dauert es ja vielleicht auch nicht mehr lang. You never know, weißt du?
0: Der ist 24.
2: Ja, aber...
0: Also ja, ich weiß, aber
2: mein bester Freund, der war auch 24, als er sein Kind bekommen hat.
0: Das ist so krass. Ich glaube, der genießt gerade erstmal seinen Erfolg, geht da gerade erst los, ist auf Tour, neues Album und dann irgendwann, ne?
2: Irgendwann, Kinder. Okay, wir halten euch auf jeden Fall auf dem Laufenden. Alex Rowan gibt's gleich für euch. Die besten Hits von heute, nur hier auf 89.0 RTL.
0: Guten Morgen.
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0: Ja, da sieht's gerade ein bisschen düster aus, zieht sich etwas zu. Regen soll aber erst ab dem Abend kommen. Bis dahin, Mix aus Sonne und Wolken am Start, wird aber deutlich kühler heute. Wir sind bei 12 Grad, geht später rauf auf 17, also weiß ich nicht. 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
0: Na gut, okay.
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2: 5 vor 8 ist es.
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2: Und das gibt's von Dirk.
12: Guten Morgen. Das US-Militär hat in der Nacht wieder den Iran angegriffen. Die Angriffswelle war eine Reaktion auf den Abschuss eines US-Hubschraubers durch den Iran. Und diese Vergeltung hatte US-Präsident Trump auch vorher schon angekündigt. Erstmals fliegt jetzt ein europäischer Astronaut beim Mondprogramm Artemis der NASA mit, aber es ist nicht wie von vielen erhofft ein Deutscher, sondern ein Italiener. Die Mission startet im nächsten Jahr und soll eine Vorbereitungsmission für die geplante Mondlandung sein. Bald gibt es bei vielen Produkten keine gedruckte Bedienungsanleitung mehr, sondern nur noch eine digitale. Darauf hat sich jetzt die EU geeinigt. Betroffen sind zum Beispiel Glühbirnen, E-Bike-Akkus oder sogar Jetskis. Wer trotzdem eine Anleitung auf Papier will, der muss sie extra anfordern. Die deutschen Fußballfrauen haben ihr letztes WM-Quali-Spiel gegen Slowenien mit 2:0 gewonnen. Für die Weltmeisterschaft im nächsten Jahr waren die Frauen allerdings schon vorher sicher qualifiziert.
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2: Ein kaputter LKW steht auf der A2 Richtung Dortmund bei Wunstorf-Kullenfeld in der Abfahrt. Und es gibt einen Reifen, der liegt auf der A4 Richtung Frankfurt zwischen Apolda und Weimar. Ein Unterlegkeil liegt auf der A9 Richtung Nürnberg zwischen Dessau-Ost und Dessau-Süd auf der linken Spur. Und der aktuellste Blitzer, der steht am Ortseingang Göttingen-Hoffmannshof Richtung Botanischer Garten. 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
0: Schön, dass ihr mit am Start seid. Gemeinsam geht's rein am Mittwoch um kurz vor 8. Und Mittwoch kann ja manchmal so ein Tag sein, wo man so ein bisschen durchhängt. So ein bisschen so, ne, man hat irgendwie noch voll viel vor sich, hat aber irgendwie auch ganz schön viel gemacht.
2: Ja.
0: Deswegen
2: ja.
0: Liefern wir jetzt die Power für euch, die ihr braucht. Wir haben so viel für euch. Harry Styles ist am Start mit American Girls, Lady Gaga mit Runaway, Rita Ora, alle Farben, Baby Goodbye und vorher richtig geil. Alex Rowan, hier ist Fever Dream. Guten Morgen.
2: Morgen.
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0: Das ist die schönste Zeit des Jahres. Hier ist 89.0 RTL. Hi. Und wir sind gerade in der Erdbeeren-Hochsaison. Und das ist toll, oder? Dass man aus den ganzen Erdbeerkörbchen die aussuchen kann, wo keine matschige drin ist und keine angeschimmelt. Und ist euch mal aufgefallen, es gibt da ganz verschiedene Sorten. Es gibt zum Beispiel die Gloriel. Die verwöhnt die Sinne. Die Früchte sind außergewöhnlich gleichmäßig geformt.
1: Merkst du was? Also irgendwie klingt so ein bisschen wie eine Pornodarstellerin. Ja. So von der Beschreibung an Gloriel. So ne. Deswegen zocken wir heute mit euch. Erdbeersorte oder Pornodarstellerin mit Cindy aus Wolfenbüttel. Guten Morgen.
2: Moin.
3: Guten Morgen, hi.
0: Isst du gerne Erdbeeren?
3: Ja.
0: Schaust du gerne? Nee, das frage ich jetzt nicht. Wir spielen einfach, okay? Wir legen einfach los. Hier ist Runde Nummer 1, Erdbeersorte oder Pornodarsteller. Asami.
3: Asami. Boah, ich glaube, das ist eine Erdbeersorte.
0: Asami? Ich meine, draußen an den Erdbeeren sind ganz viele Samen dran. Vielleicht ist das quasi Asami, also nur einen Samen, der da dran ist oder so. Könnte man natürlich auch rüberdrehen zur Pornostadt.
1: Also du sagst, es ist eine Erdbeersorte?
3: Ja.
1: Cindy, das ist tatsächlich falsch. Es ist wirklich eine Pornodarstellerin. Aber zu deiner Verteidigung, ich hätte auch gesagt, es ist eine Erdbeersorte, wenn ich es nicht gewusst hätte. Weil es klingt genauso, es klingt wie eine richtig schöne rote Erdbeere.
0: Ja.
1: Bist du bereit für noch eine Runde?
3: Ja, bin ich.
1: Okay, pass auf. Ist es eine Erdbeersorte oder ist es eine Pornodarstellerin? Lambada.
3: Oh, krass, was für ein Name es gibt. Aber ich glaube, das ist eine Erdbeere.
1: Ja?
3: Ja.
0: Naja, Lambada klingt ja auch so ein bisschen wie dieser Tanz und sowas. Also, boah, ich weiß nicht, ich finde es schwer. Ich würde wahrscheinlich eher Pornodarstellerin nehmen.
1: Das verunsichert sie doch nicht.
0: Ich meine ja nur.
1: Cindy, du bleibst bei der Erdbeere?
3: Nee, ich sag, es ist Erdbeere.
1: Oh, das ist absolut richtig. Gut, dass du nicht auf Jakob gehört hast. Ah. Dein erster Punkt. Und da steht als Beschreibung auch, ein Muss für alle Genießer, sehr süß. Also, wenn du das nächste Mal einkaufen gehst, kannst du mal auf die Erdbeernamen gucken, weil die sind echt wild tatsächlich. Da guckt man ja nie drauf,
3: auf jeden
1: ne?
3: Fall. Mhm. Nee, tatsächlich. Also Erdbeere ist Erdbeere, ganz normal. Aber krass.
4: Was ist

0: So schnell können Zeitungen auf einmal wieder richtig im Trend sein. Guten Morgen, 89.0 RTL habt ihr an.
1: Hi.
0: Die Morningshow ist da. Harry Styles gibt's gleich mit American Girls und der löst gerade einen übelsten Hype aus bei einer Zeitung. Denn er hat ja jetzt ein paar Konzerte gegeben im Rahmen seiner Tour in Amsterdam.
1: Ja.
0: So 6 Nächte waren das und er hat ein Dankesschreiben an die Fans bei dieser Zeitung halt dann veröffentlicht. Und seitdem wollen alle, es ist klar, die ganzen Fans diese Zeitung haben.
1: Voll süß eigentlich,
0: ja.
1: Oder?
0: Ich glaube, Harry Styles, auch wenn der einen Schlüpper hätte, alle Fans würden ihn haben wollen.
1: Ja.
0: Irgendwie wisst ihr welcher.
1: Ja.
0: Naja.
2: Bei uns seid ihr auch total scharf drauf, aber nicht auf eine Zeitung, sondern auf einen spontanen Anruf von Big Nick. Der zockt nämlich mit euch. 10 Wörter in 10 Sekunden ist die Aufgabe. Und zwar jetzt in Peine.
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4: Hallo, Big Nick.
2: Hier ist ein Buchstabe K wie Klopapierhalterungsmontageplan. 10 Wörter in 10 Sekunden. Zeit läuft ab jetzt.
4: Alles klar. Kinder, Kurve, Klasse, Klavier, Klug, Klang, Können, Pol, Clown, Krieg. Klavier.
2: 10 knackige Wörter mit K. Als ob. Dein herzlichen Glückwunsch.
4: Oh, mega, ich freue mich.
0: Aber das wäre richtig stark. Aber weißt du was? Ich wusste ab dem Moment, wo sie so meinte, alles klar, wusste ich, das wären 10 Wörter. Die war richtig fokussiert.
2: Das war wie so ein Ferrari, der so aufhört, so. Und dann war ding, ding, ding, ding.
0: Ey, auf jeden Fall verdient die JBL-Box im 89.0 RTL Design. Wenn ihr genauso ready seid für 10 Wörter und 10 Sekunden eine Runde Big Nicks Wortspiel, rein bei uns in die App. Und wie versprochen, hier ist Harry Styles, American Girls.
1: Hi.

0: Der Anspruch ist hoch, Leute. Hier ist 89.0 RTL.
1: Guten Morgen.
0: Die Frauennationalmannschaft, die hat gestern gewonnen gegen Slowenien 2-0 bei der WM-Quali. Die haben quasi jedes Spiel einfach nur durchgerockt. Jetzt müssen die Männer natürlich nachziehen. Morgen geht's los mit der großen WM.
2: Wir drücken auf jeden Fall die Daumen. Die 89.0 RTL Morning Show ist da. Habt einen schönen Start in Mittwoch. Guten Morgen, 8.19 Uhr ist es.
0: Moin.

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13: Also eigentlich kann man bis jetzt nicht meckern. Ich finde, es hieß auch letzte Woche schon, es soll nur regnen. Es kam ja nichts. Dann hieß es gestern irgendwie nur nass. Und bis jetzt ist es voll okay.
14: Es war ein bisschen feucht, aber in Ordnung.
13: Also wenn das die Definition ist von Regen, können wir sie gerne beibehalten.
14: Ja.
13: Abend kann es ein bisschen nass werden. Bis dahin gibt es einen Mix aus Sonne und Wolken. Wir haben bei 12 Grad sind wir aktuell. Gehen später rauf auf 17.
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16: Kurz vor 8:30.
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17: Guten Morgen. Die EU-Kommission zwingt WhatsApp jetzt dazu, KI-Chatbots anderer Anbieter wie ChatGPT wieder kostenlos zuzulassen. Bisher konnte man in der App nur Metas eigene KI nutzen. Für die User heißt das aber, bald gibt es wohl mehr KI-Auswahl. In Deutschland gehen die Blutspende aus, vor allem weil zu wenig jüngere Leute spenden. Das Rote Kreuz sagt, immer mehr ältere Spender hören irgendwann auf und zu wenige junge rücken nach. Dabei werden bei uns im Land täglich rund 15.000 Blutkonserven gebraucht. Der Festivalsommer, der fängt gerade erst an und schon meldet Rock am Ring Rekordumsätze fürs nächste Jahr. In nur einer Stunde haben sich über 48.000 Fans ihre Wochenendtickets für 2027 geschnappt. So schnell ging der Vorverkauf noch nie. Ein Pilot in Kanada soll 17 Jahre lang als Kapitän große Passagierjets geflogen sein, ohne dass er dafür eine Lizenz hat. Der hatte bei der Einstellung damals wohl angeblich gefälschte Dokumente vorgelegt und dann hat er über 900 Flüge gemacht, alle erfolgreich. Air Canada hat ihn aber inzwischen gefeuert, jetzt steht er vor Gericht.
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14: Es gab einen Unfall auf der A2 Richtung Berlin zwischen Bad Nenndorf und Wunstorf-Kohlenfeld auf der mittleren Spur und der aktuellste Blitzer steht in Warmenau bei Wolfsburg in der Hannoverschen Straße Richtung A39. 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
13: Es ist 8.27 Uhr, Mittwochmorgen, habt eine gute Fahrt.
14: Hello.
13: Kommt gut an, schön, dass ihr mit am Start seid. Guten Morgen, gleich Taylor Swift mit Opel Light.
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0: Wisst ihr, was der allergeilste Job ist auf der ganzen großen, weiten Welt? Wow. Natürlich neben professionellen Panda-Streichler.
1: Was?
0: Ein Filmfestival in Bayern sucht jetzt professionelle Leichen.
1: Oh.
0: Für eine Bühnenperformance. Die sollen dann da 30 Minuten einfach still auf der Bühne liegen. Und dafür wirst du dann bezahlt.
1: Das ist also so leicht gemachtes Geld, ne?
0: Na, und ich dachte,
1: mir schon die Augen.
0: Sau geil, probiere ich aus und dann bewerbe ich mich dafür. Das
1: deswegen,
0: ist doch nice.
1: Neue Challenge quasi für Jakob. Heute, nach der Morningshow um 10, gibt es einen Livestream bei uns auf Insta. Du wirst versuchen, 35 Minuten einfach mal nur rumzuliegen. Und ich glaube, das wird eine Challenge für dich sein, weil du eigentlich jemand bist. Du kannst nicht mal still sitzen, nicht mal ein paar Minuten. Ich glaube, das wird nicht so easy, wie du denkst für dich.
0: Ja, ich kann nicht still sitzen, aber ich kann gut still liegen.
1: Still liegen,
0: denke ich.
1: Naja, okay. Ihr seid auf jeden Fall live dabei ab 10 im Livestream hier bei uns auf Insta. Und ihr könnt auch jetzt direkt schon mal abstimmen in der Story, wie Jakob da liegen soll. Es gibt immer so typischen Leichenpositionen.
0: Ja,
1: ne?
0: Ja.
1: Wir haben euch drei zur Verfügung gestellt und ihr könnt jetzt bei uns in der Story abstimmen, welches werden soll. Ich bin sehr gespannt.
0: Ja.
1: Und dann mal gucken, ob du es durchziehst.
0: Bitte nehmt Position Nummer 1.
1: Vielleicht am bequemsten.
0: Die ist am bequemsten.
1: Nee, nimm nicht die Eins.
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0: Es ist jetzt offiziell, die glücklichsten Menschen kommen aus der 89.0 RTL-Community.
1: Das war ja klar.
0: Hat es eine Studie rausgefunden. In Erfurt gibt es die glücklichsten Leute.
1: Ja.
0: Ja. Und es ist auch ganz klar, weil es ist wirklich eine schöne Stadt. Und Lara aus Erfurt hat auch geschrieben, logisch, wie soll es auch anders sein? Erfurt einfach die schönste Stadt, vor allem die Innenstadt auf dem Domplatz da. Über diese riesengroßen Domkirchen und dann dieser Petersberg ist einfach wunderschön.
1: Leute, wisst ihr was? Genau da kommen wir hin. 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Mhm. Falls ihr einen kleinen Vorgeschmack wollt. Kamerad gibt es jetzt schon, könnt ihr mal gucken, ob ihr textsicher seid. Hier ist Hug Yourself in der 89.0 RTL Morning Show. Hi!

0: Kennt ihr das, diesen Moment, wenn ihr so lange von etwas geträumt habt und dann habt ihr es einfach erreicht? Egal was es ist, aber es ist ein geiles Gefühl, oder? Mhm. Und genau so fühlt sich Miles Smith. Gleich für euch zusammen mit Niall Horan, Drive Safe. Und es war ja von ihm ein Kindheitstraum. Niall Horan war ja hier One Direction, Riesenstar.
1: Ja.
0: Schon lange. Miles Smith, relativ neu. Und er hat lange davon geträumt, mit Niall Horan einen Song zusammen zu machen. Und jetzt hat er es geschafft. Und dann klingt es auch noch so wahnsinnig schön. Mhm. Ich Gänsehaut, ey. Wie so stolze Mami.
1: Es heißt ja Never Meet Your Heroes, aber in dem Fall war es auf jeden Fall eine sehr, sehr gute
0: Absolut.
1: Idee. Denn es klingt fantastisch. Miles Smith, Niall Horan kriegt ihr gleich zusammen mit BTS Swims. Und wir haben den 89.0 RTL Morning Mix natürlich wieder für euch vorbereitet. Eine Viertelstunde reiner Club-Sound. Dings gleich hier auf 89.0 RTL. Die besten Hits von heute. Guten Morgen.
0: Hi.
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0: So ein bisschen ist das Wetter auch wie so eine On-Off-Beziehung, oder? Mal Sonne, mal Wolken, dann kommt wieder Sonne, dann kommt wieder Wolken, dann wieder Sonne. Aber so bleibst du den ganzen Vormittag heute. Ab dem Abend kann es dann ein bisschen Regen geben.
1: Oh Mann.
0: Oh. Ja.
1: Ja, warum regnet es nicht schon früher? Ich habe heute extra meinen Regenschirm mitgenommen und jetzt regnet das nicht.
0: Wahrscheinlich genau deswegen, du hast es jetzt gejinxt.
1: Ist eine Scheiße.
0: Wenn du ihn nicht mitnehmen würdest, dann würde es regnen.
1: Das ist eine Frechheit. Ich mach Schluss mit dir, Wetter. Ich mach Schluss mit dir.
0: Wird auf jeden Fall deutlich kühler auch heute. 12 Grad haben wir aktuell. Später gehen wir rauf auf 17.
1: Nein, komm
10: das
1: zurück.
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1: 5 vor 9.
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1: Und das gibt's von Dirk.
11: Guten Morgen. Europas Drogenmafia wirbt gezielt Jugendliche an, teilt sogar als Auftragskiller. Davor warnt jetzt die EU-Drogenagentur. Da heißt es, im Visier stehen vor allem Jugendliche aus armen Verhältnissen. Die werden oft über Social Media angeworben. In diesem Jahr gibt es keine Gehaltserhöhung für die Bundestagsabgeordneten. Die geplante Diätenerhöhung am 1. Juli fällt aus. Grund ist die wirtschaftliche Lage im Land. Da wollen die Politiker ein Signal setzen, indem sie verzichten. Die Berliner Feuerwehr hat Ärger mit Bettwanzen. 23 Feuerwehrleute in der Wache am alten Flughafen Tegel haben Bissstellen und juckende Haut. Das Problem, die Wache muss eigentlich 24 Stunden am Tag besetzt sein. Und deshalb müssen die Feuerwehrleute auch in der Wache übernachten. Wenn Lehrer demonstrieren, dann erwartet man ja Bio-Obst, Trillerpfeifen und vielleicht ein paar harmlose Transparente. Nicht so in Mexiko. Da haben Polizisten einen Bus protestierender Lehrer gestoppt und in dem Bus haben sie dann 60 Sprengsätze entdeckt. Was sie damit genau vorhatten, ist noch unklar.
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1: Das sieht gerade sehr entspannt aus auf den Straßen. Keine Staus, keine Unfälle, ihr habt freie Fahrt. Geblitzt wird aber, und zwar aktuell am Ortsausgang Goslar Richtung Hahnenklee. 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
1: Wir müssen uns schon mal jetzt in den DJ-Sound reinversetzen, Leute. Jetzt geht's nämlich los hier mit dem Club-Sound. Wir haben für euch aus dem 89.0 RTL in dem Mix-Stream jetzt einen ganz persönlichen Morning-Mix zusammengestellt.
0: Yes.
1: Viertelstunde purer Club-Sound, damit ihr mal so richtig abgehen könnt und mal zeigen könnt, wie Party richtig funktioniert. Also. Auch auf Arbeit.
0: Und jetzt die Aufgabe für euch, alle Radios, die ihr finden könnt, gerade auf der Baustelle, im Büro, auch in der Arztpraxis, ne? Dreht sie einfach komplett laut, weil nur so gehört sich das. Also, dreht laut.
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0: Jetzt seid ihr auf jeden Fall spätestens bereit, um den Mittwoch richtig zu rocken. Der 89.0 RTL Morning Mix, direkt, Alter.
1: Da drehen sogar die Vögel durch, so geil ist das hier.
0: Richtig krass. Direkt aus dem In The Mix Stream bei uns in der App gibt es 24/7 und kostenlos richtig Partymusik für euch. Könnt ihr gerne mal auschecken.
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2: 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Also.
0: Oh, geil.
1: Ja. Und es fehlt nur noch ein Video, wie du auf dem Konzert tanzt.
0: Also ihr wisst Bescheid, rein in die App und 89.0 RTL hören, das lohnt sich. Watching.

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5: Das sieht gut aus auf den Straßen, keine Staus und noch keine Unfälle. Ihr habt freie Fahrt, geblitzt wird aber. Und zwar aktuell am Ortsausgang Goslar Richtung Hahnenklee. 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
6: Habt eine gute Fahrt. Genießt den Start und Mittwoch. Wir sind für euch da. Guten Morgen, hallo.
5: Hi.
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0: Erinnert ihr euch noch? Damals. Timmy, der war...
1: Damals.
2: Naja, ne, vor einem Monat. Kommt so lange her vor irgendwie. Aber der wurde jetzt irgendwie auch auseinandergenommen und obduziert und so. Und jetzt heißt es, aus den Überresten wird tatsächlich Biodiesel.
1: Krass.
2: Das heißt, selbst nach seinem Tod arbeitet er noch richtig krass weiter.
1: Friedrich Merz wäre stolz.
2: Auf
1: der zieht
2: Fall.
1: Durch.
2: Aber wisst ihr was, ihr zieht genauso durch. Und was ihr da macht, das finden wir jetzt raus.
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2: Hallo, Erik.
4: Hallo.
2: Mal sehen, ob Jakob rausfinden kann, was du machst. Ich weiß ja, was du machst. Ich bin gespannt, wie du die Fragen beantwortest. So.
4: Ja, ich habe mir schon eine Strategie ausgedacht.
2: Okay, Erik aus Hildesheim gegen dich. Viel Spaß.
1: Yes, yes. Erik. Arbeitest du mit Menschen zusammen?
4: Ich indirekt.
1: Okay. Arbeitest du viel draußen?
4: Nein.
1: Also im Büro?
4: Nein.
1: Stehst du an der Maschine?
4: Nein.
1: Gibt es eine bestimmte Farbe in deinem Beruf?
4: Nein.
1: Also bist du eher eine Art Dienstleister?
4: Nee, auch nicht.
1: Kommen Leute zu dir, weil sie was wollen?
4: Jein, ja.
1: Es ist irgendwie super tricky.
4: Es kommen Leute, ja.
1: Ja, also genau. Arbeitest du im Finanzamt? Du schreibst Steuern ein?
4: Nein.
1: Könntest du deine Arbeit auch Homeoffice auf Mallorca machen?
4: Ganz easy, ja.
1: Ja? Kann es sein, dass du häkeln gelernt hast und das kleine süße
4: Nein.
1: Stofftierchen häkelst und die verkaufst irgendwo auf eBay?
2: Nice try.
4: Nein.
1: Okay, das war dann mein letzter Guess. Ich weiß es leider nicht, Erik, was du machst, aber klär uns bitte auf.
4: Ja, ich bin selbstständig.
1: Ja?
4: Streamer.
1: Krass, was streamst du denn?
4: TikTok.
1: Also man muss das einfach nochmal sagen, ihr in der 89.0 RTL Community habt einfach immer wieder wirklich krasse Berufe, die wirklich krass auch überraschen.
2: Definitiv. Ja.
1: Groß.

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1: Olivia Rodrigo, Drop Dead.
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0: Schön, dass ihr mit dabei seid. Gemeinsam geht's rein in Mittwochmorgen und wisst ihr was? Der wird richtig romantisch. Also Jakob, wenn Yo-Yo-Yo eine Definition ist von Romantik,
1: ich
0: da muss man ein bisschen dran arbeiten.
1: Wir wollen einen romantischen Rap machen. Aber Alena, wo sind die Rosen? Wo sind die Pralinen? Ich möchte erobert werden.
0: Ach so, aber nicht mit Yo-Yo-Yo-Yo. Ich erwarte auch im Gegenzug ein bisschen mehr. Für euch wird es auf jeden Fall romantisch. One Republic gleich mit Need Your Love.
1: Yo, yo, yo, yo.
0: Oh Gott.
1: Und außerdem haben wir noch ganz viel anderen geilen Scheiß für euch. Ich weiß gar nicht, wo ich anfangen soll. New Religion, Baby Rexa haben wir für euch. Half My Heart von Michael Schulte und Ausdies. Die besten Hits von heute, die gibt's nur hier auf 89.0 RTL für euch. Und die hat gleich Louis am Start.
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14: Macht nicht den gleichen Fehler wie ich. Ich weiß nicht, was ich mir gedacht habe, aber irgendwie Hochsommer. Ich habe kurze Sachen an. Es wird nicht kälter, nee, nicht wärmer als 20 Grad, aber ab und zu guckt auch mal die Sonne raus.
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14: Gleich um 10.
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14: Kat Elisa für euch.
16: Hi. Europas Drogenmafia wirbt gezielt Jugendliche an, teils sogar als Auftragskiller. Davor warnt jetzt die EU-Drogenagentur. Da heißt es, im Visier sind vor allem Jugendliche aus armen Verhältnissen. Die werden oft über Social Media angeworben. Bei einem Unfall vor einer Schule in Hamburg-Blankenese sind mehrere Kinder von einem Auto erfasst worden. Das wollte gerade ausparken. Zwei Kinder mussten ins Krankenhaus. Westeuropa hat im Mai die heftigste Hitzewelle erlebt, die je so früh im Jahr gemessen wurde. Vor allem in Frankreich, Großbritannien, Irland und Portugal sind reihenweise Rekorde gefallen. Weltweit war es der zweitwärmste Mai überhaupt, sagen Klimaforscher. Ein Freundschaftsspiel zwischen den Frauenfußballnationalmannschaften von Brasilien und den USA ist völlig aus dem Ruder gelaufen. Die Brasilianerinnen und ihr Trainerteam haben insgesamt 8 rote Karten gesehen. Die Schiedsrichterin musste unter Polizeischutz vom Platz. Die USA haben 1:0 gewonnen durch ein Eigentor der Brasilianerin.
14: Oh Gott!
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14: A2 Richtung Dortmund in der Auffahrt vom Rastplatz Röhrse Nord. Da gab es einen Unfall. Da gibt es eine gefährliche Situation direkt in der Einfahrt. Fahrt da schön vorsichtig. Und Gegenstände liegen auf der A9 Richtung Nürnberg zwischen Eisenberg und Bad Klosterlausnitz. Der aktuellste Blitzer steht in Goslar Richtung Hahnenklee. 89.0 RTL seid ihr immer sofort informiert.
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14: So, seid ihr bereit für die ersten Meetings? Niedersachsen ist ja hier schon hart am Worken, wa? Sarah aus Hannover hat sich gerade in die Show reingemeldet. Aber macht euch keinen Stress, ich bin bei euch. Wir ziehen das hier zusammen durch. Ich bin quasi euer Coworking Space. Geteiltes Leid ist halbes Leid, oder wie das heißt. Bibi Rexha gibt's jetzt für euch. New Religion.
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Also auf den Job hätte ich auch Bock. Morgen startet ja die Fußball-WM, wisst ihr. Und der DFB hat jetzt als erste Amtshandlung seinen eigenen Gärtner in die USA einfliegen lassen, weil der Trainingsrasen vertrocknet ist. Also der Gärtner versucht jetzt den ramponierten Trainingsrasen im Quartier der Nationalmannschaft mit so Wärmelampen und so einer Wachstumsfolie aufzupäppeln. Mit Wärmelampen? Wisst ihr, wie das aussieht? Das sieht von weit weg so, das Trainingslager ist jetzt einfach eine Cannabis-Plantage. Ja, die Deutschen wieder.

0: das geil.
1: Habt ihr schon mitbekommen? Eurowings verkauft jetzt an Bord Döner. Du kannst jetzt im Flugzeug Döner essen. Das Einzige, was es nicht gibt, Knoblauchsoße. Der Preis liegt bei stabilen 6,90 Euro. Das geht voll klar. Und ich meine, im Flugzeug ist ja auch mega praktisch. Wenn du Flugangst hast, bestellst du einfach mit extra viel scharfer Soße. Zack, bist du gelähmt. Hier ist Luis, ihr hört 89.0 RTL. Hier kommt James Hype mit Waterfalls. Macht euch einen schicken Mittwoch.

0: Jetzt auf 89.0 RTL. Fastboy, Beautiful Life. It's a beautiful, beautiful life.
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0: Ihr macht es ganz richtig. Ihr habt euren Lieblingssender schön laufen, 89.0 RTL. Ich bin Luis, ich bin quasi euer virtueller Beifahrer. Ihr seid nicht alleine, das ist doch schön.
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Also das ist ja wirklich krass. Regierungsbeamte dürfen ab sofort vom Strand aus arbeiten. Gibt so eine neue Regelung, die dürfen ab sofort Homeoffice aus dem europäischen Ausland machen. Im Gesundheitsministerium wird es auch liebevoll die Malle-Regelung genannt. Ich sag euch ehrlich, ich bin schon ein bisschen neidisch. Ich würde auch gerne vom Strand aus arbeiten. Also, wenn man das, was die da tut, überhaupt Arbeit nennen kann, wa? Hier ist Luis, ihr hört 89.0 RTL. Hier kommt Jennifer Lopez und David Guetta für euch.

0: Okay, seid ihr bereit für so einen kleinen Mittwochs-Rave? Wir zerlegen jetzt den Schreibtisch vom Chef. Robin Schulz gibt's gleich für euch in der Playlist. Nico Santos ist mit dabei. Just T, also es wird fabelhaft, Leute. Bleibt einfach dran, hier gibt's die Besten von heute auf 89.0 RTL. Bis gleich.
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0: Also eigentlich ist es doch ganz geiles Wetter. Es ist nicht zu heiß, man schwitzt nicht, Sonne scheint trotzdem ab und zu mal, kann man sich schon gönnen.
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0: Jetzt ist es gleich um 11 und hier kommt Elisa.
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10: Hi, Thüringens Ministerpräsident Vogt hat KI-Ärger. Das Portal Fragt den Staat wirft ihm vor, dass einige seiner Texte und Reden großteils von KI erstellt wurden, unter anderem eine Rede zum Holocaust-Gedenktag voriges Jahr. Die Thüringer Linke kritisiert, laut Dienstanweisungen müsste KI-Gebrauch gekennzeichnet werden. Am Dresdner Flughafen ist ein Kleinflugzeug der US Army notgelandet. Das hatte offenbar einen technischen Defekt, konnte ein paar Stunden später aber wieder abheben. Verletzt wurde niemand. Eminem und Jay-Z machen wieder zusammen Musik. Das erste Mal seit 25 Jahren, berichtet das Magazin Rolling Stone. Sie sollen beide auf dem neuen Album von US-Rapper Rakim zu hören sein. Die Polizei hat in der Nacht einen Mann erwischt, der bei Hildesheim mit einem E-Scooter auf der A7 gefahren ist, auf der rechten Spur. Er war betrunken und stand unter Drogen. Den Leihroller hat er auch nicht per App gebucht und aktiviert. Er hat ihn einfach wie so ein Tretroller gefahren.
0: Naja, ich muss ihn mal in Schutz nehmen. Er ist auch auf dem rechten Fahrstreifen gefahren.
10: Oh, komm ey.
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0: Die A2 in Richtung Dortmund ist gesperrt zwischen Bordstedt und Eisleben. Da hat es gekracht, da wird gerade noch aufgeräumt. Und Reifenteile liegen auf der A38 in Richtung Göttingen zwischen Lützen und dem Kreuz Ribbachtal auf allen Fahrstreifen. Der aktuellste Blitzer, der steht in Warmenau bei Wolfsburg, Hannoversche Straße Richtung A39. 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
0: Ist so ein richtiges Kakaowetter, wa? So eine heiße Schokolade wäre schon geil. Wir ziehen den Mittwoch hier zusammen durch und ich verrate euch gleich, warum die Erfurter die glücklichsten Menschen in Deutschland sind. Gleich nach Embers.
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Seid ihr glücklich? Also jetzt natürlich schon, weil ihr die Show mit Luis auf 89.0 RTL hört. Aber ich meine so generell. Jetzt wurden ja die ganzen Städte gecheckt in Deutschland. Der neue Glücksatlas ist raus. Und Erfurt ist die glücklichste Großstadt in Deutschland 2026. Erfurt, geil, ist aber auch wirklich eine schöne Stadt. Aber ich bin trotzdem die Meinung, die haben geschummelt. Während der Befragung hat der Bürgermeister safe jedem eine Thüringer Rostbratwurst in den Mund gestopft. Hier ist Luis, er hat 89.0 RTL. Hier kommt Harrison für euch mit All the Things She Said.

0: Oh, ladies and gentlemen.
1: Das ist voll geil. Man kann jetzt während der WM einen Platz auf der Stadionanzeigetafel kaufen. Das ist nicht mal teuer. Das kostet 68,50 Euro für einen Namen oder so einen kleinen Minigruß, für so einen kleinen Text. Eine offizielle Stadionanzeige. No joke, 68,50 Euro. Das müssen wir machen. Leute, wir legen alle zusammen und dann schreiben wir da irgendwas hin. Irgendwie so, keine Ahnung. 5-0 für Deutschland. Ein guter Text. Ist Luis, er hat 89,0 RTL. Die kommt, turn the lights off für euch.

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Mann, das ist doch scheiße. Die Zuckersteuer kommt. Das wurde jetzt offiziell entschieden. Das wird jetzt alles teuer. Vor allem Energy Drinks sollen teurer werden. Gönnergy wird rund 16 Cent teurer, weil da sind 22 Zuckerwürfel pro Dose drin. Aber ey, hat auch Vorteile. In so einem Gönnergy, da ist so viel Zucker drin, wenn das Zeug mal aus Versehen ausläuft, du musst es nicht mal aufwischen, du kannst es einfach auffegen. Hier ist Louis, er hört 89.0 RTL. Hier kommt Taylor Swift mit Opel Lines.

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0: Leute, wir ziehen das zusammen durch. Ich bin bei euch. Ich bin quasi euer virtueller Beifahrer oder so. Ist doch schön, dass ihr nicht alleine seid. Ey, und ich habe einen Banger nach dem nächsten. Pickepacke voll mit geilem Scheiße, die Playlist. I Run von Heaven ist gleich mit der Boy. Alle Farben, Leonie, David Guetta. Bleibt einfach dran, hier gibt's die besten von heute auf 89 nur RTL. Und das ist gar nicht mal so schwer. Bis gleich.
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0: Heute wäre es richtig smart, mal in so einen Eiskaffee zu gehen. Da muss man nicht anstehen. 21 Grad maximal, ab und zu guckt auch mal die Sonne raus.
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0: Was stützt du so rum, Elisa?
9: Ich?
0: Hast du keinen Bock auf Eis?
9: Was? Doch immer. Ich habe gerade überlegt, an meiner Eisdiele steht immer eine Schlange, weil das Eis einfach so geil ist. Und ich gehe heute natürlich auch wieder hin. So,
0: gleich um 12.
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9: Thüringens Ministerpräsident Mario Vogt soll Texte und Reden mit Hilfe von KI geschrieben haben, sogar eine Rede zum Holocaust-Gedenktag. Das berichtet das Portal Frag den Staat. Vogt sagt, er halte fast alle Reden frei. Die Linke wirft ihm vor, gegen die eigenen KI-Regeln seines Digitalministeriums zu verstoßen. Bei einem Unfall vor einer Schule in Hamburg-Blankenese sind mehrere Kinder von einem Auto erfasst worden. Das Auto wollte gerade ausparken. Zwei Kinder mussten ins Krankenhaus. Die Fahrt zur Cannabismesse Mary Jane in Berlin hat für einen Mann an der deutsch-tschechischen Grenze schon geendet. Bei der Kontrolle wurden 6 Kilo Cannabis bei ihm entdeckt. Die wollte er wohl da verticken. Er ist US-Amerikaner und nicht in Deutschland gemeldet. Deshalb sitzt er erstmal in U-Haft. Deutschland hat kurz vor der WM wieder Millionen Bundestrainer, darunter auch Kanzler Merz. Der erwartet am Sonntag gegen Curaçao einen klaren Auftaktsieg, sagt eine Regierungssprecherin. Merz ist in der Vorrunde vom Fernseher dabei. Sportstaatsministerin Schenderlein reist aber zum zweiten Spiel gegen die Elfenbeinküste am 20. Juni an.
0: Ich kann mir richtig gut vorstellen, wie der in seinem Wohnzimmer sitzt mit so einem Bier und dann rumbrüllt.
9: Ja.
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0: Die A2 ist gesperrt Richtung Dortmund zwischen Bordstedt und Eisleben. Da hat's gekracht, da wird noch aufgeräumt und es gibt ein bisschen Stau auf der A7 Richtung Hamburg zwischen dem Dreieck Walzrode und Dorfmarkt. Da braucht ihr in der Baustelle 20 Minuten länger. Der aktuellste Blitzer, der steht in Warmenau bei Wolfsburg, Hannoversche Straße in Richtung A39. 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
0: So, bereit für die Mittagspause? Jetzt wird hier schön schnabuliert. Paul aus Hannover hat mir gerade ein Bild von seinem Essen geschickt. Also, ich vermute, es gibt Asiatisch. Lasst euch schmecken. Hier kommt ein Run für euch. Ich bin bei euch.
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0: Richtige Entscheidung. Ihr hört live die Show mit Luis und wir schicken euch live zur krassesten Boyband aller Zeiten.
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0: Ihr rennt uns so die Bude hier ein. Aber ey, wirklich zu Recht, BTS, das sind so kranke Typen. Wenn man sich mal die Show von denen anguckt, das ist ja, die singen ja nicht so einfach. Das ist eine Performance. Die hat die Welt noch nicht gesehen. Da wird Pyro gezündet, ist einfach geisteskrank. Cheyenne aus Emmerthal hat sich zu mir in die Show angemeldet und du bist in so ein richtiges Rabbit Hole damals gefallen, als du BTS entdeckt hast, ne?
2: Auf TikTok wurde mir dann immer mehr angezeigt. Ja, die Musik hat mich irgendwie generell so gefesselt und dann habe ich mich ein bisschen mehr damit beschäftigt.
0: Ja, und direkt verliebt. Ich kann es nachvollziehen. Ich habe J-Hope damals auf Lollapalooza gesehen und die Fans sind auch so geisteskrank. Also das muss

Mal wirklich erlebt haben. Und ich meine, wenn wir euch schon die Möglichkeit geben, wir schicken euch nach Paris, alles geht auf uns, Flug geht auf uns, Hotel geht auf uns, ihr könnt euch die Stadt angucken und abends dann BTS, dann müsst ihr die Chance doch nutzen. Checkt euch ein in die 89.0 RTL App und dann schicken wir euch alle 89 Minuten nach Paris zur krankesten Boyband aller Zeiten.

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Ole, ole, ole, ole. Also das wäre auch ein Job für mich, glaube ich. Morgen startet ja die Fußball-WM, wisst ihr ja. Und der DFB hat als erste Amtshandlung ihren eigenen Gärtner in die USA einfliegen lassen, weil der Trainingsrasen vertrocknet ist. Also der versucht jetzt den ramponierten Rasen im Quartier der Nationalmannschaft mit so Wärmelampen und mit so einer Wachstumsfolie irgendwie aufzupäppeln. Mit einer Wärmelampe von weiter weg. Safe, das sieht so aus wie so eine Cannabis-Plantage da. Ha! Die Deutschen wieder. Hier ist Luis, ihr hört 89.0 RTL. Hier kommt Fastball und Clock Clock mit Born Again. Lasst euch schmecken, macht eine gute Mittagspause.

0: So, jetzt gönnt ihr euch aber auch mal hier Mittagspause, dies, das, Ananas. Ihr habt euren Lieblingssender an, hier ist 89.0 RTL.
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das geil. Habt ihr es schon mitbekommen? Eurowings verkauft jetzt an Bord Döner. Du kannst jetzt im Flugzeug kannst du Döner essen. Es gibt aber eine Regel, es wird alles verkauft außer Knoblauchsoße. Der Preis geht auch voll klar, 6,90 Euro. Ist stabil. Ich meine, im Flugzeug, das macht ja auch ein bisschen Sinn, wenn du Flugangst hast, bestellst du dir einfach einen Döner mit extra viel scharfer Soße, zack, bist du betäubt. Hier ist Luis, ihr hört 89.0 RTL. Lasst euch schmecken, macht euch eine gute Mittagspause. Hier kommt Runway, Lady Gaga.

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1: Also ich weiß jetzt noch nicht, wie ich es finde, aber irgendwie ist es ein bisschen frech, oder? Regierungsbeamte dürfen jetzt in Malle am Strand arbeiten. Also theoretisch zumindest, die dürfen ab sofort Homeoffice aus allen europäischen Ausländern machen. Im Gesundheitsministerium wird es liebevoll intern die Malle-Regelung genannt. Ich sag ehrlich, ich bin schon ein bisschen neidisch. Ich würde auch gerne am Strand arbeiten. Also, wenn man das, was die da tun, arbeiten nennen will. Hier ist Luis, 89.0 RTL. Hier kommt Drive Safe, Miles Smith. What?

0: Wie findet ihr den Song? Ich finde den irgendwie geil. Also, irgendwie, ich, also für mich, Sommersong 2026 hat Potenzial. Ey, gib zu, der hat einen Vibe. Der hat so irgendwie so einen Urlaubsvibe. Irgendwie, ich sehe uns da auf so einem Floß, auf dem Wasser, Sonnenschein. Wisst ihr, was ich meine? Ist schon geil. Gibt's gleich für euch in der Playlist. Save My Love. David Guetta ist mit in der Playlist. Apete, Bruno Mars. Also es wird eine Fiebertraumstunde gleich auf 89.0 RTL. Bleibt einfach dran, hier gibt's die besten von heute.
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0: Ja, guck mal, hier für Mittagspause ist doch Wetter perfekt. Es ist nicht zu heiß. Man schwitzt nicht. 21 Grad maximal, ab und zu guckt mal die Sonne raus.
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0: Und jetzt ist gleich um 1.
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0: Hier ist Doro.
15: Hi, KI-Fail bei Thürings Ministerpräsident Vogt. Das Portal fragt den Staat, wirft ihm vor, dass einige seiner Texte und Reden größtenteils von KI erstellt wurden. Unter anderem auch eine Rede zum Holocaust-Gedenktag voriges Jahr. Teilweise soll die KI in den Reden auch erfundene Zitate von Wissenschaftlern eingebaut haben. Porsche streicht jetzt zum ersten Mal feste Stellen in seinem Werk in Leipzig. Bis Ende August sollen rund 200 Jobs wegfallen, berichtet die Leipziger Volkszeitung. Kündigen will der Sportwagenbauer aber niemandem. Der Abbau soll über Abfindungen laufen. Grund ist der schwache Verkauf, vor allem in China und bei den E-Autos. Westeuropa hat im Mai die heftigste Hitzewelle erlebt, die so früh im Jahr gemessen wurde. Vor allem in Frankreich, Großbritannien, Irland und Portugal sind reihenweise Rekorde gefallen. Weltweit war es der zweitwärmste Mai überhaupt, sagen Klimaforscher. Und Eminem und Jay-Z machen wieder zusammen Musik, das erste Mal seit 25 Jahren, berichtet jetzt das Magazin Rolling Stone. Sie sollen beide auf dem neuen Album von US-Rapper Rakim zu hören sein.
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0: Die A2 ist gesperrt Richtung Dortmund zwischen Bornstedt und Eisleben. Da hat es vorhin gekracht, da wird noch aufgeräumt. Und es gab einen Unfall auf der A7 in Richtung Hamburg zwischen dem Dreieck Walsrode und Bad Fallingbostel. Da ist die mittlere Spur gesperrt, da braucht ihr eine Viertelstunde länger. Es gab einen Unfall auf der A352 Richtung Hamburg zwischen Langenhagen, Kaltenweide und dem Dreieck Hannover Nord. Und der aktuellste Blitzer steht auf der B188 kurz vorm Ersepark in Richtung Uetze. 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
0: Boah, ich hab so Hunger. Jetzt wird erstmal hier richtig schön mit Essen rausgepackt. Und ich bin bei euch. Wir ziehen das hier zusammen durch, Mittwoch. Guck mal, Hälfte vom Tag ist schon geschafft. Hier kommt Save My Love für euch. Macht euch eine gute Mittagspause. Lasst euch schmecken.
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Na, kurze Frage, seid ihr glücklich? Also, jetzt schon, ihr hört ja die Show mit Luis auf 89.0 RTL. Aber ich meine so generell. Weil es gibt jetzt den neuen Glücksatlas, der ist raus. Erfurt hat die glücklichsten Menschen in Deutschland 2026. Ich meine, Erfurt ist natürlich schon geil. Aber ich bin immer noch der Meinung, die haben geschummelt. Während der Befragung hat der Bürgermeister safe jedem eine Thüringer Rostbrotwurst im Mund gestopft. Hier ist Luis, er hat 89.0 RTL. Hier kommt Dracula.

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Also das nervt mich wirklich. Ich weiß, das ist für eine gute Sache, aber das ist doch trotzdem scheiße. Die Zuckersteuer kommt. Es wird alles teuer, was mit Zucker ist. Vor allem Energy Drinks. Gönnergy wird rund 16 Cent teurer, weil da sind 22 Zuckerwürfel pro Dose. Aber ey, das hat auch Vorteile, dass da so viel Zucker drin ist. Wenn das Zeug aus Versehen ausgeschüttet wird, musst du es nicht aufwischen, kannst du auffegen. Hier ist Luis, er hat 89.0 RTL. Hier kommt Alex Murray mit Fever Dream. Das ist ein geiler Song. Lasst euch schmecken, man hat eine gute Mittagspause.

0: Also Mittagspause haben wir uns jetzt wirklich verdient. Hier ist euer Lieblingssender, hier ist 89.0 RTL.
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0: Ladies and Gentlemen, vergesst alles, was ihr bis jetzt über 89.0 RTL wusstet. Das, was jetzt kommt, wird krasser, was ihr jemals erlebt habt. Wir sind ja gerade mitten im 89.0 RTL Festival Sommer. Ich meine, klar, wir sind sowieso erste Ansprechpartner, wenn es um Partys und Festivals geht. Aber die Nummer wird nochmal anders krass. Wir schicken euch zur fettesten Boyband der Welt.
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0: Die gehypteste Boyband, die es gerade auf der Welt gibt. Ich meine, also Tickets kosten, weiß ich nicht, eine halbe Milliarde oder so. Restlos ausverkauft. Und wir haben da mal ein bisschen unsere Kontakte spielen lassen, Mister, dass sie da hinkommen noch nach Paris. Darlene aus Leipzig hat sich gerade in die Show reingemeldet. Du bist schon seit 2015 Fan, was?
2: Ja, ich bin alt.
0: Ja, aber also 2015, das sind ja schon über 11 Jahre bist du jetzt Fan.
2: Ja, ja.
0: Also man kann sagen, du hast BTS quasi erfunden. Du hast BTS nach Deutschland gebracht.
2: Ich habe damals eine ziemlich blöde Trennung durchgemacht und ich weiß nicht warum, ich brauchte irgendwie mal was ganz anderes und dachte mir so, okay, was gibt's denn da so? Und dann bin ich bei YouTube auf das Musikvideo von Spring Day von BTS gestoßen. Und habe mich instant verliebt in die Ästhetik. Das hat sich einfach angefühlt, wie einen Kinofilm zu gucken.
0: Voll!
2: Und dann auch ganz schnell geguckt, ob es irgendwelche Kurse gibt und bin dann zum Tanzen gegangen und irgendwie gepasst.
0: Aber du hast getanzt wie die, das ist ja geil! Wenn ihr genauso Fan seid wie Darlene aus Leipzig, könnt ihr euch ja zusammentun. Alle 89 Minuten schicken wir euch nach Paris zu BTS. Flug geht auf uns, Hotel. Ihr macht euch ein schickes Wochenende und dann eine fette BTS-Show. Das wird wild. 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

0: der Song ist so geil. One Republic, Need Your Love. Ich liebe den Song so sehr, ich würde den sogar meinen Eltern vorstellen. Ich krieg Gänsehaut. Wirklich mein Lieblingssong. Ich finde den richtig, richtig geil. Need Your Love, One Republic gibt's gleich für euch in der Playlist. Ava Max ist mit dabei, Tate McRae. Es wird barbarmäßig gleich in der Big Nick Show. Bleib einfach dran und das ist leicht.
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8: Wer denkt, dass das heute kein schönes Wetter ist, ich kann euch noch Folgendes sagen. Morgen wird es nicht so schön wie heute. Und schon fühlen sich 19 Grad und ein paar Wolken und ein bisschen Regen viel besser an.
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8: 5:02.
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8: Und da ist die Doro.
10: Hi. Thüringens Ministerpräsident Mario Vogt soll Texte und Reden mit Hilfe von KI geschrieben haben. Wohl auch eine Rede zum Holocaust-Gedenktag letztes Jahr. Das berichtet das Portal Frag den Staat. In seiner Rede waren wohl auch von der KI frei erfundene Zitate von Wissenschaftlern. Bei einem Unfall vor einer Schule in Hamburg-Blankenese sind mehrere Kinder von einem Auto erfasst worden. Das wollte gerade auspacken. Zwei Kinder sind ins Krankenhaus gekommen. Die Fahrt zur Cannabis-Messe Mary Jane in Berlin hat für einen Mann an der deutsch-tschechischen Grenze geendet. Bei der Kontrolle wurden nämlich 6 Kilo Cannabis bei ihm entdeckt. Die wollte er wohl auf der Messe verkaufen. Der Mann ist US-Amerikaner und nicht in Deutschland gemeldet. Deshalb sitzt er jetzt erstmal in U-Haft. Und Überraschungsauftritt von Taylor Swift. Sie hat bei der Premiere von Toy Story 5 ihren Song für den Film performt. Am Klavier hat sie I Knew It, I Knew You gespielt. In Deutschland startet Toy Story 5 nächsten Monat am 23. Juli.
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8: Stau auf der A2 Richtung Dortmund zwischen Bornstedt und Eilsleben. Nach dem Unfall eine Stunde dauert es länger. Da liegt noch ein totes Tier auf der A14 Richtung Magdeburg zwischen Halle Trotha und Lübbe-Jün auf der rechten Spur. Und Unfall auf der A352 Richtung Hamburg zwischen Langenhagen-Kaltenweide und dem Dreikanufer Nord. Der aktuellste Blitzer B3 zwischen B3 zwischen Salzderhelden und Hohenstedt. 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
8: So, und jetzt schieben wir den Nachmittag an. Von Hannover bis Dresden tropft's heute noch von oben. Diese Stunde sage ich euch. Wann genau die Sonne zurückkommt, auf die halb Fußball-Deutschland wartet. Felix aus Braunschweig textet mit mir auch über WhatsApp, hat mir eben schon seinen Biergartenplan geschickt, also müsst ihr dranbleiben, kurz vor 2.
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0: Frankfurt. Heute
1: tropft's noch über Magdeburg und Erfurt. Aber Sonntag, erstes Deutschland-WM-Spiel, bis zu 30 Grad. Na, jetzt raten Ärzte bei der Hitze ja immer zu viel Flüssigkeit. Und ich bin mir ziemlich sicher, ihr setzt diese medizinische Anweisung im Biergarten auch sehr gewissenhaft um. Hier ist Big Nick, hier ist 89.0 RTL.

Next in der Big Nick Show. Gleich um kurz nach 2:30 geht's wieder um eine schicke JBL Soundbox bei meinem Wortspielspiel. Ihr kriegt einen Buchstaben und ich krieg von euch 10 Wörter in 10 Sekunden mit dem gleichen Buchstaben. Klingt easy, ist es nicht. Wer dran bleibt, kann gleich

0: Ihr braucht den Sound, ihr kriegt den Sound gleich mit Haven, mit Iran, Joel Corey und Leonie. Don't worry, 89.0 RTL ist hier.
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0: 19 Grad, das Maximum haben wir für heute schon erreicht. Nachher noch ein kleines bisschen Regen.
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0: Stau auf der A2 Richtung Dortmund zwischen Bornstedt und Alsleben. Da gab es einen Unfall, eine Stunde dauert es im Moment länger. Und Unfall A352 Richtung Hamburg zwischen Langenhagen-Kaltenweide und dem Dreieck Hannover Nord. Der aktuellste Blitzer auf der B243 bei Bad Sachsa Richtung Herzberg mit 89.0 RTL. Immer sofort informiert, kurz vor 3:30, ihr hört die Big Nick Show. Hand aufs Lenkrad, Kopf aus, den Rest vom Mittwoch übernehme ich, versprochen.
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1: Alles richtig gemacht. Die Klugen unter euch hören 89.0 RTL am Mittwochnachmittag gleich mit Robin Schulz und Embers. Ich bin Big Nick und jetzt wird's knallhart.
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3: Hallo?
1: Hallo, da ist die Jenny bestimmt am Telefon.
3: Hallo, hörst du mich?
1: Ich höre dich. Hörst du mich?
3: Ja. Big Nick.
1: Ist am Telefon. Ganz spontan will ich mit dir mein Wortspiel spielen.
3: Ja.
1: Der Buchstabe ist S.
3: Jonas, oh Gott. Leise sein.
1: Was?
3: Nee, meine Tochter redet gerade dazwischen. Ich sage, sie soll leise sein.
1: Ja, bitte leise sein. Hier ist der Buchstabe. S wie Stiefmütterchen zertreten. 10 Wörter in 10 Sekunden Zeit läuft.
3: Stein, Stiefel, Stur, Statue, Stumm, Steif, Sauna, September, Sahne, Siebenschläfer. Oh nein.
1: Ja. Es waren nur 9.
3: Nein.
1: Doch.
3: Oh nein.
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0: Und neue Stunde gleich. Der DFB fliegt tatsächlich seinen eigenen Gärtner ins WM-Camp ein. Ich erzähl euch auch warum. Und dazu möchte ich euch gerne Bibi Rexha mit New Religion spielen. Tiffany R.S. Vertigo und Kamrat mit Hug Yourself. So viel Musik bekommt ihr nirgends sonst, nur bei 89.0 RTL mit der meisten Musik in den Mittwochnachmittag.
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0: Das Maximum an 19 Grad haben wir erreicht. Die Sonne gibt noch mal ein kleines bisschen, aber heute Nachmittag wird sie verlieren. Gegen dicke, fette Regenwolken.
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0: 5 vor 3.
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0: Und da ist die Doro.
9: Hi. Schwerer Busunfall heute in Bayern. Da sind ein Reisebus und ein Linienbus zusammengestoßen. An Bord des Reisebusses waren auch Schulkinder und es gibt wohl viele Verletzte. Die genaue Zahl ist aber noch unklar. KI-Fail bei Thürings Ministerpräsident Vogt. Das Portal fragt den Staat, wirft ihm vor, dass einige seiner Texte und Reden größtenteils von KI erstellt wurden. Unter anderem auch eine Rede zum Holocaust-Gedenktag voriges Jahr. Teilweise soll die KI in die Reden frei erfundene Zitate von Wissenschaftlern eingebaut haben. Porsche streicht jetzt zum ersten Mal feste Stellen in seinem Werk in Leipzig. Bis Ende August sollen rund 200 Jobs wegfallen, berichtet die Leipziger Volkszeitung. Kündigen will der Sportwagenbauer aber niemanden. Der Abbau soll über Abfindungen laufen. Und Bieneninvasion am italienischen Badeort Rimini. Da haben mehrere tausend Bienen plötzlich am Strand gekreist und haben sich dann auf den einzigen Sonnenschirm niedergelassen, der da stand. Der Züchter konnte sie aber weglocken, bevor jemand gestochen wurde.
0: Wenn man halt immer irgendwie Zeug kauft mit Blumen drauf gedruckt. Ja. Lass sie
9: das
0: doch,
9: lockt
0: die tun
9: sie
0: ja
9: dann
0: nichts.
9: Auch an. Nö, die wollten dann
0: die
9: ein bisschen
0: chillen. Ja, die machen auch zwischendurch mal Urlaub.
9: So, die wollten mal die Meerluft genießen. Ja.
0: Zwar ziemlich, das ist ein ziemlicher 90er Jahre Urlaubsort Rimini, aber mein Gott.
9: Vielleicht war es eine alte Bienenkönigin, man weiß es nicht.
0: Das kann sein. Die alten, ja, sie kommen.
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0: Stau auf der A2 Richtung Hannover. Inzwischen Irxleben und Bornstedt nach dem Unfall, es wird aufgeräumt. Und Stau auf der A7 Richtung Kassel zwischen dem Dreieck Hannover Süd und Hildesheim, da dauert es 25 Minuten länger. Unfall auch noch auf der A352 Richtung Hamburg zwischen Langenhagen-Kaltenweide und dem Dreieck Hannover Nord. 10 Minuten, dann seid ihr vorbei. Der aktuellste Blitzer auf der B4 zwischen Bad Harzburg und Torfhaus am Wasserfall. 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
0: So, dann schneiden wir mal das Bändchen durch für eine neue Stunde. 89.0 RTL Big Nick Show. Und außerdem möchte ich euch gerne in den nächsten 60 Minuten mal verraten, warum ein Job auf Mallorca offiziell als Büro durchgeht. Für eine Steuererklärung vielleicht ganz interessant. Das ist wirklich kein Witz. Das gibt es tatsächlich. Das hört ihr nur mitten an einem Mittwochnachmittag. Gleich löse ich es auf. Hier ist Big Nick, kurz vor drei.
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Hier ist 89.0 RTL. Nennen wir es Top-Sound jetzt mit Timber City, Self-Aware und liebe Grüße an den DFB, der als erstes erstmal seinen eigenen Gärtner eingeflogen hat, weil der Trainingsrasen, der ist da wohl ziemlich vertrocknet in den USA. Der macht jetzt genau das, was ihr mit halbtoten Zimmerpflanzen auch macht. Wasser draufkippen und wahrscheinlich nur gut zureden. Wachse, wachse. Wärmelampen bringt er mit, Wachstumsfolie zum Aufpäppeln. Also von weiter weg sieht das Trainingscamp jetzt mittlerweile so aus, als würde da ein Kartell im großen Stil Cannabis anbauen. Big Nick ist hier auf 89.0 RTL.

0: Hier in der Big Nick Show wird's gleich lecker und ziemlich teuer gleichzeitig. Döner über den Wolken, das schauen wir uns mal an, aber mal wissen, was der kostet und was ihr gerade am Boden dafür zahlt. Bleibt einfach
1: dran. 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
0: 19 Grad, später noch ein kleines bisschen Regen heute.
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0: Stau auf der A2 Richtung Dortmund zwischen Irxleben und Bornstedt nach dem Unfall. 50 Minuten dauert es länger. Kaputtes Fahrzeug auf der A2 in der Gegenrichtung Berlin zwischen dem Rastplatz Fachelheide und dem Kreuz Hannover-Buchholz. Und Unfall auf der A352 Richtung Hamburg zwischen Langenhagen-Kaltenweide und dem Dreieck Hannover-Nord. 10 Minuten kommen da nochmal oben drauf. Der aktuellste Blitzer steht auf der B214 in Jeversen in beiden Richtungen mit 89.0 RTL. Immer sofort informiert. Kurz vor halb vier. Die Big Nick Show ist hier, vielleicht mit einem kleinen Kaffeetief. Kenne ich. Bleibt einfach hier in der Show. Ich übernehme das Aufwecken ganz ohne Zucker.
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0: Hier ist 89.0 RTL. Und Eurowings verkauft jetzt Döner an Bord. Krass, 6,90 Euro das Stück. Heißt quasi im Klartext, ich muss jetzt inzwischen fliegen, wenn ich nochmal einen Döner unter 7 Euro haben will. Ich schreibe mit Eileen aus Halle, bei ihr am Steintor 8,50 Euro. Ihr habt auch eure ganz persönlichen Dönermänner. Schön, dass ihr euch bei uns gemeldet habt.
1: In Magdeburg auf jeden Fall bei Grillhaus 63. Der ist da einfach super lecker. Die Soßen, die sind da richtig gut und die tun auch immer sehr viel drauf.
2: In Bad Gandersheim sind die natürlich super herzlich in dem Dönerhaus, so heißt es, heißt der Dönerladen. Und dann gibt es noch ein Brot mit Soße, also ein reines Fladenbrot mit Tzatziki gefüllt oder Knoblauchsoße, Kräutersoße, scharfe Soße. Und das machen nicht viele Dönermänner.
0: Ihr schickt mir heute Nachmittag auch eure Lieblingsdönermänner per WhatsApp-Sprachnachricht an den 0175 24 24 89 0. Und an Bord von Eurowings heißt es bald nicht mehr Schinken oder Käse, sondern mit alles. Hier ist die Picknick-Show.

Und jetzt habt ihr einen kleinen Aufreger gleich mit den Kollegen beim Kaffee trinken. Regierungsbeamte in Deutschland dürfen laut Bericht teils komplett mobil arbeiten und sogar von Mallorca aus. Homeoffice, quasi jetzt my home is my finca, während wir alle gerade im Büro um den letzten Platz am Ventilator kämpfen. Überlegt euch das mal. Das sind ja sehr großzügige Homeoffice-Regeln. Also wenn man das, was sie tun, überhaupt Arbeit nennen will, das interpretiert ja gerne jeder für sich selbst. Hier ist 89.0 RTL. Ich bin Big Nick. Grüße. 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

0: Habt ihr schlechte Laune? Dann braucht ihr Freunde in Erfurt. Ich verrate euch gleich warum. Oder zumindest unseren Sound. Alle Farben gleich mit Body Talk, CRG Prelt Hurts, Wonderful Life 25. Mehr Musik läuft nirgendwo, nur auf 89.0 RTL. Und ich verrate es euch einfach mal. Erfurt ist im Ranking die offiziell glücklichste Stadt Deutschlands. Wie das geht, das verrate ich euch in der nächsten halben Stunde.
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0: Wir ziehen 19 Grad und nachher Regen einfach durch. Wisst ihr warum? Morgen wird's ein bisschen ungemütlicher.
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0: Kurz vor 4 und hier ist die Doro.
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12: Hi, fast jedes zweite Kind in Deutschland zockt täglich, aber nur gut die Hälfte hat das Gefühl, dass sich die Eltern wirklich dafür interessieren. Das zeigt jetzt eine neue Umfrage für den morgigen Weltspieltag. Ein Drittel der Kinder findet sogar, dass Erwachsene Vorurteile gegen ihre Games haben. Im Kieler Hafen ist ein Kreuzfahrtschiff wegen Sprengstoffalarms evakuiert worden. Die Polizei ist mit einem Großaufgebot vor Ort. An Bord waren mehrere Paletten mit verdächtigen Gegenständen entdeckt worden. Eine Online-Petition fordert, Komiker Harpe Kerkeling zum Kandidaten für die Bundespräsidentenwahl zu machen. Und 20.000 Menschen haben schon unterschrieben. Amtsinhaber Frank-Walter Steinmeier gibt den Posten nächstes Jahr ab. Und die Lust auf Trikots, Flaggen oder andere WM-Fanartikel hält sich gerade noch echt in Grenzen. Nicht mal jeder Fünfte in Deutschland will sich zur Fußball-WM-Fanartikel kaufen, zeigt eine Umfrage des Nürnberg-Instituts für Marktentscheidungen. Morgen startet die WM in Mexiko.
0: Ich glaube, das liegt einfach daran, weil sie auch Schweine teuer sind, das muss man dazu sagen. Und ich habe grundlegend das Gefühl, dass gerade so dieser WM-Hype noch nicht richtig da ist.
12: Nee, das habe ich auch das Gefühl.
0: Aber das liegt aber auch daran, weißt du, Doro, ganz viele Mitzwanziger wissen überhaupt nicht, wie es ist, wenn so ein ganzes Land für so eine Sache plötzlich anfängt zu brennen. Sommermärchen 2006. Da waren die alle noch flüssig oder haben irgendwie gerade irgendwie Sandburgen gebaut. Deswegen muss man die ein bisschen da ranbringen. Das könnt ihr jetzt gerne machen in unserem Insta-Feed. Habe ich ein Video dazu hochgeladen. Checkt das mal aus und lasst gerne einen Comment da.
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0: Ein Comment. Ach Gott, ja, ein Kommentar meine ich. Entschuldigung, wollen das jetzt nicht hier irgendwie verenglischen. Stau auf der A2 Richtung Dortmund zwischen Irxleben und Bornstedt nach dem Unfall. 50 Minuten dauert es länger. Dann noch Stau auf der A2 gegen Richtung Berlin zwischen dem Kreuz Hannover Ost und Lehrte. Dauert es eine Viertelstunde. Und Unfall auf der A352 Richtung Hamburg zwischen Langenhagen-Kaltenweide und dem Dreieck Hannover Nord. Dauert es 10 Minuten länger. Der aktuellste Blitzer auf der B6 zwischen Frielingen und Bordenau Richtung Neustadt. 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
0: Body Talk von Alle Farben und René Miller jetzt gegen das 16-Uhr-Loch. Genau dafür ist er gemacht und diese Stunde eine Stadt
9: gemacht.
0: Naja, bei uns in Deutschland, die jetzt offiziell die glücklichste in ganz Deutschland ist, das stimmt wirklich. Deutsche können glücklich sein. Ich verrate euch, wo ihr demnächst anscheinend hinziehen müsst. Ich bin Big Nick und freue mich, dass ihr da seid.
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Bevor ich euch Just Tame and Turn the Lights Off auf 89 Leiter spiele in der Big Nick Show, verrate ich euch, warum ausgerechnet diese Stadt in Deutschland die glücklichste Großstadt Deutschlands ist. Haltet euch bitte fest, es ist Erfurt. Erfurt, ist das nicht crazy? Auf Platz 1. Also quasi mein Ego nach 2 Bier als Stadt. Und ich schreibe gerade mit Lisa, die ist aus Erfurt und sie sagt, ich wusste es schon immer. Und ich glaube, bei dieser Umfrage hatten die Leute in dem Moment ausgerechnet da gerade

Jetzt müsst ihr ganz stark sein. Die Zuckersteuer kommt. Trifft vor allem Energy Drinks. Zum Beispiel, Gönnergy Apfelringe wird jetzt 16 Cent teurer, weil da eben 22 Zuckerwürfel in einer Dose stecken. Okay, ganz objektiv gesehen, wer das freiwillig trinkt, hat, glaube ich, andere Probleme als 16 Cent. Aber gut, ich hab's euch gesagt. Hier ist euer Ernährungsberater Big Nick. Hier ist 89.0 RTL.

0: dabei.
1: Ich bring euch in den nächsten 10 Minuten zu BTS nach Paris. Bleibt hier in der Big Nick Show.
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1: Stau auf der A2 Richtung Dortmund. Zwischen Uexleben und Bornstedt nach dem Unfall. 50 Minuten dauert es im Moment länger. Stau auch A2 gegen Richtung Berlin. Zwischen dem Kreuz Hannover Ost und Lehrte 15 Minuten anstehen. Und Unfall auf der A352 Richtung Hamburg zwischen Langenhagen-Kaltenweide und dem Dreieck Hannover Nord. Da kommen 10 Minuten nochmal oben drauf. Der aktuellste Blitzer auf der B217 am Ortseingang Hameln aus Richtung Hachmühlen. 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Um kurz vor 4:30. Ihr hört die Big Nick Show für viele. Die letzte Stunde am Schreibtisch. Wir zählen gemeinsam runter. Den Sound dafür habe ich schon an.
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0: mitten im Mittwoch und wir zünden die nächste Stufe. Null Atempause bei uns. Die nächsten 89 Minuten sind rum. Der Paris-Flieger wartet.
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0: Und während die anderen noch ins Leere starren, packt ihr wahrscheinlich gedanklich schon die Koffer. Das sind die K-Pop-Götter überhaupt. Alle wollen hin, auch aus Alina, aus Uetze. Du bist ja ein Riesenfan.
2: Ja, ich glaube, ich bin einfach schon seit über 5 Jahren jetzt dabei. Als ich mitbekommen, wie die wieder zurückgekommen sind. Album schon rauf und runter gehört, das Neue.
0: Und jetzt noch eine andere Frage. Du bist in Eile. Wohin rennst du denn gerade?
2: Ich renne nach Hause, weil mein Akku bald leer ist und ich mein Handy wieder aufladen muss.
0: Ah, wie viel Prozent Akku haben wir denn noch?
2: 3 vielleicht.
0: Ich drücke dir den Daumen, dass du vielleicht mit uns zu BTS nach Paris fliegen kannst und toi toi toi, dass du es mit den letzten 2% noch bis nach Hause schaffst.
2: Ich habe die Tür erreicht.
0: Dann ab zur Steckdose, weil an der Tür kann man es ja nie laden.
2: Das stimmt.
0: Und vor allem müsst ihr ja auch die Big Nick Show weiterhören über die 89.0 RTL App. BTS in Paris. Flughotel, alles für uns organisiert. Alle 89 Minuten könnt ihr einchecken. In unserer App. Dafür braucht man ja auch Handy-Akku. Merkt ihr mal selber, ne, wie wichtig es plötzlich heute wird zum Mittwochnachmittag.

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0: In der kommenden Stunde verrate ich euch, was die FIFA da gerade macht. Die verkauft euch jetzt Ruhm. Euer Name auf der WM-Anzeigetafel für 68 Euro. Viel wichtiger ist Summer mit Homewrecker. Mein absoluter Favorite-Track gerade. Rauf und runter hören kann ich. Außerdem Two Colors Love Fool, BTS mit Swim, Loy, Get Lucky. Wir spielen euch die meiste Musik auf 89.0 RTL. Auf eurem Weg in den Feierabend.
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0: Das bisschen Sonne, was wir kriegen, nehmt alles, was ihr bekommen könnt. Nachher kommen nochmal Regenwolken und morgen den ganzen Tag bewölkt bei 16 Grad.
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0: Kurz vor 5 und hier ist die Doro.
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14: Hi, nur die Hälfte aller Jugendlichen hat den Eindruck, dass sich ihre Eltern überhaupt dafür interessieren, was sie da den ganzen Tag so am Tablet oder der Konsole zocken. Das zeigt eine neue Umfrage des Kinderhilfswerks. Jeder Fünfte sagt sogar, meine Eltern interessieren sich dafür viel zu wenig. In Kiel hat heute ein Sprengstoffalarm das Kreuzfahrtschiff Mein Schiff Relax rund 2 Stunden lahmgelegt. Bei einer Lieferung mit 4 Paletten haben die Sprengstoffdetektoren angeschlagen. Die Polizei hat daraufhin den Bereich gesperrt. Mittlerweile gibt es Entwarnung. An den Paletten klebten wohl nur Sprengstoffreste. Porsche streicht jetzt zum ersten Mal feste Stellen in seinem Werk in Leipzig. Bis Ende August sollen rund 200 Jobs wegfallen. Das berichtet die Leipziger Volkszeitung. Kündigen will der Sportwagenbauer aber niemanden. Der Abbau soll über Abfindungen laufen. Und morgen geht's los mit der Fußball-WM in Mexiko. Um den Verkehrschaos rund um das Eröffnungsspiel zu vermeiden, fällt in Mexiko-Stadt morgen an allen Schulen und Unis der Unterricht aus. Deutschland steigt am Sonntag ins Turnier ein.
0: Über die Hälfte der Kids, hast du gesagt, ist damit nicht so okay, dass, also die wollen, dass die Eltern sich mehr dafür interessieren, was die Kids am Tablet oder am Handy machen?
14: Ja, also na, zocken. Die würden sich zumindest mehr wünschen, dass die Eltern so ein bisschen Interesse an den Spielen zeigen, die die da so spielen.
0: Das verstehen die doch nicht. Dann muss man es denen am Ende noch erklären. Und noch viel schlimmer, wenn das dann irgendwie so Online-Spiele sind, dann spielen die da mit. Das willst du doch auch nicht.
14: Oder ziehen dich ab, weil sie das früher auch gespielt haben.
0: Noch viel schlimmer. So.
8: Das ist ja unmöglich. 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
0: Stau auf der A2 Richtung Dortmund zwischen Irxleben und Bornstedt nach dem Unfall. 30 Minuten dauert es länger. Stau auch auf der A2 in der Gegenrichtung Berlin zwischen dem Kreuz Hannover Ost und Lehrte. Da dauert es 10 Minuten länger. Und Unfall auf der A352 Richtung Hamburg zwischen Langenhagen-Kaltenweide und dem Dreieck Hannover Nord. Da kommen nochmal 10 Minuten oben drauf. Der aktuellste Blitzer Braunschweig, Berliner Straße, statt auswärts mit 89.0 RTL. 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
0: Jetzt gibt's Summer with Home Wrecker, läuft bei euch im Feierabend. Und diese Stunde erzähle ich euch auch, wofür Leute gerade ernsthaft 69 Euro an die FIFA überweisen. Und hier der kleine Spoiler. Es geht um genau 8 Sekunden Ruhm. Bleibt einfach dran.
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Seht die BTS-Jungs mit uns live in Paris. Wir haben alles organisiert. Alle 89 Minuten checkt ihr in unserer App ein. Hier ist die Big Nick Show und die FIFA verkauft zur WM Plätze auf der Stadionanzeigetafel. 69 Euro für euren Namen und einen kleinen Minigruß. Ich glaube, ich würde sofort draufschreiben lassen, sowas wie 5:0 für Deutschland. Naja, gut. Es ist immer noch besser, als sich als Fremdgeher von der Kisscam einfangen zu lassen. Und auch viel billiger. Jetzt Loy und Get.

Temptation Island. Auf der Zielgerade, das wusste ich gar nicht. Ich schreibe nur gerade WhatsApp hier direkt in die Show an die 0175-2424-890 mit Marie aus Jena. Die hat's mir verraten. Dienstag ist Finale auf RTL Plus von Temptation Island. Und dann dachte ich mir so, ach so, naja, Mensch. Stellt euch mal vor, ihr schaut Temptation als Paar. Und keiner traut sich beim Fremdflirten zu lachen. Naja, das wird noch eine Herausforderung, sag ich euch. Jetzt kommt Clock Clock, Out of the Dark.

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11: Verkehrsupdate. Stau auf der A2 Richtung Dortmund zwischen Irxleben und Bornstedt nach dem Unfall. 30 Minuten dauert es da länger. Stau A2, das ist die Gegenrichtung Berlin zwischen dem Kreuz Hannover Ost und Lehrte, dauert es 10 Minuten. Und Unfall auf der A352 Richtung Hamburg zwischen Langenhagen-Kaltenweide und dem Dreieck Hannover Nord kommen nochmal 10 Minuten obendrauf. Der aktuellste Blitzer steht in Braunschweig auf der Münchenstraße stadtauswärts mit 89.0 RTL. Immer sofort informiert um kurz vor 17:30, hier ist Big Nick. Feierabendverkehr von Hannover bis Chemnitz. Ihr lenkt, ich liefere den Soundtrack. Mehr braucht der Heimweg eigentlich nicht. Big Nick ist hier.
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0: Brennt ihr schon fürs erste WM-Spiel der Deutschen am Sonntag gegen Curaçao? Und irgendwie mangelt es noch so ein bisschen an WM-Hype in Deutschland. Und dabei muss man ja sagen, die ganzen Mitzwanziger wissen eigentlich gar nicht so wirklich, wie es anfühlt, wenn ein ganzes Land so hinter einer Mannschaft steht. Also Sommermärchen 2006, da waren Mitzwanziger eigentlich noch flüssig oder haben irgendwie mit Förmchen kleine Sandburgen gebaut. Und jetzt kommt der Knüller. Wenn wir Deutsche schon nicht in der richtigen WM-Stimmung sind, dann sind es andere. Mein Kollege Max hat recherchiert und weiß, ja, es ist eine kleine Insel mitten im Ozean.
1: Übelst klein, also 15.000 Kilometer von hier entfernt, auf den Molukken. Weißt du, wo das liegt, Nick?
0: Indonesien.
1: Ja. Hast du auch gelesen, oder?
0: Ich hab's auch im Netz gesehen, ja, na klar.
1: Ja, aber ey, die machen's vor, wie so WM-Hype geht, Alter. Da sind die unterwegs auf den Straßen mit so Mopeds, im Autos, Fahnen, Trikots. Die feiern dann so, als ob wir gerade schon gewonnen hätten.
0: Das Besondere ist ja, sie feiern Deutschland.
1: Ja.
0: Sie fahren da mit Deutschlandflaggen durch ihre kleinen Orte auf ihren kleinen Mopeds und sagen sich so, ey, ey, Deutschland vor, noch ein Tor, oder was man da eben so sagt.
1: Also ich habe noch kein einziges Auto auf der Straße gesehen, was nur irgendwas mit Deutschland Initialen hatte.
0: Kommt noch. Ich glaube, das kommt noch. Am Sonntag haben wir dann unser erstes Spiel gegen Curaçao.
1: Ja.
0: Ich muss ja noch, in meinem Tippspiel kann ich ja noch was angeben. Was soll ich in mein Tippspiel eintragen, 4-0. Max? Ich soll 4-0 eintragen?
1: Ja, 4-0. Havertz, Musiala und Schlotterbeck.
0: Sind nur drei Namen jetzt gewesen. Also einer schießt zwei Tore, meinst du?
1: Ja, Musiala macht zwei.
0: Ah, okay, sehr interessant.

Habt ihr schon mal übers Auswandern nachgedacht? Und immer weniger wollen in die USA. Das ist der niedrigste Stand seit 20 Jahren, sagt das Statistische Bundesamt. Heißt natürlich im Umkehrschluss, drüben gibt es jetzt auch immer weniger Leute, die sagen, hier gibt es ja nirgendwo vernünftiges Brot. Ist so. Bei deutschen Auswanderern ist die USA unbeliebt. Vor allem, seit man weiß, was der Sprit in Dubai kostet. Bibi Rexha mit New Religion auf 89.0 RTL. Hier ist die freche Big Nick Show. Die

0: Und gleich ab 6 unser In The Mix Feierabendmix. Da wird durchgemixt ohne Pause. Und danach gibt's Alex Warren, Fever Dream. Am Start Nico Santos, All Time High. Mehr Musik geht nicht. Und ich will von euch wissen, wo ihr Sonntag das Deutschlandspiel schaut. Also bis gleich hier in der Big Nick Show auf 89.0 RTL.
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0: Morgen wird es ziemlich ungemütlich. 16 Grad und bewölkt.
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0: Kurz vor 6.
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0: Und hier ist Doro.
16: Hi. Bei einem Busunfall in Oberbayern ist heute ein Grundschüler gestorben. Der Reisebus war mit Kindern auf dem Weg zu einem Schulausflug, als er in einer Kurve mit einem Linienbus zusammengestoßen ist. Zwei weitere Kinder und eine Lehrerin sind schwer verletzt worden. Fast jedes zweite Kind in Deutschland zockt täglich. Aber nur gut die Hälfte hat das Gefühl, dass sich die Eltern wirklich dafür interessieren, zeigt die neue Umfrage. Ein Drittel der Kinder findet sogar, dass Erwachsene Vorurteile gegen ihre Games haben. Eine Online-Petition fordert, Komiker Harpe Kerkeling zum Kandidaten für die Bundespräsidentenwahl zu machen. 20.000 Menschen haben schon unterschrieben. Amtsinhaber Frank-Walter Steinmeier gibt den Posten nächstes Jahr ab. Und die Lust auf Trikots, Flaggen und andere WM-Fanartikel hält sich noch in Grenzen. Nicht mal jeder Fünfte in Deutschland will sich zur Fußball-WM-Fanartikel kaufen, zeigt eine Umfrage des Nürnberg-Instituts für Marktentscheidungen. Morgen startet die Fußball-WM in Mexiko.
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0: Stau auf der A2 Richtung Dortmund zwischen Irxleben und Bornstedt nach dem Unfall. 30 Minuten dauert es nur noch länger. Und Stau auch in der Gegenrichtung Berlin auf der A2 zwischen dem Kreuz Hannover Ost und Lehrte. 10 Minuten anstehen. Unfall auf der A352 Richtung Hamburg zwischen Langenhagen-Kaltenweide und dem Dreieck Hannover Nord. Da kommt 10 Minuten oben drauf. Und der aktuellste Blitzer steht auf der B188 zwischen Vossfelde und Übisfelde. 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
0: Kurz vor 6, Feierabend. Und der gehört jetzt euch mit dem 89.0 RTL Intermix Feierabendmix. Ja, eine Viertelstunde Vollgas, würde ich sagen. Kein Gequatsche dazwischen. Lass mal laufen hier. DJ, let's go.
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Ein 89.0 RTL Feierabendmix war das und davon kriegt ihr noch ganz, ganz viel mehr. In unsere App Puls wieder runter, Fenster auf der Abend kann kommen. Und für Jonas auf der A14, du bist gleich zu Hause. Danke für deine WhatsApp in die Show an die 0175 24 24 89.0. Jetzt gibt's die Jungs, die, ich bin euch ja mal ganz ehrlich, in meiner Studienzeit, wenn ich einen Scheißtag hatte, habe ich One Republic gehört. Ihr kriegt sie jetzt mit Need Your Love.

Sonntag, 19 Uhr, Deutschland gegen Curaçao bei der Fußball-WM und es sollen ja bis zu 30 Grad werden und das finde ich ganz praktisch für alle Rudelgucker, weil ihr malt euch ja nur noch schwarz und gold ins Gesicht. Das Rot kommt nach einer Stunde von der Sonne ja ganz alleine, prima. Jetzt Nico Santos auf 89.0 RTL mit Alltime High und falls ihr noch keinen WM-High habt, wie es ganz vielen in Deutschland geht, dann checkt auf unserem Insta-Feed mein heutiges Video dazu und ihr werdet danach total Bock auf die Fußball-WM haben. Ich

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Hier ist die Big Nick Show auf 89.0 RTL und Eurowings hat jetzt Döner an Bord, aber strikt ohne Knoblauch, was Sinn macht, ne? Sonst bestellt da einer und im ganzen Flieger fallen automatisch die Sauerstoffmasken von der Decke. Will man ja nicht. Auf dem Weg nach Malle. Bibu! Liebe Flugzeugpassagiere, wenn Sie jetzt aus dem linken Fenster schauen, sehen Sie in der Turbine einen brutzelnden

0: 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Michael Schulte, 5 AM. You light me up. 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
11: Die ein oder andere Regenwolke heute Abend noch, morgen dann sogar ein paar mehr davon mit maximal 16 Grad.
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12: Es ist kurz vor 7, ich bin Joshua Heise. Beim heutigen Reformgespräch zwischen Bundesregierung, Gewerkschaften und Arbeitgebern wird es heute hoch hergehen. CDU-Generalsekretär Linnemann sagte vor dem Treffen, die Wirtschaft müsse wieder laufen lernen. Deshalb würden sowohl die Gewerkschaften als auch die Arbeitgeberverbände am Ende bei vielen Themen nicht jubeln. Wirtschaftsministerin Reiche zeigt sich offen für Kompromisse bei ihrer umstrittenen Energiewendereform. Die CDU-Politikerin will unter anderem den Ausbau von Wind- und Solaranlagen besser an den Netzausbau anpassen. Trotzdem hält sie daran fest, dass die Leistungen dieser Anlagen bei drohender Überlastung der Stromnetze gedrosselt werden sollen. Gleichzeitig sei sie für andere Vorschläge offen. Das Verfahren von Colleen Fernandes gegen ihren Ex-Mann Christian Ulmen ist von Mallorca an die deutsche Justiz übergeben worden. Fernandes hatte Ulmen im Dezember in Palma wegen körperlicher Übergriffe und dem Erstellen von Deepfakes angezeigt. Sie hat gegen die Übergabe Widerspruch eingelegt und will weiter für ein Verfahren in Spanien kämpfen. Für Ulmen gilt bis zum Urteilsspruch die Unschuldsvermutung.
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11: Wollen wir loslegen mit Oliver Heldens und Lady? Ich meine, es ist ja für alle, die jetzt Sofa, Sport oder Späti machen, die letzte Stunde für heute. Big Nick Show läuft auch. Und dann muss ich auch mal nach Hause. Ich habe auch ein bisschen Hunger gekriegt hier. Die Stadt bei uns, die offiziell am glücklichsten ist, verrate ich euch diese Stunde. Da wisst ihr, wo ihr hinziehen müsst. Kurz vor 7.
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Der Glücksatlas kürt Erfurt zur glücklichsten Großstadt Deutschlands. Das ist eine echte Überraschung, aber es stimmt tatsächlich. Erfurt ist eine Großstadt. Liebe Grüße vom Domplatz bis rüber nach Gera. Ihr dürft heute offiziell extra breit grinsen. Hier ist die Big Nick Show auf 89 in der Stadt. Liebe Grüße vom Domplatz bis rüber nach Gera. Ihr dürft heute offiziell extra breit grinsen. Hier ist die Big Nick Show auf 89.9 RTL. Und nein, ich liebe die Puffbohnen in Thüringen auch. So nennt man Erfurter. Puffbohnen. Tiffany Aris läuft mit Vertigo.

Morgen 21 Uhr Eröffnungsspiel der Fußball-WM und beim DFB kämpfen sie weiter mit dem Trainingsrasen. Der ist so trocken, der passt perfekt zur Durststrecke der letzten Turniere. Jetzt haben die sich wirklich vom DFB ihren eigenen Gärtner einfliegen lassen. Der bringt alles mit, was er mitnehmen konnte. Speziallampen, spezielle Abdeckfolien. Also aus der Ferne sieht es ein bisschen aus, als ob da irgendwie ein großes Feld von einem Kartell ist, die da irgendwie auf Cannabis machen oder so. Ja, wir drücken die Daumen. Oliver Rodrigo läuft. Drop Dead. Hier ist 89.0 RTL, euer Feierabend zum Mittwoch mit der Big Nick Show.

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1: Es ist kurz vor 8, ich bin Joshua Heise. Nachdem die Bundesregierung angekündigt hat, den Tankrabatt nicht zu verlängern, will der Mineralölkonzern Fuels und Energie die Steuersenkung bis zum Ende weiter in voller Höhe an die Kunden weitergeben. Das habe man versprochen und daran halte man sich, sagte ein Sprecher der Rheinischen Post. Durch den Tankrabatt sollten die durch den Iran-Krieg stark gestiegenen Tankpreise abgefedert werden. Er läuft Ende des Monats aus. Deutschland ist auf Extremhitze als Krisenlage bisher nicht ausreichend vorbereitet. Das warnt ein Bündnis aus Gesundheits- und Klimaexperten kurz vor dem morgigen Hitzeaktionstag. Ursula Winkler berichtet.
2: Das Bündnis warnt vor einem sogenannten Hitzedom-Szenario, bei dem in nur wenigen Tagen Zehntausende Menschen sterben könnten. Bei dem Wetterphänomen bildet eine besonders stark ausgeprägte Hochdruckzone in der Atmosphäre eine Art Kuppel, die dann die Hitze über einem bestimmten Gebiet einschließt und die heiße Luft gefangen hält. Darauf sei Deutschland nicht vorbereitet. Die Experten fordern einen konsequenten und flächendeckenden Hitzeschutz.
1: Die EU-Chemikalienbehörde hat erneut vor sogenannten Ewigkeitschemikalien gewarnt, insbesondere vor dem Stoff TFA. Dieser schade der menschlichen Fortpflanzung und könne ungeborene Kinder schädigen. TFA kommt häufig in der Industrie vor, wird aber auch als Unkrautvernichter oder für Heiz- und Kühlsysteme benutzt. Die EU-Kommission soll jetzt Einschränkungen für den Stoff erarbeiten.
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1: Es ist kurz vor neun, ich bin Joshua Heise. Der Tankrabatt läuft wie geplant Ende Juni aus. Das haben Union und SPD nach Bildinformationen entschieden. Eine Verlängerung sei finanzpolitisch nicht sinnvoll, so Unionsfraktionsvize Müller. Die Koalition hatte die Spritsteuer seit dem 1. Mai um knapp 17 Cent pro Liter gesenkt. Sollte sich die Lage ab dem 1. Juli dramatisch ändern, könne man trotzdem schnell reagieren, hieß es weiter. Das Bundeskabinett hat eine neue Strategie für die Luftfahrt beschlossen. Das Ziel: Deutschland soll innerhalb der nächsten 15 Jahre zur führenden Luftfahrtnation werden. Die Industrie fordert dazu konkrete Maßnahmen, allen voran niedrigere Steuern und weniger Bürokratie. Nach Branchenangaben haben sich die Standortkosten seit der Corona-Pandemie teils verdoppelt. Viele Kinder zocken täglich oder zumindest mehrmals die Woche am Tablet oder der Konsole. Doch wie viele Eltern wissen eigentlich, was ihr Nachwuchs da spielt? Eine Umfrage des Kinderhilfswerks gibt Antworten. Ronny Tucher berichtet.
2: Befragt wurden nicht etwa die Eltern, sondern die Kinder und Jugendlichen. Und bei den 10- bis 17-Jährigen hat nur die Hälfte den Eindruck, dass sich ihre Eltern angemessen dafür interessieren, was sie regelmäßig spielen. 21% dagegen sagen, meine Eltern interessieren sich zu wenig dafür. Und 16% wiederum finden, die Neugier ihrer Eltern sei zu groß.
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1: Es ist kurz vor 10. Ich bin Yves Simon. Der sogenannte Tankrabatt fällt wie geplant Ende dieses Monats, also Ende Juni, weg. Das hat Unionsfraktionsvize Müller in der ARD bestätigt. Die Koalition hatte die Spritsteuer im Mai und Juni um knapp 17 Cent pro Liter gesenkt. Für uns berichtet Ursula Winkler.
2: Der Tankrabatt war von Beginn an für 2 Monate geplant. Zuletzt hatte es aber viele Debatten über eine mögliche Verlängerung gegeben. Jetzt ist das Ende amtlich. Der Rabatt habe gut gewirkt, heißt es aus den Regierungsfraktionen, aber er sei finanzpolitisch nicht sinnvoll. Man könne es sich in der aktuellen Lage nicht leisten, Schulden dafür aufzunehmen. Damit dürften die Preise an den Zapfsäulen ab Juli wieder nach oben gehen und das kurz vor den Sommerferien.
1: Im Berliner Kanzleramt sind Union und SPD mit Arbeitgebern und Gewerkschaften zu Beratungen über das große Reformpaket zusammengekommen. Es geht um Arbeitsmarkt, Steuern, Sozialversicherungen und Bürokratieabbau. Am 1. Juli soll der Koalitionsausschuss die Eckpunkte beschließen. Die Ausgangslage ist aber schwierig. Die Gewerkschaften lehnen viele Reformpläne der Regierung aus Union und SPD ab. Die USA werden den Iran wieder angreifen. Das hat US-Präsident Trump angekündigt. Das US-Militär hatte den Iran erst gestern hart getroffen und heute wird es wieder passieren, so hat es Trump im Weißen Haus formuliert. Gleichzeitig fordert er die Regierung im Iran dazu auf, einem Abkommen zuzustimmen. Die USA und der Iran hatten sich zuvor gegenseitig immer wieder angegriffen, trotz vereinbarter Waffenruhe.
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1: Es ist kurz vor 11, ich bin Yves Simon. Im Berliner Kanzleramt hat am Abend die heiße Phase für das große Reformpaket der schwarz-roten Bundesregierung begonnen. Union und SPD beraten dort gerade mit Arbeitgebern und Gewerkschaften über Änderungen am Arbeitsmarkt, bei Steuern, Sozialversicherungen und beim Bürokratieabbau. Am 1. Juli soll der Koalitionsausschuss die Eckpunkte festlegen. Bundeskanzler Merz spricht von Reformen höchster Priorität, um Deutschland wieder auf Wachstumskurs zu bringen. Seit Ausbruch des Iran-Kriegs ist die Straße von Hormuz weitgehend dicht. Jetzt aber behauptet Präsident Trump, das US-Militär hätte in einer geheimen Mission mehr als 200 Handelsschiffe sicher durch die Meerenge geleitet. Mehr als 100 Millionen Barrel Öl sind demnach jetzt zusätzlich auf dem Weltmarkt, obwohl der Iran den Schiffsverkehr in der Meerenge mit Drohungen und Angriffen weitgehend lahmgelegt hat. Eine unabhängige Bestätigung für Trumps Angaben gibt es bisher nicht. Jede Wohnung in Deutschland soll in Zukunft einen Glasfaseranschluss bekommen. Das hat Digitalminister Wildberger angekündigt. Das Bundeskabinett hat dazu eine Änderung des Telekommunikationsgesetzes beschlossen. Mehrfamilienhäuser sollen Vorrang bekommen. Und damit das alles auch wirklich klappt, sollen vorher noch bürokratische Hürden abgeschafft werden.
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1: Es ist kurz vor 12. Ich bin Yves Simon. Die Spitzen der Regierungskoalition sprechen seit dem Abend mit Gewerkschaften und Arbeitgeberverbänden über geplante Reformen bei Rente, Kranken- und Pflegeversicherung sowie bei der Steuerberechnung. Das Treffen findet im Berliner Kanzleramt statt. Bundeskanzler Merz betont, er wolle vor allem auf Dialog setzen, nicht nur innerhalb von Union und SPD, sondern auch zwischen Arbeitgebern und Gewerkschaften. Papst Leo XIV. Hat in Barcelona in der Sagrada Familia eine Messe zum 100. Todestag des Architekten Antonio Gaudi gefeiert und den Jesusturm gesegnet. Durch ein Doppelkreuz aus Bayern ist die Basilika jetzt das höchste Gotteshaus der Welt und löst das Ulmer Münster ab. Bei einer Licht- und Feuerwerksshow wurde Gaudi außerdem mit einer großen Drohneninszenierung geehrt. Die Schauspielerin Glenn Close wird mit einem Oscar-Ehrenpreis ausgezeichnet. Die 79-Jährige war schon insgesamt 8-mal für den Oscar nominiert, gewonnen hat sie ihn bisher aber nicht. Bekannt ist sie unter anderem für ihre Rolle der Cruella de Vil im Film 101 Dalmatiner.
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1: Es ist kurz vor eins. Ich bin Yves Simon. Die USA haben gerade trotz der Waffenruhe wieder Ziele im Iran angegriffen. Das US-Militär spricht von Selbstverteidigungsschlägen als Reaktion auf anhaltende iranische Aggression. Iranische Staatsmedien melden Explosionen an der Südküste und auch in der Region Bandar Abbas. Schon in den letzten Tagen hatten sich Iran, Israel und die USA trotz der Feuerpause wieder gegenseitig beschossen. Beobachter fürchten eine neue Eskalation im Streit um die strategisch wichtige Straße von Hormuz. Gespräche beendet. Die Spitzen der schwarz-roten Bundesregierung haben am Abend mit Gewerkschaften und Arbeitgeberverbänden über Arbeitsmarkt, Sozialversicherungen, Bürokratieabbau und Steuerpolitik beraten. Regierungssprecher Cornelius hat nichts zu den Inhalten gesagt, nur so viel. Die Sozialpartner wollen den Reformprozess konstruktiv begleiten. Außerdem sind auch weitere Gespräche vereinbart worden. Die Entscheidung über den Austragungsort der nordischen Ski-WM 2031 ist überraschend vertagt worden. Oberstdorf und Planitzer hatten sich beworben, konnten sich laut Ski-Weltverband FIS aber nicht eindeutig durchsetzen. Bei der nordischen Ski-WM gibt es Skispringen, Langlauf und nordische Kombinationen. Oberstdorf hatte auf seine vierte WM gehofft. Zuletzt war dort 2021 unter Corona-Bedingungen ohne Zuschauer ausgetragen worden.
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0: Erster Teil. Der Tempel der Zeit. Chris konnte es fühlen. Das Allerheiligste war zum Greifen nah. Ihr Herz schlug schneller und schneller, mit jedem vorsichtigen Schritt, den sie die enge Treppe aus abgewetztem Stein hinabsetzte. Der Schein ihrer Petroleumlaterne fiel auf uraltes Mauerwerk, während vor ihr, ein Dutzend Stufen tiefer, ein Schlund aus Dunkelheit gähnte. Spinnweben hingen von der Decke wie geronnener Nebel. Die Luft roch verbraucht, nach Moder, nach Grab. Seit einer Ewigkeit war niemand mehr hier gewesen, im verlorenen Tempel der Zeit. Nach über 3000 Jahren waren sie die Ersten. Der Gedanke raubte Chris fast den Atem. Genau wie die Vorstellung, dass jeder ihrer Schritte vielleicht ihr letzter war. Sie schluckte mit trockener Kehle, als sie an Giftpfeile dachte, die aus Wänden schossen, geheime Kammern, aus denen tödliches Gas drang, und andere, heimtückischere Vorrichtungen. Alte Kulturen waren sehr erpicht darauf gewesen, ihre Geheimnisse zu hüten. Dennoch war sie unendlich dankbar, mit ihren 16 Jahren diesen Ort sehen zu dürfen, den andere nur aus Legenden kannten. »Hast du dich auf deinen Ausgrabungen auch so gefühlt, Bria?« Staub, so fein wie Puder, war auf die Gläser ihrer Nickelbrille gerieselt, ebenso in ihr schulterlanges braunes Haar. Obwohl es kühl war hier unten, mehrere Klafter unter dem Sand, sprenkelten Schweißtropfen ihr rundes, von der Wüstensonne gebräuntes Gesicht. Chris wünschte sich, sie wäre besser in Form gewesen. Wer ihr wohlgesonnen war, nannte sie gut genährt. Andere, nicht ganz so freundliche Zeitgenossen, pummelig. Und in Momenten wie diesen spürte sie jedes einzelne Pfund.
1: »Ich kann nicht glauben, dass wir wirklich hier sind«, flüsterte sie aufgeregt. »Bitte kneif mich. Au!«
0: Sie drehte sich empört um. Alrik, der nur einen Schritt hinter ihr ging, zuckte grinsend mit den Achseln.
2: »Du hast mich drum gebeten«,
0: sagte ihr Mentor mit seiner unvergleichlichen Brummstimme. Der Rauch aus seiner Pfeife wehte ihr entgegen. Chris lächelte ungewollt. Ihre Mutter hatte Alrik einmal mit einem gutmütigen alten Eislöwen verglichen. Es passte. Die schlohweiße Mähne, die dunklen Augen unter buschigen Brauen, die riesigen Hände, fast Pranken. Viele hielten ihn für ihren Großvater. Tatsächlich war er ihr Mentor und ihr bester Freund, so wie er bereits der beste Freund ihrer Mutter gewesen war.
2: »Hoffen wir, dass das Allerheiligste genauso gut in Schuss ist wie der Rest.«
0: Er hob seine eigene Laterne, als sie den Stufen tiefer in die Dunkelheit folgten. Angespannt suchte Chris nach verdächtigen Löchern im Mauerwerk oder Stolperdrähten, auch wenn sie sich die Mühe wahrscheinlich sparen konnte. Der Tempel stammte aus der Elonischen Epoche. Zu dieser Zeit waren wesentlich raffiniertere Fallen erdacht worden. Statuen, die plötzlich lebendig wurden und Eindringlinge mit steinernen Klingen aufspießten, scheinbar harmlose Schatztruhen, die Grabräuber mit Zähnen aus Eisen ansprangen, und andere Dinge, an die sie lieber nicht denken wollte. »Achte auf jeden Schritt«, gemahnte sie sich und schwang die Laterne hierhin und dorthin. Doch nirgends fand sie das verräterische, bunte Glitzern elonischer Energie. Nur beruhigte sie das nicht im Geringsten. Chris hielt einen Moment inne und lauschte. Das aufgeregte Gemurmel der anderen Archäologen, die oben in der Haupthalle Vermessungen vornahmen und Skizzen anfertigten, war hier unten nur noch als fernes Wispern zu hören. Jedem Mitglied der Ausgrabung war klar, was für eine fantastische Entdeckung sie gemacht hatten. Der Tempel der Zeit war in den Jahrtausenden zu einem Mythos geworden, verloren im Nirgendwo der Wüste von Kaschrat. Legionen von Forschern und Grabräubern hatten nach ihm gesucht. Von vielen hatte die Wüste nur Knochen übrig gelassen. Einen Monat lang hatten sie unter der brutalen Sonne geschuftet, während Todesboten am wolkenlosen Himmel kreisten und Glitzerechsen zwischen den Schatten des Zeltlagers umherflitzten. Aber die Mühe hatte sich gelohnt. Der Tempel hatte 3 Jahrtausende im Sand ohne nennenswerte Schäden überdauert. Und er war wunderschön. 6 Säulen mit goldenen Glyphen schmückten die Haupthalle, zusammen mit der 3 Mann hohen Statue der Göttin Jali, der geflügelten Herrin der Zeit. Die Pastellfarben der Wandbilder schienen noch zu leuchten wie am ersten Tag und erzählten die Geschichte des Königreichs Kharsharad, von den frühen Nomadenstämmen, die sich hier niedergelassen hatten, über die Paläste der ersten Dynastie bis hin zum Beginn der Elonischen Epoche, als Wunder noch an der Tagesordnung gewesen waren. Flüstermotten tanzten in Chris' Bauch bei der Vorstellung, nun auch noch das Allerheiligste zu entdecken. Dort mochten nicht nur unbezahlbare Kunstgegenstände lagern, sondern vielleicht sogar die Tempelchroniken. Irgendwann brachten sie die letzte Stufe hinter sich. Chris hielt den Atem an. Eine Steintür versperrte ihnen den Weg. Weiße Kristalle waren darin eingelassen. Es waren 11 an der Zahl, im Kreis angeordnet. In jeden Stein war ein Symbol eingraviert worden. Die ersten 5 Kristalle zeigten die astrologischen Zeichen der Sonne, der Monde und der 3 bekannten Planeten. Die anderen trugen Darstellungen der 6 Elemente: Feuer, Wasser, Luft, Erde, Metall und Leben. Aber es waren keine gewöhnlichen Edelsteine, denn sie glühten in einem inneren Licht, während Staubteilchen in allen Farben des Regenbogens von ihnen aufstiegen und wieder vergingen wie die Funken eines Lagerfeuers. Chris glaubte, die mächtige Energie, die ihnen innewohnte, als leichtes Prickeln auf ihrer Haut zu fühlen.
1: »Elon«, hauchte sie, während sich ihr Herzschlag wieder beschleunigte. Es gab keinen Zweifel mehr. Was immer sich hinter dieser Tür verbarg, es war noch bedeutender als alles, was sie bislang gefunden hatten.
0: Mit knackenden Gelenken ging Alrik in die Hocke und betrachtete die Kristalle. Wieder bemerkte Chris die doppelläufige Steinschlosspistole an seinem Gürtel. Sie hasste Waffen, aber sie vertraute Alrik, wenn er sagte, dass man nie wissen konnte, was einem in uralten Gemäuern wie diesem begegnen mochte.
2: »Jetzt wird es interessant«,
0: nuschelte er um das Mundstück seiner Pfeife herum. Chris nickte. Sie beide hatten mit etwas wie dem hier gerechnet, und sie waren darauf vorbereitet. Sie reichte Alrik die Laterne und zog ihr Notizbuch aus der Gürteltasche. Mit flatterigen Fingern blätterte sie durch die eng beschriebenen Seiten. Elon-Schlösser waren tückisch. Allzu oft hatten Forscher und Plünderer versucht, Schließmechanismen dieser Art einfach zu zerstören, um an ihnen vorbeizukommen, und dabei fast immer tödliche Fallen ausgelöst. Ein Schloss wie dieses hier hatte Chris schon oft gesehen. Die Symbole mussten in einer bestimmten Reihenfolge berührt werden. Erst dann und nur dann öffnete sich die Tür. Als Vorbereitung auf die Ausgrabung hatten Alrik und sie Nachforschungen angestellt. In den Archiven von Bakalsur waren sie auf die Aufzeichnungen eines Hohepriesters des Tempels der Zeit gestoßen, geschrieben in krakeligem Althondur. Zum Glück war der Hohepriester mit einem löchrigen Gedächtnis gestraft gewesen und hatte sich einen Merksatz für die Öffnung des Allerheiligsten notiert.
1: Ah, wo war es nur? Hier!
0: Endlich hatte Chris die richtige Seite gefunden.
1: »Galbals Wagen geht und Haru erscheint«, übersetzte sie. »Gorns Kinder zittern vor dem Auge.«
0: Alrik nickte verstehend. Der erste Teil des Rätsels war leicht zu entschlüsseln. Galbal war im alten Königreich der Gott der Unterwelt und der rote Mond sein Wohnsitz. Haru war der Gottvater und wurde durch die Sonne symbolisiert. Gorn war der Gott des Feuers und jede Flamme auf der Welt eines seiner Kinder. Nur etwas fehlte.
1: »Das Auge«, wiederholte Chris.
0: Keines der Symbole sah auch nur annähernd wie ein Auge aus. Alrik saugte an seiner Pfeife.
2: »Vielleicht hat sich unser vergesslicher Freund einfach verschrieben«,

0: runzelte die Stirn.
1: »Das Auge des Krieges?«
0: Chris deutete auf das Symbol des Planeten Raka, welcher nachts als roter Fleck am Himmel zu sehen war, wie das Auge eines zornigen Gottes.
2: »Raka! Damals hat man geglaubt, sein Auftauchen kündigt Krieg an!«
0: Alrik strahlte sie mit großen gelben Zähnen an.
1: »Probieren wir es!«
0: Chris schluckte nervös.
2: »Aber was, wenn ich mich irre?«
0: Der Gedanke an lebendige Statuen und zähnefletschende Schatztruhen trieb ihr neue Schweißtropfen auf die Stirn.
1: »Wir werden es nicht erfahren, wenn wir es nicht ausprobieren. Geh ein Stück zurück, nur zur Sicherheit.«
0: Zögernd ließ Chris den alten Archäologen vor die Tür treten. Sie las den Text noch einmal vor.
2: »Galbals Wagen geht und Haru erscheint.«
0: Alrik berührte die Symbole des roten Mondes und der Sonne, woraufhin sich ihr Glühen verstärkte. Chris zog den Kopf ein, kniff ein Auge zusammen. Nichts geschah. Noch nicht.
2: »Gorns Kinder zittern vor dem Auge«, vollendete sie.
0: Alriks Finger tippten auf das Feuersymbol und auf das Zeichen des Planeten Raka. Chris hörte, wie er die Luft einsog. Ihr Herzschlag donnerte ihr in den Ohren.
2: »Bitte«, flehte sie stumm, »bitte.«
0: Auch die letzten beiden Symbole leuchteten auf, und von einem leisen, mahlenden Geräusch begleitet, schob sich die Tür auf. Chris unterdrückte einen Aufschrei der Freude. Alrik lächelte nur, als habe er nichts anderes erwartet.
1: »Na, wer sagt's denn? Ich hätte es selbst nicht besser machen können.«
2: »Danke«, sagte Chris verlegen, »aber ich hatte ja auch gute Lehrer.«
1: »Die besten, möchte ich behaupten.«
0: Alrik gab ihr die Laterne zurück und zwinkerte ihr zu.
1: »Bria wäre stolz auf dich.«
0: Chris sah ihn nicht an. Auf einmal spürte sie einen Stich in ihrem Herzen.
2: »Sie kann es noch immer sein«, sagte sie leise. »Vielleicht ist sie auf der Insel, weit weg von allem und wartet auf Hilfe.«
1: »Chris«,
0: begann er, sprach aber nicht weiter. Chris schloss die Augen. Alrik war nicht nur ihr Mentor, sondern auch der ihrer Mutter. Doch anders als Chris hatte er längst die Hoffnung aufgegeben, seine ehemalige Schülerin jemals wiederzusehen.
2: »Aber sie lebt. Sie muss leben, irgendwo dort draußen. Sie muss.« »Wir sehen uns wieder«, hatte Bria damals versprochen. Und sie hatte ihre Versprechen gehalten. Immer.
0: Chris holte zitternd Luft, in dem Versuch, ihre plötzliche Verzweiflung abzuschütteln. Sie sah Alrik an und setzte ein tapferes Lächeln auf.
2: »Worauf warten wir noch?«
0: Hinter der Kristalltür hatte sich ein kurzer Gang aufgetan. An seinem Ende gab es eine Tür aus Bronze. Chris folgte Alrik mit weichen Knien. Wenn sie wirklich die Tempelchroniken fanden, wäre das eine noch größere archäologische Sensation als der Fund des Tempels an sich. Es würde sie auf einen Schlag berühmt machen. Aber Ruhm und Ehre waren ihr egal. Sie wollte mehr wissen über die Menschen von damals, ihre Ängste, ihre Sorgen, ihre Hoffnungen und Träume. Denn wer die Vergangenheit verstand, würde auch die Gegenwart besser verstehen, wie Bria ihr beigebracht hatte.
2: »Ich wünschte nur, du könntest jetzt hier sein.«
0: Alrik schob die Bronzetür ohne große Mühe auf. Dahinter eröffnete sich ihnen eine kleine Halle, rund mit einer kuppelförmigen Decke, genau wie die Haupthalle im oberen Teil des Tempels. Hier brauchten sie keine Laternen. Kristalle auf 4 Bronzestativen tauchten den Raum in ein unwirkliches grünes Licht. Schillernder Staub umschwirrte sie wie bunte Leuchtkäfer. Auch hier stand eine Statue der Göttin der Zeit, doch gegen sie wirkte ihr Gegenstück von oben wie billiger Tand. Silberne Federn schmückten die ausgestreckten Flügel, ihr nackter Körper war mit poliertem Gold überzogen. Chris erkannte sie vor allem an den Augen wieder, weise und traurig und aus riesigen Saphiren geschliffen. Man konnte den Blick nur schwer von ihnen lösen. In die Wände ringsum waren halbkreisförmige Nischen eingelassen.

0: Hunderte davon. Darin lagen Zylinder aus Keramik. Chris kannte sie aus anderen Bauwerken dieser Epoche. Memogrammbehälter. In ihnen befanden sich ellonische Kristalle, auf denen die Hohepriester ihre Erinnerungen festgehalten hatten. Sie hatte sich nicht geirrt. Die Tempelchronik, flüsterte sie ergriffen.
1: Ja, Alriks Stimme klang seltsam belegt. Aber wie es aussieht, sind wir nicht die Ersten hier.
0: Chris stutzte und folgte ihm zur anderen Seite der Statue. Zu Füßen der Göttin lag ein Skelett in zerlumpter Kleidung. Seine Knochen waren gegilbt, wie aus altem Elfenbein geschnitzt. Leichname in der Wüste sahen so aus, vom Sand blank gefräst. Jedoch hatte Chris im Museum der Universität zu viele Gerippe dieser Art gesehen, als dass sie ihr Angst einjagen konnten. Dennoch blieb die Frage, wie es hierher gekommen war.
1: Du hättest dir einen anständigen Beruf suchen sollen, mein Freund.
0: Alrik blies den Knochen eine verächtliche Rauchwolke entgegen. Zumindest war er schlau genug, an der Kristalltür vorbeizukommen, sagte Chris. Alrik sah sie an.
1: Aber was hat ihn dann umgebracht?
0: Chris schluckte. Sie sah keine Giftpfeile oder ähnliches. Und das Skelett wies keine offensichtlichen Verletzungen auf. Dann hörten sie das Zischen. Chris und Alrik wirbelten herum. Sand ergoss sich in Strömen aus dem offenen Mund der Göttin und hatte bereits einen kleinen Haufen vor ihren Füßen gebildet. Und dieser Haufen bewegte sich, rollte auf sie zu, wie von einem unspürbaren Wind angetrieben. Alrik fiel die Pfeife aus dem Mund.
1: »Zurück!«
0: rief er, aber das war unnötig. Chris rannte zur Bronzetür, doch diese hatte sich verschlossen, ohne dass einer von ihnen es bemerkt hatte. Sie hämmerte dagegen, während der Sandhaufen wuchs und wuchs und weiter auf sie zurollte, von ellonischer Energie beseelt. »Hilfe!« rief Chris, ohne wirklich daran zu glauben, dass einer der anderen sie hören würde. Nicht hier unten. Alrik stellte sich schützend vor sie.
1: »Bleib hinter mir!«
0: rief er, und Chris tat, wie ihr geheißen. Nur noch 6 Schritte und der Sandhaufen hatte sie erreicht. 5 Schritte. Da bäumte er sich auf wie eine Welle und nahm vage menschliche Formen an. Ein Kopf mit leeren Augenhöhlen, weit ausgestreckte Arme mit Krallen bewehrt. Bis auf das schlangenartige Zischen der Sandkörner war das Ding lautlos, wie einem Albtraum entstiegen.
2: »Urak!«
0: rief Chris auf Althondur. »Zurück!«
2: »Asayu!«
0: »Mach Sitz!« 4 Schritte. Alrik griff die Pistole von seinem Gürtel, spannte beide Hähne und feuerte. Feuerstein schlug gegen Metall, das Pulver entzündete sich. Chris riss die Hände an die Ohren, als der Knall durch die Halle dröhnte und die Waffe Qualm und Flammen spuckte. Auf diese Entfernung hätte niemand daneben schießen können. Doch die Kugel durchschlug den Sandkörper des Wächters ohne die geringste Wirkung. Das Biest kam unbeirrt näher. Alrik fluchte, legte wieder an. Er kniff das linke Auge zusammen und zielte. Er wusste so gut wie Chris, dass der zweite Schuss sein letzter sein würde. Und es gab keine weiteren Türen, keinen Ort, um sich zu verstecken.
2: »Alrik«, rief Chris, »die Statue! Ziel auf ihren Kopf!«
0: Ein Schritt. Ein neuer Knall zerfetzte die Stille. Das Haupt der Göttin der Zeit zersprang in Splittern aus Stein und goldenen Fetzen. Äelon-Partikel verglühten in der Luft. Der Sand hörte auf zu fließen. Der Tempelwächter fiel in sich zusammen. Eine Staubwolke brachte die beiden Archäologen zum Husten.
1: »Woher wusstest du?«
0: krächzte Alrik. Chris schüttelte den Kopf.
2: »Ich habe nur geraten.«
0: Sie lachte unwillkürlich und wartete darauf, dass sich das heftige Trommeln in ihrer Brust widerlegte. Sie sah auf den Sandhaufen vor ihnen, so harmlos wie nur irgendetwas. »Äelon ist das Medium, mit dem der Mensch der Welt seinen Willen aufzwingt«, erinnerte sie sich. »Wie stark musste der Wille gewesen sein, der ein solches Monster zum Leben erweckt hatte?« Aber damit war es nicht überstanden. Zuerst war es nur ein leises Grollen, wie ein weit entferntes Gewitter. Dann wurde es lauter und lauter. Und lauter. Die Wände begannen zu beben, die Memogrammbehälter klirrten in ihren Nischen,
1: Staub rieselte von der Decke. Chris und Alrik sahen sich schockiert an. Hatte der Kristall nicht nur dem Monsterleben geschenkt, sondern auch den Tempel zusammengehalten? Hatten sie vielleicht eine weitere Falle ausgelöst? Chris' Herz machte einen Satz. Sie rüttelte weiter an der Tür. Vielleicht war der Schließmechanismus zusammen mit dem Wächter außer Kraft gesetzt worden. Auf jeden Fall ließ sie sich diesmal öffnen. Die Laternen in Händen flohen sie aus dem Allerheiligsten. Chris stolperte fast über die eigenen Füße, als sie über die Treppe zurück nach oben hasteten, und sie verwünschte jedes ihrer viel zu vielen Pfunde. Mittlerweile erzitterte der ganze Tempel. Chris und Alrik warfen die Arme über den Kopf, während Putz und Mauerwerk von Decke und Wänden fielen.
3: »Der Tempel stürzt ein!«
1: brüllte Alrik, als sie die Haupthalle erreichten, aber so viel hatten die anderen auch schon gemerkt. Die Archäologen ließen alles stehen und liegen und rannten zurück zur Eingangshalle.
3: »Alle Mann raus!«
1: Chris schrie auf, als direkt vor ihrer Nase ein Steinbrocken von der Decke krachte. Sie drehte sich zur Seite, um den fliegenden Splittern zu entgehen. Staub wallte auf. Strahlen von Sonnenlicht drangen durch immer mehr Löcher in der Kuppel. Alrik packte ihre Hand und zog sie mit sich, vorbei an der Statue der Jali. Fallende Trümmer hatten die Spitzen ihrer Flügel ruiniert. Nun geriet die Göttin der Zeit ins Wanken. »Sie wird umkippen«, durchzuckte es Chris. Aber da war es schon geschehen. Mit ohrenbetäubendem Krachen schlug die riesige Steinfigur zu Boden und zersprang in 1000 Einzelteile. Steinsplitter flogen an Chris' Augen vorbei. Sie hörte Alrik aufschreien, er geriet ins Straucheln. Nur mit Mühe konnte sie ihn davor bewahren, zu stürzen. Von ihr gestützt, rannte er weiter, wobei er all sein Gewicht auf das linke Bein verlagerte. Schmerz verzerrte sein Gesicht bei jedem Schritt. Der Ausgang des Tempels erschien wie ein helles Licht am Ende eines nebeligen Tunnels. Grabungshelfer und Archäologen gleichermaßen flohen Hals über Kopf in die Wüste. Chris spürte Alriks tröstende Hand auf ihrer Schulter und etwas stach ihr in die Augen, als sie zusammen mit den anderen zusehen musste, wie der Tempel der Zeit, eingehüllt von Staub, in sich zusammenfiel und all seine Geheimnisse unter sich begrub.
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0: Die Einladung. Es war einmal, vor langer, langer Zeit, da entdeckten die Menschen das Älon. Oder das Älon entdeckte die Menschen, wie man es nimmt. Chris erinnerte sich, als sei es gestern gewesen. Sie war gerade 4 Jahre alt und saß auf dem Schoß ihrer Mutter in der Hausbibliothek. Draußen klatschte Regen gegen die Fenster. Drinnen fiel Kaminlicht auf uralte Bücher und noch ältere Landkarten. Sie lauschte gebannt, während ihre Mutter ihr mit ihrer wunderbaren Altstimme von der faszinierendsten Epoche in der Geschichte der Menschheit erzählte. Woher es kam, weiß niemand. Plötzlich erfüllte es die Luft, so deutlich zu fühlen wie die Spannung vor einem Gewitter, doch unsichtbar. Nur nachts konnte man es sehen, wie glitzernder Staub, der von den Sternen regnete. Und ein neues Zeitalter begann, ein Zeitalter wie keines zuvor. Flüchtig wie Nebel durchdrang das Älon Stein und Metall. Doch bald lernten die Menschen, dass man seine Energie allein durch die Kraft der Gedanken festhalten und wie magische Fäden weben konnte. Kristalle, wenn sie rein genug waren, konnten es sogar über Jahrtausende hinweg speichern. Es dauerte lange Jahre, diese Kunst zu lernen und ein halbes Leben, das Älon richtig zu wirken. Aber es verlieh den Menschen Macht über die Welt. Allein durch ihren Willen konnten sie Maschinen scheinbares Leben einhauchen, Paläste in die Luft erheben und andere Wunder vollbringen. Doch nicht nur Wunder. Denn auch wenn das Älon die Welt verändert hatte, die Herzen der Menschen ließ es unberührt. Und so missbrauchten sie das Geschenk, das ihnen zuteil geworden war, und benutzten es, um mit seiner Hilfe neue Waffen zu schmieden. Schreckliche Waffen, stahlgewordene Albträume, Maschinen, die ganze Städte vernichten konnten. Blutige Kriege entbrannten. Kriege, die wir uns heute kaum noch vorstellen können. Ganze Völker starben in Flammen. Doch genauso schnell, wie es kam, versiegte das Älon wieder. Die Maschinen wurden wieder zu leblosen Hüllen. Kunstwerke vergingen. Aber nicht alle. Einige davon gibt es noch immer. Manche verborgen in uralten Gewölben und geheimen Katakomben. Und Menschen wie Alrik und ich, wir suchen nach ihnen.
1: Und ich auch, rief Chris begeistert aus, wenn ich groß bin.
0: Ihre Mutter lächelte und küsste sie auf die Stirn. Du auch, sagte sie, wir drei, zusammen. Chris versuchte nicht zu seufzen. Sie versuchte es wirklich. Man würde sich umgehend um sie kümmern, hatte man ihnen gesagt. Das war heute Morgen gewesen. Nun schien es eine Ewigkeit her zu sein, dass die Glocken der weißen Kathedrale zur Mittagsandacht geläutet hatten. Und noch immer mussten sie warten. Wie ein Säbelzahnwolf in seinem Käfig marschierte sie in dem weißgetünchten Salon auf und ab, während eine Standuhr aus Honigholz nervenzerreißend vor sich hin tickte. Alrik saß auf einer Couch neben dem Fenster. Seine Krücken hatte er an die Wand gelehnt, sein gegipstes rechtes Bein ruhte auf einem Stuhl.
2: »Beruhig dich, Mädchen«, brummte er, »und setz dich endlich hin. Du machst mich ganz verrückt.«
0: 8 Tage waren seit ihrer Rückkehr nach Meloria und seiner Hauptstadt Tamalea vergangen. Trotzdem fand Chris es immer noch seltsam, Alrik wieder in Wams, Pluderhose und Stulpenstiefeln zu sehen, anstatt der einfachen, aber bequemen Leinenkleidung, die er in Karscharat getragen hatte. Noch mehr Schwierigkeiten allerdings hatte sie, sich daran zu gewöhnen, wieder Kleid und Schnürmieder zu tragen, sowie einen Schleier über ihren Haaren. In der Wüste war sie in Hemd und Hose herumgelaufen wie ein Junge. Nun konnte sie ein Seufzen nicht verhindern. Sie hätte nie geglaubt, dass sie die Wüste einmal derart vermissen würde. Das kahle Land, in dem kaum etwas wuchs außer mageren Säbelkakteen, den harten Wechsel zwischen brüllender Hitze und klirrender Kälte, das Knistern des abkühlenden Sandes, das sie vom Schlafen abgehalten hatte, wenn sie in ihrem Zelt lag, in Felldecken eingehüllt. Von dem einzigen Fenster aus blickte Chris hinaus auf die Fachwerkhäuser und Türme, die Triumphbögen und Parks von Tamalea und hörte das Wiehern von Stelzern und das Brummen von Graubuckeln, welche Kutschen durch die Kopfsteinstraßen zogen. Unter ihr, im Vorhof des königlichen Palastes, sah sie das Banner des Reiches im Wind flattern, zwei gekreuzte schwarze Klingen auf weißem Grund. Sie wollte nicht hier sein. Sie wollte zurück nach Kasharat und ihre Arbeit fortsetzen. Sie wollte... Das Knarren der Tür ließ sie beide aufblicken. Endlich! Ein lächelnder Mann mit jugendlichem Gesicht und schwarzem Spitzbart trat auf. Einer der Sekretäre seiner Majestät. Seine Hose und das Wams bestanden aus gelber Seide. Über seine linke Schulter war ein Cape drapiert. Schwarze Locken fielen bis auf seinen Spitzenkragen. Chris glättete eine Falte ihres Kleids, während Alrik sich mit schmerzverzerrtem Gesicht auf seine Krücken kämpfte, um sich mit ihr verneigen zu können. »Guten Tag«, sagte der Sekretär mit glockenheller Stimme. Chris setzte zum Sprechen an, doch der Mann wandte sich gleich an Alrik, ohne sie eines Blickes zu würdigen.
3: »Ich bedauere, dass ihr so lange warten musstet, Dr. Otwin, aber es gibt viel zu tun. Termine, Termine, Termine. Ihr versteht?«
2: »Tue ich«, sagte Alrik, »aber ich fürchte, ihr irrt euch.«
3: »Ich, bitte um Pardon?«
2: »So leid es mir tut, aber ich bin Professor Alrik Davalos.«
0: Wieder war da das schelmische Funkeln in Alriks Augen.
2: »Dr. Otwin steht direkt neben euch.«
0: Chris machte einen Knicks.
1: »Christenia Tilena Otwin, zu euren Diensten.«
0: Der Sekretär starrte sie mit großen Augen an. Das Lächeln schien ihm im Gesicht festzufrieren. Chris, die diesen Blick nur allzu gut kannte, bemühte sich, noch gerader zu stehen.
4: »Das ist doch ein Scherz.«
1: »Nein, Herr«,
0: sagte sie, um Höflichkeit bemüht. Der Sekretär leckte sich die trockenen Lippen.
1: »Heißt das, diese junge Dame hat die Ausgrabung in Kasharat geleitet?«
2: »Und das beispielhaft«, sagte Alrik.
1: »Ich verstehe.«
0: Der Sekretär wandte sich an Chris, immer weiter lächelnd. Vielleicht waren seine Gesichtsmuskeln von der Arbeit bei Hofe gelähmt. Es musste anstrengend sein, die ganze Zeit vor Diplomaten, Ministern und Adeligen zu buckeln.
1: »Darf ich erfahren, wie alt du, ihr seid?«
5: »16, Herr.«
2: »Wie ihr seht«, sagte Alrik, »hat Begabung nichts mit dem Alter zu tun.«
1: »Ich, verstehe.«
0: Die Zungenspitze des Mannes glitt wieder über seine Lippen. Chris konnte sich vorstellen, wie sie in seinen Augen aussah, klein und übergewichtig, wie sie war. Ob der König ihn mit Absicht unzureichend informiert hatte, um später mit seinem Hofstaat darüber zu lachen?
1: »Nun, warum auch nicht?«
0: Der Sekretär produzierte ein kleines Geräusch, das an ein Lachen erinnerte.
1: »Der große Voldarius hat seine erste Symphonie schließlich auch schon mit 9 Jahren geschrieben, nicht wahr?«
0: Er bedeutete ihnen, mit ihm zusammen Platz zu nehmen.
1: »Nun denn, womit kann ich euch dienen, Dr. Otwin?«
0: Chris setzte sich neben Alrik auf die Couch. Sie spürte, wie ihr Mentor gegen die Schmerzen in seinem Bein ankämpfte.
1: »Wir haben Seine Majestät seit unserer Rückkehr mehrmals um Unterstützung für eine zweite Grabung in Kasharat gebeten, aber bislang keine Antwort erhalten.« »Nun, Seine Majestät ist ein vielbeschäftigter Mann, Doktor. Ich hoffe, ihr vergebt mir meine Verwirrung, aber wie ich hörte, wurde die Ausgrabungsstätte doch zerstört.«
0: »Das stimmt«, Chris fing an, das falsche Lächeln des Mannes zu verabscheuen.
1: »Aber wir glauben, dass die wirklich wichtigen Fundstücke dies überstanden haben. Sehr wahrscheinlich wurde das Allerheiligste des Tempels so gebaut, dass es die Zerstörung übersteht, so wie bei der Grabstätte von Dragach II. Oder dem Palast der Roten Kaiserin.«
0: Der Sekretär spielte mit einem Ring an seinem Finger.
3: »Und um sicherzugehen, muss eine zweite Grabung unternommen werden?«
1: »Ja«, sie war froh, dass er es begriffen hatte. »Allerdings benötigen wir dazu ungefähr 500.000 Xeni für Ausrüstung und...«
3: »Ich verstehe«,
0: er nickte bedeutsam vor sich hin.
1: »Nun, wie ihr wisst, hat König Beckhardt ein großes Interesse an der Archäologie.«
0: Chris und Alrik lehnten sich vor.
1: Aber soweit ihm bekannt ist, hat eure erste Ausgrabung in Kascharat nichts von Wert zutage gefördert. Chris richtete ihre Brille. Wie ich schon sagte, die wirklich wertvollen Funde liegen vermutlich immer noch dort unten. Wenn wir die Tempelchroniken... Ihr Gegenüber hob eine manikürte Hand, unbeirrt lächelnd. Ich fürchte, ihr habt mich falsch verstanden. Ich meinte nichts von, wie soll ich es ausdrücken, materiellem Wert. Nein, aber... Wieder die Zunge über den Lippen. Dr. Otwin, ich muss euch nicht daran erinnern, dass Seine Majestät bereits eure erste Ausgrabung großzügig unterstützt hat. Aber das große Feuer hat die Staatskasse stark geschröpft. Der Krieg hat gewaltige Opfer von uns allen gefordert. Chris sagte nichts. Vor ihrem inneren Auge sah sie wieder die Parade vor 8 Jahren. Ihren Vater in blitzendem Kürass, die Muskete auf der Schulter, zwischen seinen behelmten Kameraden kaum zu sehen, wie er ihr und Bria zulächelte. »Der Krieg ist bald vorbei«, hatte er gesagt. »Nur ein paar Monate, dann bin ich wieder bei euch.« Die ölige Stimme des Sekretärs riss sie zurück in die Gegenwart. »Wie die Dinge stehen, ist es seiner Majestät unmöglich, eine weitere Grabung zu finanzieren, zumal allein auf die Vermutung hin dadurch ein paar Priestertagebücher zu retten. Aber es wäre ein gewaltiger Dienst für, da bin ich sicher. Doch was seiner Majestät fehlt, ist eine mehr, praktische Anwendung eurer Entdeckung.« »Das war's also. Natürlich.« »Hellonische Waffen, meint ihr?« sagte Chris bitter. »So ist es doch, oder? Ein Krieg ist vorbei und alles, woran ihr denken könnt, ist einen neuen anzufangen.« Alrik legte seine Hand auf ihre.
2: »Chris.«
1: »Habt ihr denn gar nichts aus der Vergangenheit gelernt?« fragte sie verzweifelt. Aber der Gesichtsausdruck des Mannes vor ihr änderte sich keinen Deut. »Dr. Otwin«, sagte er geduldig, »der Krieg ist nicht zu Ende. Es herrscht nur ein, Waffenstillstand. Während wir hier sprechen, sammeln sich parandirische Truppen hinter der Grenze, und es ist nur eine Frage der Zeit, bis sie zum Angriff blasen. Wenn das Königreich Meloria weiterhin bestehen soll, müssen wir dagegen gewappnet sein.« Chris konnte nicht länger sitzen bleiben. »Ich möchte Seine Majestät sprechen«, sagte sie, fordernder, als es ihr zustand. »Persönlich.« Der Sekretär schien amüsiert. »Ich fürchte, das wird nicht möglich sein. Und leider fehlt mir die Zeit für weitere Unterredungen«, sagte er mit einem Blick zur Standuhr. Er erhob sich und richtete unnötigerweise seinen Kragen. »Ich bedauere, euch keine besseren Nachrichten überbracht zu haben. Guten Tag, Dr. Otwin, Professor Davalos.« Er verneigte sich und ließ sie einfach stehen. »Aber...«
2: »Lass gut sein, Mädchen«, sagte Alrik und drückte ihre Hand. »Komm, wir haben hier nichts mehr verloren.«
1: Es war ein kühler Frühlingsmorgen. Luftschiffe verkehrten mit dröhnenden Luftschrauben am blassen Himmel und streiften dabei die Qualmsäulen aus den Schloten der Mechanufakturen. Der Anblick verwirrte Chris immer noch. Fast 3 Monate waren sie in der Wüste gewesen und sie konnte sich nicht erinnern, dass es vorher schon so viele Schlote gegeben hatte. Aber nach dem Versiegen des Älons vor 200 Jahren gehörte den Dampfmaschinen nun mal die Zukunft. Eine Kutsche brachte sie vorbei am Parlamentsgebäude und die Promenade am Ufer des Arlen entlang, zurück zur Universität. Der Graubuckel, der das Gefährt zog, war uralt. Narben furchten seine Haut und seine Stoßzähne wirkten brüchig und vergilbt. Während seine säulenförmigen Beine über das Pflaster stampften, gab er murrende Laute von sich. Chris teilte den Unmut des Tiers. Sie war immer noch damit beschäftigt, ihre Wut niederzukämpfen. Alrik, der neben ihr saß, war dies nicht entgangen.
2: »Auch wenn es dich nicht trösten wird«, sagte er, »aber du hättest noch 100 Jahre auf ihn einreden können und es hätte nichts gebracht.«
1: »Ich weiß«, antwortete sie, »es ist nur, es war meine erste Ausgrabung. Ich dachte...«
2: »Mädchen, du hast fabelhafte Arbeit geleistet. Besser als ich bei meinem Einstand. Und das will was heißen.
0: Chris zeigte ein kleines Lächeln.
5: Danke,
0: sagte sie und lehnte ihren Kopf an seine Schulter.
2: Noch ist nicht alles verloren,
0: sagte Alrik.
2: Wir müssen eben versuchen, von woanders Geld aufzutreiben. Aber uralte Tempel sind nicht alles, weißt du? Wir können froh sein, dass wir nicht zusammen mit den Memogrammen untergegangen sind.
0: Sie nickte. Ja, das wusste sie. Aber es machte den Verlust nicht leichter zu ertragen. Sie betrachtete seinen rechten Stiefel, den er weit von sich gestreckt hatte.
5: Wie geht es deinem Bein?
2: Hm? Ach, es geht schon.
0: Chris wusste, dass er log. Einerseits war sie dankbar, dass er sie dennoch in den Palast begleitet hatte. Andererseits hatte sie deshalb ein schlechtes Gewissen. Alrik hatte ärztliche Anweisung, sein Bein zu schonen, wenn es je richtig verheilen sollte. Wieder musste sie daran denken, dass er ein alter Mann war und dass auch er eines Tages nicht mehr da sein würde. Bald sah sie die Zwiebeltürme und von Purpurranken bedeckten Mauern der Königlichen Universität. Im Laufe der Jahre war ihr das altehrwürdige Gebäude mehr zu einem Heim geworden als das Haus ihrer Eltern im Südviertel, das sie nun allein mit Alrik bewohnte. Chris kannte die Universität von Kindesbeinen an. Jeden Flur, jeden Saal, jeden Stein. Sie liebte den Duft von Tradition und Wissen an diesem Ort. Und die Erinnerungen an ihre Mutter, die sie mit ihm verband. Dennoch hatte sie das Gefühl, zu früh wieder hier zu sein. Nun blieb ihr nur die Aussicht, die nächsten Monate weiterhin zusammen mit den anderen Grabungsmitgliedern die wenigen Zeichnungen auszuwerten, die sie im Tempel gemacht hatten. Danach musste sie zum Unterrichten zurückkehren. Aber wie sollte sie nach ihrem Abenteuer in der Wüste wieder ihre Zeit in Vorlesungssälen verbringen? Zu ihrer Überraschung wurden sie erwartet. Chris hatte den Jungen noch nie zuvor gesehen, doch da stand er, im Flur vor ihrem Arbeitszimmer, und schnitt der Büste des 23. Dekans Grimassen. Er war vielleicht in ihrem Alter oder etwas älter, schlaksig und fast so groß wie Alrik. Seine Kleidung sah teuer aus, ein weißes Rüschenhemd unter einem ärmellosen Wams aus schwarzer Seide. Seine Pluderhose und die Stiefel waren ebenfalls schwarz und mit silbernen Nieten besetzt. Als Chris sich räusperte, blickte der Junge auf. Sein Gesicht war nicht ganz so imposant wie seine Kleidung. Er hatte eine große Nase, breite Wangenknochen und eine Narbe, die vom rechten Nasenflügel zur Oberlippe führte. Das Überbleibsel einer Schulhofschlägerei? Sein langes, schwarzes Haar hielt er im Nacken zusammengebunden. Er schien sich nicht im geringsten ertappt zu fühlen. Stattdessen verneigte er sich knapp und ziemlich ungelenk.
4: Dr. Otwin, nehme ich mal an. Dr. Otwin, nehme ich an?
0: Chris war verblüfft, dass er sie direkt ansprach.
5: Ja, sagte sie. Und wer bist du? Ich meine, wer seid ihr?
0: Sie hatte immer Schwierigkeiten, die richtige Anrede für Gleichaltrige zu finden.
4: Mein Name ist Lian Beres. Meine Herrin hat mich geschickt, um euch einzuladen.
0: Ein spöttischer Ausdruck lag in seinen dunklen Augen, als würde er nichts und niemanden besonders ernst nehmen.
2: »Und wer ist eure Herren?«
0: fragte Alrik auf seine Krücken gestützt. Der Junge namens Lian Beres zupfte an seinem Spitzenkragen. Irgendetwas verriet Chris, dass er es nicht gewohnt war, so förmliche Kleidung zu tragen.
4: »Baronin Neyana Gellos«,
0: antwortete er.
4: Chris war überrascht.
0: Natürlich kannte sie den Namen, wie Alrik auch. Baronin Gellos gehörten einige Ländereien an der Küste des Königreichs. Sie war sehr wohlhabend und besaß eine beeindruckende Sammlung von Aelon-Relikten, einige davon bis zu 4000 Jahre alt. Ein paar ihrer Stücke hatte sie sogar der Universität gespendet. Chris wusste, dass die Baronin eine begabte Laienarchäologin war und dass ihr Interesse für diese Disziplin anders als bei seiner Majestät kein bloßes Lippenbekenntnis war. Doch sie hatte die Frau noch nie selbst getroffen.
5: Darf ich fragen, womit ich diese Ehre verdient habe?
4: Das wird euch die Baronin persönlich sagen,
0: erklärte Lian Beres gut gelaunt.
4: Aber nur euch allein.
0: Alrik verzog den Mund.
5: Offenbar wusste er ebenfalls nicht, was er von der Sache halten sollte.
6: Aha, Chris runzelte die Stirn. Und mehr könnt ihr mir nicht verraten, Herr Barris?
5: Schon, aber dann würde ich mir ziemlichen Ärger einhandeln. Der Junge lächelte und auf einmal sah er gar nicht mehr so unattraktiv aus, sondern beinahe hübsch. Die Baronin sagt, es wird euch sehr interessieren.
6: Ich verstehe, log Chris. Sie hörte, wie sich Alrik nachdenklich den Bart kraulte. Und wann werde ich erwartet?
5: Sobald wie möglich, wenn's euch passt.
6: Ja, ich denke schon.
5: Chris war zu neugierig, um das Angebot abzuschlagen. Das änderte jedoch nichts an ihrer Verwirrung.
6: Alrik, weißt du, wann die nächste Dampfbahn nach...
5: Das ist nicht nötig, sagte Lian Barris und korrigierte sich gleich wieder. Ich meine, das wird nicht notwendig sein. Sie wird uns direkt dorthin fliegen.
6: Sie?
5: Er zeigte ein breites Grinsen. Die Windrose.
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0: Die Baronin. Eine Kutsche brachte sie zum Lufthafen von Tamalea, wo ein einzelnes Luftschiff vor Anker lag. Weiße Seide spannte sich auf seiner Ballonhülle, silberne Kompasse waren auf ihre Außenseiten gemalt. Die Gondel, höchstens 30 Klafter lang, wirkte vergleichsweise winzig gegen den gut viermal so langen Gasbehälter und war aus poliertem Federholz gezimmert. Der Name des Schiffs stand auf einem blitzenden Messingschild am Rumpf: Windrose.
2: »Dr. Odwin«,
5: knurrte ein dicker Mann, der zu ihrem Empfang bereitstand, als sie und Lian das Schiff über das Fallreb betraten. Er stellte sich als Kapitän Branska vor und hieß sie an Bord willkommen. Seine Matrosen, wie er in Weiß gekleidet, verneigten sich so tief vor ihr, dass ihnen fast die Mützen vom Kopf fielen. Aber Chris hatte ihre skeptischen Blicke gesehen. Scheinbar hatten sie jemand anderen erwartet. Der Kapitän hatte die Kessel heiß gehalten. Die Ankertaue wurden gelöst, die Windrose stieg mit schnaufenden Zylindern und brummenden Luftschrauben in den Himmel und machte sich auf den Weg zur Ostküste, Rauchschwaden hinter sich herziehend. So ließ sie Tamaleas Häuser- und Straßenlabyrinth zurück und flog über die Felder und Dörfer außerhalb der Stadt dahin. Chris saß auf einer lederbezogenen Bank in einer kleinen Kabine und spürte, wie ihr Magen rebellierte. Ihr wurde auf Luftschiffreisen früher oder später immer schlecht. Und der Blick aus dem Bullauge, auf das Blau und die Wolken, machte es nicht besser. Zum Glück war es einige Zeit her, dass sie etwas gegessen hatte. Sie versuchte, sich mit dem Gedanken an ihre Gastgeberin abzulenken und den Andeutungen, die der Junge gemacht hatte. Wozu diese Geheimniskrämerei? Sie hatte keine Ahnung, was jemand wie Baronin Gellos von ihr wollen könnte. Aber sie hatte sich fest vorgenommen, die Frau um eine kleine Spende für eine zweite Ausgrabung in Kascharat zu bitten. Geld schien sie schließlich im Übermaß zu haben, wenn sie sich ein Schiff wie dieses leisten konnte. Chris wünschte nur, Alrik wäre mitgekommen. Mit ihm an ihrer Seite wäre ihr sehr viel wohler gewesen. Sie sprach nicht oft mit Adeligen und hatte dabei immer Angst, gegen irgendein Protokoll zu verstoßen. Als ein Windstoß das Schiff erfasste, geriet es für einen Moment ins Wanken. Chris hörte das Knarren und das Ächzen von Holz und Tauen und krallte sich an ihrer Bank fest.
6: Das nächste Mal doch lieber die Dampfbahn.
5: Es klopfte an der Tür. Lian Barris trat ein.
6: Ich wollte nur fragen, ob du, ihr, vielleicht eine Erfrischung oder sowas braucht.
5: Er schien eben solche Schwierigkeiten zu haben, sie als erwachsene Person zu sehen, wie sie ihn.
6: »Nein, danke«, brachte Chris hervor. »Was ist?«
5: fragte sie, als sie bemerkte, wie der Junge sie musterte.
6: »Nichts«, sagte er lässig.
5: So wie er seine Hände hielt, schien er es zu bedauern, dass seine Hose keine Taschen aufwies.
6: »Ich dachte nur, ihr wärt größer.«
5: »Älter«, wolltest du sagen, nicht wahr? »Oder schlanker?« Sie sah ihn ihrerseits an. Seine teure Kleidung kam ihr immer mehr wie eine Art Kostüm vor.
6: Die Art, wie er andauernd seine Aussprache korrigierte, erinnerte sie an sich selbst zu ihrer Schulzeit, wenn sie herumgealbert hatte und fürchtete, der Lehrer könne direkt hinter ihr stehen.
5: »Du bist also der Sekretär der Baronin.«
6: Sie klang längst nicht so elend, wie sie sich fühlte. Großer Weltengeist, wie sie das Fliegen hasste.
4: »Sowas in der Art«, Lian zuckte mit den Achseln. »Sie schickt mich immer für besondere Anlässe los. Wie den hier.«
5: »Aha.«
6: Chris schluckte und kämpfte mit aller Macht gegen ihre Übelkeit.
4: »Alles in Ordnung? Ihr habt auf einmal die Farbe gewechselt.«
5: »Das vergeht schon wieder«,
6: versicherte sie ihm. Aber nein, das tat es nicht.
5: »Gibt es einen Waschraum an Bord?«
6: krächzte sie hastig.
4: »Die Tür raus und den Gang rechts hinunter.«
6: Sie sah ihn grinsen, als sie aus der Kabine rannte. Kurz nach Sonnenuntergang erreichten sie die Residenz der Baronin. Das weiße Anwesen lag auf einer grasbewachsenen Klippe über dem dunklen Meer und wurde von zwei massiven Türmen flankiert. Der gelbe Mond zeigte sein vernarbtes Gesicht zwischen den ersten Sternen und Lichter strahlten hinter den Fenstern des Hauses. Entlang des Pflasterwegs zur Eingangstreppe waren Gaslaternen angezündet worden. Die Windrose warf ihre Ankertaue über dem Garten ab. Bedienstete standen bereit, sie aufzufangen und das Luftschiff aus dem Himmel herabzuziehen. Als es sicher verteut war, wurde das Fallreep quietschend ausgezogen.
4: »Wieder besser?«
6: fragte Lian, als Chris aus dem Waschraum trat. Es war ihr dritter Besuch dort.
5: »Ja«, sagte sie peinlich berührt. »Danke.«
6: Die Mannschaft und Kapitän Branska verabschiedeten sie und Lian führte sie ins Foyer des Hauses. Chris wäre fast die Kinnlade heruntergeklappt. Überall standen Glasvitrinen, voll von uralten Artefakten, die ihr Herz höher schlagen ließen. Sie entdeckte einen Satz tybarische Flötenschwerter, Waffe und Musikinstrument gleichermaßen und anscheinend immer noch scharf wie am ersten Tag. Eine fast perfekt erhaltene Spiegelmaske vom Stamm der Kuturu, in der sie ihre eigene, verzerrte Reflexion sah, und eine Spieluhr aus der Anfangszeit des Kiradianischen Reiches, gekrönt von zwei hauchfeinen Tänzern aus Perlen und Rubin. Anscheinend war sie früher von einem Elon-Kristall betrieben worden, der mittlerweile seine Ladung verloren hatte. Chris wagte nicht, sich vorzustellen, was für Stücke die Baronin noch in ihrem Haus beherbergen mochte, wenn diese hier ihr gerade gut genug waren, sie ins Foyer zu stellen. Als sie den Blick schweifen ließ, bemerkte sie auch die Gemälde, die über der riesigen Treppe hingen. Goldgerahmt zeigten sie eine schöne Frau mit langen braunen Haaren und klugen Augen. Baronin Gellos, kein Zweifel. An ihrer Seite hatte sie einen hübschen Jungen mit ähnlichen Gesichtszügen. Chris sah die tiefe Liebe in dem Blick der Frau und fragte sich, warum auf keinem der Bilder der Vater des Jungen zu sehen war.
5: »Ah, Dr. Otwin, wie schön, dass ihr meiner Einladung gefolgt seid!«
6: Chris schreckte aus ihren Gedanken, als die Frau aus dem Bild die Treppe hinabschritt. Die Baronin war nur unmerklich gealtert. Ihre Schläfen waren ergraut und die Lachfalten tiefer, aber sie war immer noch sehr schön, ganz ohne Schminke oder sonstigen Schmuck. Sie bewegte sich mit tänzerischer Eleganz, obwohl sie Hemd, Reithose und Stiefel trug wie ein Mann. Ihre Stimme war melodisch, warm und glasklar, so wie Chris es oft bei geübten Schauspielern erlebt hatte. Sie machte einen Knicks.
5: »Nun, ihr habt mich neugierig gemacht, euer Hochwohlgeboren. Eines meiner bescheidenen Talente.«
6: Jetzt, wo die Baronin vor ihr stand, konnte Chris erkennen, dass ihre Augen grün waren, mit braunen Sprenkeln. Ihr Blick war freundlich.
5: »Und bitte, Madame, genügt völlig. Habt ihr den Flug genießen können?«
8: »Ja, vielen Dank«,
6: log Chris. Aus dem Augenwinkel sah sie Lian wissend grinsen. Baronin Gellos wandte sich dem Jungen zu.
5: »Und mein Lian?«
6: Er verlagerte unruhig sein Gewicht von einem Fuß auf den anderen.
4: »Ich war ganz artig, Madame. Das wisst ihr doch.«
6: Auch wenn er versuchte, es hinter seinem üblichen, ironischen Lächeln zu verstecken, hatte Chris den Eindruck, dass er nicht nur Respekt vor seiner Herrin hatte.
5: »War es Furcht?« »Natürlich«,
6: sagte die Baronin stolz, als habe es nie einen Zweifel gegeben, und streichelte ihm über das Haar. Dann wandte sie ihre volle Aufmerksamkeit wieder ihrem Gast zu.
8: »Dr. Otwin, lasst mich euch mein Beileid aussprechen.«
6: »Madame?«
8: »Für die Ausgrabungen Karscharat.«
6: »Oh, ihr wisst davon?«
8: »Nun, ich bin sehr interessiert an allem, was mit der archäologischen Forschung zu tun hat, sowie an euch.«
6: Die Baronin zeigte ein Lächeln aus perfekten Zähnen.
8: »An mir, Madame?«
6: »Oh ja. Kristenja Otwin, geboren im Jahre der Schöpfung 5028, als einzige Tochter von Briala und Timos Otwin. Auf Empfehlung eurer Lehrer wurdet ihr mit nur 12 Jahren als jüngste Studentin an die Universität von Tamalea geschickt. Wie eure Mutter konzentriertet ihr euch auf die Fachrichtungen Archäologie und alte Sprachen. Mit 15 schriebt ihr eure Dissertation über Grabbauten der 8. Dynastie von Angkor, die von der Fachwelt gefeiert wurde. Außer von jenen verknöcherten alten Männern, die euch den Erfolg offensichtlich nicht gönnten. Ihr seid Expertin für die Frühzeit der ellonischen Epoche und sprecht, soweit ich weiß, 8 Sprachen, von denen 5 als ausgestorben gelten, unter anderem Althondur und Obasi. Habe ich etwas ausgelassen?
5: Chris war das Blut ins Gesicht geschossen.
6: Ihr, habt euch gut informiert, Madame.
8: Die Baronin zwinkerte ihr zu. Ich weiß nun einmal gerne, wer meine Gäste sind. Es erleichtert die Konversation ungemein. Ich bedauere nur, dass eure erste große Ausgrabung so vorschnell abgebrochen werden musste.
6: Damit seid ihr nicht allein. Wir haben erst heute wieder versucht, von seiner Majestät Mittel für eine zweite Expedition zu bekommen, aber ich kann mir in etwa vorstellen, wie die Antwort lautete.
8: Die Baronin verzog den rechten Mundwinkel. Der Weltengeist schütze den König, aber ich fürchte, seine Majestät neigt zu einer gewissen Kurzsichtigkeit. In mehr als einer Hinsicht.
6: Chris konnte sich ein Lächeln nicht verkneifen. Sie begann, die Frau zu mögen.
8: Ich muss sagen, eure Sammlung hier ist sehr beeindruckend, Madame.
6: Baronin Gellos deutete eine Verbeugung an.
8: Danke, Doktor. Von jemandem mit euren Kenntnissen ist das ein großes Kompliment. Aber bestimmt habt ihr mich nicht zur Begutachtung eines neuen Stücks eingeladen.
6: Doch, tatsächlich habe ich das.
8: Ich bedauere euch, von eurer Arbeit abzuhalten, Dr. Otwin, aber ich verspreche, ihr werdet es nicht bereuen, hier zu sein. Bitte folgt mir in die Bibliothek. Leon, würdest du uns bitte begleiten?
6: Der Junge verneigte sich. In Gegenwart der Baronin schien er doppelt auf seine Aussprache und Manieren zu achten.
5: Natürlich, Madame.
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0: Zweiter Teil. Chris wurde von der wohlhabenden Baronin Nejana Gellos zu einem Gespräch eingeladen. Warum, das wurde Chris jedoch noch nicht verraten. Lian, der junge Adjutant der Baronin, begleitet Chris zum Anwesen der Frau, deren Herz ebenso für die Archäologie schlägt wie das von Chris. Von der Baronin herzlich begrüßt, wird ihr endlich der Grund für die Einladung enthüllt.

0: Die Bibliothek lag im ersten Stock des Hauses. Ein Feuer brannte im Kamin und Gaslampen in Kristalllüstern spendeten helles Licht. In der Mitte des Raumes stand ein Lesetisch aus Bernsteinholz und darum herum riesige Sessel mit grünem Samt bezogen. Der Duft von uraltem Papier und Pergament schwängerte die Luft. Chris musste sich zurückhalten, nicht die ringsum stehenden Bücherregale zu durchforsten. Sie nahm in einem der Sessel Platz und ließ sich von Lian ein Glas Wasser einschenken, das sie in einem Zug leerte.
1: »Vor kurzem stieß ich bei einer Auktion auf ein interessantes Schriftstück«, begann die Baronin, die sich selbst Branntwein eingoss. Lian legte einen ledernen Koffer vor Chris auf den Tisch und ließ klackend die Schlösser aufspringen. Als er den Koffer öffnete, sah sie darin zwei vergilbte Dokumente und einen Briefumschlag, offenbar ebenfalls einige Jahre alt.
2: »Was ihr hier seht, stammt aus dem Nachlass eines milurianischen Gelehrten.«
0: Die Baronin stellte sich neben Chris.
2: »Es ist ein Brief, den er Jahre zuvor von einem alten Freund erhalten hatte. Könnt ihr den Absender entziffern?«
0: Chris nahm den Umschlag aus dem Koffer. Es gab nur einen Namen, keine Adresse. Die Handschrift war mit blauer Tinte geschrieben und verschnörkelt. Sie kam ihr seltsam bekannt vor.
3: »Dresdan Veribas«, las sie mit einigen Mühen.
0: Wie vom Blitz getroffen, starrte sie die Baronin an. Baronin Gellos schien amüsiert.
4: »Ja, so ähnlich hatte ich auch reagiert.«
5: »Wer war nochmal Dresdan Veribas?«, fragte Lian.
2: »Ich habe es dir gesagt, Lian«, erinnerte ihn die Baronin mit leichtem Tadel.
5: »Ja, Madame«, sagte er ungeniert, »aber ich hab's wieder vergessen.«
0: Chris schnappte nach Luft. Großer Weltengeist, konnte es wirklich sein?
2: »Dresdan Veribas war Mitglied der Archäologischen Fakultät an der Universität von Tamalea.«
0: Sie musste sich kurz sammeln, um nicht zu stottern.
2: »Sein Büro lag direkt neben dem eines alten Freundes von mir. Vor 15 Jahren, während des großen Feuers, hat Veribas im Auftrag des Königs eine Expedition geführt.«
0: Sie sah zur Baronin.
2: »Eine Expedition zur Insel Dalahan.«
0: Ihre Gastgeberin nickte zufrieden.
5: »Und was ist so besonders an dieser Insel?«, wollte Lian wissen.
2: »Dalahan existiert nicht«, erklärte Chris aufgeregt. »Das heißt, es gibt unzählige Mythen und Legenden über die Insel, aber niemand hat sie je gefunden. Man erzählt sich, dass sie von einer hochentwickelten Kultur bewohnt gewesen sei. Niemand weiß, wo genau sie gelegen hat, aber alle Geschichten sind sich einig, dass sie während der Elonischen Epoche von einem Tag auf den anderen verschwunden ist.«
0: Lian runzelte die Stirn. »Wie kann eine Insel einfach so verschwinden?«